0: Am Mittwoch geht's los wieder mit der Schule. Ihr seid vielleicht schon in Vorbereitung. Und viele Schülerinnen und Schüler fürchten sich mittlerweile nicht mehr nur vor schlechten Noten, sondern, und das ist viel, viel schlimmer, sie fürchten sich auch in der Schule vor Gewalt. Und jetzt mal einfach so eine Zahl, ja? Die polizeilich erfassten Gewalttaten an NRW-Schulen ist seit 2022 um 52% gestiegen. Das sind nur die polizeilich erfassten, ja? Die, die gar nicht polizeilich erfasst sind, sind da logischerweise gar nicht drin. Also hohe Dunkelziffer, davon gehen wir aus. Auch Lehrerinnen und Lehrer sind immer häufiger Ziel von gewalttätigen Attacken. Unser Reporter Thorsten Ortmann hat sich mit dem Thema mal beschäftigt.
1: Die Zündschnur auf NRWs Schulhöfen ist mittlerweile ziemlich kurz. Auch Lehrkräfte sind zunehmend betroffen. Allein 2024 gab es 837 Angriffe gegen sie. Das sind 33% mehr als im Vorjahr. Andreas Bartsch, Präsident des NRW-Lehrerverbands.
2: 193 Messerattacken im letzten Jahr. Wir haben das Problem mit dem Islamismus, dass Islamschüler entsprechenden Druck auf die anderen Schüler ausüben. Wir haben mittlerweile Zahlen über ausgeuferten Rechtsextremismus an den Schulen.
1: Die Gründe sind vielfältig. Nachwirkungen der Pandemie, Gewalterfahrungen zu Hause, Sprachbarrieren, politische und ethnische Konflikte und immer weniger Wertevermittlung.
2: Wir erklären uns das auch damit, dass Werteerziehung in den Familien nicht mehr so stattfindet, wie wir uns das eigentlich vorstellen. Auch weniger entwickelter oder ausgeprägter Respekt vor Lehrpersonen.
1: Wissenschaftler haben noch eine andere Tatwaffe entdeckt, das Smartphone. Immer häufiger teilen Schüler Gewaltvideos in sozialen Netzwerken und sorgen so für eine Eskalation auf den Schulhöfen, sagt der Psychologe Sebastian Bartoschek.
3: Alles, was starke Emotionen auslöst, das ist geeignet, Likes zu generieren. Und dementsprechend geben eben auch Gewaltvideos Klicks.
1: Aber wo ist der Ausweg? Die Landesregierung reagiert mit einem Leitfaden für Lehrkräfte. Es gibt mehr Geld für Sozialarbeiter in den Schulen und an 20 Projektschulen in NRW schaut sogar die Polizei regelmäßig zum Gespräch vorbei. Für Innenminister Reul ein Versuch, den Tatort Schule zumindest etwas zu entschärfen.
4: Da traut sich vielleicht jemand mal zu sagen, dass er da ein Netz von irgendjemandem immer angedickert wird. Der geht nicht zur Polizeiwache, sondern vielleicht dann, wenn er den Polizisten zufällig auf der Straße, auf dem Schulhof trifft, redet er. Und dann kann er nicht.

0: das Wetter.
1: So, wir verabschieden uns langsam von den Regenwolken. Die ziehen aus NRW langsam raus. Temperaturen in dieser Nacht so zwischen 10 und 15 Grad. Nachher starten wir dann auch erst nochmal relativ bewölkt in den Tag. Es gibt allerdings auch Auflockerungen. Das bedeutet also, wir bekommen was von der Sonne zu sehen. Das ist sehr schön und es wird relativ warm, also angenehm warm mit 23 Grad. Und der Mittwoch wird dann ähnlich.
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2: A40 Dortmund-Essen zwischen Dortmund-Hombruch und Dortmund-Barob. 1 Kilometer Stau. Wir wünschen allen unterwegs gute Fahrt.
1: Ich finde, das ist eine der ungewöhnlichsten Beziehungen, die es derzeit, glaube ich, in der Pop- und Politikwelt gibt. Katy Perry zusammen mit dem ehemaligen kanadischen Premierminister Trudeau. Ja, sie sind glücklich immer noch zusammen. Also alles, was ich gehört habe, und sie informieren mich täglich darüber. Katy Perry hören wir jetzt mit Hard and Cold. Euch eine schöne Nacht.
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0: Musik von Bebe Rexha und New Religion hier bei uns. Ich wünsche euch eine schöne Nacht. Gleich übernimmt der Kollege Robert Janz. Der bringt euch gut durch die restlichen Stunden dieser Nacht hinein in den Morgen. Und ich habe noch neue Musik jetzt für euch von den Sportfreunden Stiller.
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1: Ich bin Ursula Winkler. Bei der Deutschen Bahn gilt ab heute an 4 weiteren Bahnhöfen ein Alkoholkonsumverbot. Am Berliner Hauptbahnhof, Berlin-Gesundbrunnen sowie in Kiel und Braunschweig. An mehr als 30 Stationen deutschlandweit gibt es bereits ein Alkoholverbot. Ab Mitte Oktober soll es dann an allen Bahnhöfen gelten. Der Konzern erhofft sich von der Ausweitung unter anderem mehr Sicherheit für Fahrgäste und Beschäftigte und sauberere Bahnhöfe. Das Leben in Deutschland hat sich im August weiter verteuert. Die Verbraucherpreise lagen um 2,9% über dem Niveau des Vorjahresmonats, nach 2,8% Inflation im Juli. Das hat das Statistische Bundesamt auf Basis vorläufiger Zahlen mitgeteilt.
2: Benzin, Diesel und Heizöl sind nach wie vor die Preistreiber, sagt Inflationsexpertin Silke Tober. Denn nachdem der Tankrabatt Ende Juni ausgelaufen war, waren die Preise schon spürbar gestiegen. Und im August ging es dann weiter rauf. Noch stärker als jetzt hatten die Verbraucherpreise zuletzt im Dezember 2023 angezogen. Tanken und Heizen kosteten im August über 10% mehr als vor einem Jahr. Wenigstens sind aber die Lebensmittelpreise einigermaßen stabil geblieben. Thomas Thonfeld, Nachrichtenredaktion.
1: Backofentemperaturen, brennende Wälder und ausgetrocknete Flüsse. Der diesjährige Sommer ist nach einer vorläufigen Auswertung der zweitwärmste, der in Deutschland jemals offiziell gemessen wurde. Das teilte der Deutsche Wetterdienst mit. Etwas wärmer war nur der Jahrhundertsommer 2003.
3: So viele heiße Sommertage bei uns gab es noch nie, also Tage mit 30 Grad und mehr. Selbst viele Nächte waren tropisch. Am wärmsten war es im Saarland. Es war ein Extremsommer mit tausenden Hitzetoten. Wälder brannten, Flüsse und Böden trockneten aus. Und das ist nicht nur Wetter. Solch eine Hitzewelle, sagen die Experten, wäre ohne den Klimawandel statistisch unmöglich gewesen. Claudia Wächter, Nachrichtenredaktion.
1: Fußballstar Lionel Messi beendet seine Karriere in der argentinischen Nationalmannschaft. Er erklärte, die Entscheidung falle ihm sehr schwer, aber die Zeit dafür sei gekommen. Messi bestritt insgesamt 207 Länderspiele und erzielte dabei 125 Tore. Sein größter Erfolg mit Argentinien war der Gewinn der Weltmeisterschaft 2022.
4: Das Wetter. In der Nacht lässt das Schauerrisiko weiter nach. Tiefstwerte irgendwo zwischen 15 und 10 Grad. Schauen wir auf den Tag. Der Dienstag startet mit vielen Wolken im Tagesverlauf, lockert es dann aber immer mehr auf. Einzelne Schauer sind aber auch mit dabei und Höchsttemperaturen haben wir bis 23 Grad.
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6: A40 Dortmund-Essen zwischen Dortmund-Hombruch und Dortmund-Barob. 1 Kilometer Stau. Wir wünschen allen unterwegs gute Fahrt.
4: 3 Uhr ist durch, Robert Janz ist hier, ab jetzt übernehme ich und mit mir geht's dann hier gemeinsam durch die Nacht. Und jetzt starten wir mit 2 Namen, bei denen man eigentlich schon weiß, das wird jetzt nicht besonders ruhig. Im positiven Sinn, Jennifer Lopez und David Guetta, die haben sich dieses Jahr für ihre gemeinsame Single zusammengetan. Hier ist Save Me Tonight, passt ja auch zur Uhrzeit.
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0: 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Und jetzt hören wir die Toten Hosen mit Nur nach vorn.
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0: Das Wetter.
1: In der Nacht lässt das Schauerrisiko weiter nach. Tiefstwerte haben wir zwischen 15 und 10 Grad. Der Dienstag startet dann oft bewölkt. Im Tagesverlauf lockert es aber auch auf. Einzelne Schauer sind aber auch mit dabei. 19 bis 23 Grad sind drin.
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2: A44 Dortmund-Kassel zwischen Kreuz Wünnenberg-Haaren und Lichtenau. 1 Kilometer Stau. Wir wünschen allen unterwegs gute Fahrt.
1: Wir nähern uns 4 Uhr, also schönen guten Morgen an dieser Stelle. Guten Start wünsche ich euch in diesen ganz, ganz frühen Dienstag. Und jetzt spiele ich euch Eminem mit Lose Yourself.
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0: Ja, ein paar von euch haben vielleicht schon so eine unheimliche Begegnung zu Hause gehabt. Denn die Tage werden jetzt, ihr spürt das, werden wieder kälter. Ne? Und das bedeutet, nicht nur wir sind häufiger drin und fühlen uns da wohl, sondern Spinnen. Denen geht's da eigentlich genauso. Ne? Tauchen in dieser Zeit einfach wieder häufiger bei uns zu Hause in der Bude auf. Zeit also, dass wir, wie immer, natürlich sehr erwachsen auf dieses Thema reagieren.
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2: Ich bin's, Laura.
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2: Wichtig ist erstmal, wir leben nicht in Australien, wo Spinnen von Geburt an eine Ausbildung zum Serienkiller machen können und Auto fahren. Welches Beinchen benutzen sie dann zum Bremsen? Egal. Hier in NRW sind die meisten Spinnen für uns Menschen jedenfalls ungefährlich. Frage, warum sind die dann alle so hässlich? Hätte man die dann nicht einfach so zusammenbasteln können, dass sie nicht aussehen wie ein Horrorfilm auf 8 Beinen? Man hätte zum Beispiel rosa Herzchen drauf machen können oder einfach in Großbuchstaben draufschreiben, hallo, ich bin der Joachim und ich hänge hier nur so rum. Stattdessen gab man ihnen 8 teils haarige Beine und 25.000 Augen. Stell mal vor, ich hätte das. Würde bei einem Tinder-Date vermutlich auch nicht so gut ankommen. Ich schaue dir in die Augen, Kleines. Scheiße, in welche? Es sind so viele. Ich bin überfordert. Zurück zum Thema Spinnen. Wenn ich nachts auf Toilette gehe und da sitzt so ein Kollege mit gefühlten 3 Metern Durchmesser neben der Toilette, ja, dann werde ich halt unleidlich. Was also tun? Ich persönlich erfahre folgendermaßen immer sehr gut: Ruhe bewahren und die Spinne mit einem Glas raustragen. Entschuldigung, das war gelogen. Ruhe bewahren, genau. Und am Ende flechten die Spinne und ich uns gegenseitig die Haare und hören Bibi und Tina. Wisst ihr, wann ich das letzte Mal Ruhe bewahrt habe? Genau, noch nie. Und wisst ihr, was noch schlimmer ist als so eine Winkelspinne mit einem Körper so groß wie ein Kleinwagen? Eine Winkelspinne, die plötzlich verschwunden ist. Du weißt, sie ist da irgendwo. Du weißt aber nicht wo. Ganz ehrlich, da hilft dann nur noch eins: Ausziehen und nie wiederkommen. Super nützlicher Tipp. Gern geschehen.
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1: Ich bin Ursula Winkler. Die Bahn setzt ab heute das neue Alkoholverbot stufenweise an ihren Bahnhöfen um. Der Konzern erhofft sich dadurch unter anderem mehr Sicherheit für Fahrgäste und Beschäftigte. Aber es gibt auch Kritik an dem Verbot.
2: Deutlich weniger Müll und Gewalt. Diese Bilanz zieht die Bahn nach einem Modellprojekt. An 30 Bahnhöfen gilt das Verbot nämlich schon. Ab heute kommen 4 dazu, unter anderem der Berliner Hauptbahnhof. Bis Mitte Oktober soll das Verbot dann an allen 5.400 Bahnhöfen gelten. Es ist dann verboten, Alkohol im Bahnhofsgebäude und an den Gleisen zu trinken. Der Konsum in Bahnhofskneipen und in Fernzügen bleibt aber erlaubt. Kritiker sagen, dieses Verbot könne gar nicht kontrolliert werden. Dafür fehlt schlicht das Personal. Thomas Bremser, Nachrichtenredaktion.
1: Bundeskanzler Merz ist bei einem Wahlkampfbesuch in Mecklenburg-Vorpommern teils ausgepfiffen und beschimpft worden. Einige Menschen riefen in Kühlungsborn unter anderem Rücktritt und bezeichneten Merz als Kriegstreiber. Aus dem Publikum gab es aber auch Widerspruch gegen die lautstarken Proteste. Ein zuvor angekündigtes Pressestatement des Kanzlers fand nicht statt. Die Geschlechterverteilung ist in Deutschland sehr unterschiedlich. Je nach Alter und Region unterscheidet sich die Anzahl der Frauen und Männer teils deutlich. Das zeigen Daten des Statistischen Bundesamts.
3: Insgesamt gesehen leben hierzulande etwas mehr Frauen. Laut Statistik kommen bundesweit 1027 Frauen auf 1000 Männer. Die sind wiederum in den jüngeren Altersgruppen in der Überzahl, während es bei den Älteren, also ab 50, mehr Frauen gibt. Laut Experten ist das auf eine höhere Lebenserwartung von Frauen zurückzuführen. Gleichzeitig gibt es bei älteren Männern eine höhere Abwanderung. Am größten ist der Unterschied in der Geschlechterverteilung übrigens in Schleswig-Holstein. Am ausgeglichensten ist das Verhältnis in Baden-Württemberg. Katrin Müller, Nachrichtenredaktion.
1: Der Sommer in diesem Jahr ist nach einer vorläufigen Auswertung der zweitwärmste, der in Deutschland jemals offiziell gemessen wurde. Das teilte der Deutsche Wetterdienst mit. Das voraussichtliche Temperaturmittel lag demnach bei 19,6 Grad. Beispiellos war 2026 die Häufigkeit der Hitze. Im Deutschlandmittel seien rund 22 heiße Tage mit mindestens 30 Grad und etwa 5 sehr heiße Tage mit mindestens 35 Grad ermittelt worden.
4: Das Wetter. Der Dienstag startet eher grau, also viele Wolken sind unterwegs. Im Tagesverlauf lockert es dann aber auch auf. Bis 23 Grad bekommen wir später. Und schauen wir schon mal auf morgen. Da ist es dann wechselnd bewölkt. Die meiste Zeit trocken, das ist die gute Nachricht. Am Nachmittag und am Abend sind aber vereinzelt Schauer möglich. Das Ganze dann bei ähnlichen Temperaturen wie heute.
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5: Zurzeit liegen uns keine Meldungen vor. Wir wünschen allen unterwegs gute Fahrt.
4: Ist durch. Robert Jantz ist hier und jetzt habe ich euch Musik mitgebracht von Benson Boone. 2024 hat er mit diesem Song den ganz großen Durchbruch geschafft. Beautiful Things ging erst bei TikTok viral und später wurde er dann international zum Nummer 1 Hit und den gönnen wir uns jetzt. Also auf geht's, rein in diesen Dienstag.

0: Michael Jackson. So geht's hier. Das singt auch sich ganz richtig ein. So geht's in Richtung frühen Dienstagmorgen. Und in der Messe Düsseldorf, da tümmelt sich gerade wirklich alles und jeder, jetzt noch nicht, jetzt wird er geschlafen. Aber wenn es später wieder hell wird, ne, dann sind da alle am Start, die gerne draußen Urlaub machen. Der Caravansalon ist da seit dem Wochenende geöffnet. Und unser Hannes, der hat da auch schon Erfahrung gemacht.
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2: Also ich war jetzt auf der Caravan-Messe. Ich kann die allerdings nicht empfehlen. Ich musste mal, aber die Spülung in den ganzen Toilettenwagen, die hat gar nicht funktioniert. Es ist ja schon der Wahnsinn, weil irgendwie dachte ich zwischendurch, bin ich auf einem Boot und die haben einfach Räder an die ganzen Yachten drangezimmert? Weil anders kann ich mir die Preise nicht erklären. Wohnwagen, das war doch mal Urlaub für den kleinen Mann. Aber der kleine Mann, der braucht heute dicke Taschen oder besser noch ein ganzes Bitcoin-Imperium, um sich das leisten zu können. Das sind mobile Luxusbungalows. Jede Wand ausziehbar, voll ausgestattete Küchen von Spülmaschinen bis Thermomix, alles drin. Porta Potti, das ist auch Geschichte. Wo du früher noch einen Eimer mit Deckel aus einer Klappe im Schrank gezogen hast, wenn es am Hinterausgang geklingelt hat, hast du jetzt gefließte Bäder mit Verschweißtoilette. Ja, die verpacken dein Geschäft noch hübsch mit Schleifchen drumrum. Ich frage mich ja, ob man die Weihnachtsgeschenke da auch reinlegen kann. Das wäre praktisch. Und immer dran denken, bei Camping ja brauchst du nicht viel. Weil du ja schon immer alles mitschleppst.
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0: Das Wetter.
1: Der Dienstag startet mit vielen Wolken. Im Tagesverlauf lockert es aber auch auf. Bis 23 Grad sind später drin. Morgen dann wechselnd bewölkt, die meiste Zeit trocken. Am Nachmittag und Abend sind aber einzelne Schauer möglich. Das Ganze bei ähnlichen Temperaturen wie heute.
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2: Zurzeit liegen uns keine Meldungen vor. Wir wünschen allen unterwegs gute Fahrt.
1: Robert Jantz ist hier und jetzt habe ich einen 2000er für euch und der Song, der passt eigentlich perfekt zur Uhrzeit. Can't Fight the Moonlight spiele ich euch, wird in diesem Jahr 26 Jahre alt tatsächlich. Auf geht's in diesen noch ganz jungen Dienstag. Schön, dass ihr dabei seid.

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0: Marie Humberstone war das bei uns mit To Love Somebody. Das ist der ganz, ganz frühe Dienstag und das heißt, jetzt ist es nach 6 Wochen immer krass, diesen Satz zu sagen, weil ich finde, dann merkt man immer erstmal, wie die Zeit reist. Morgen, am Mittwoch, da ist es soweit, da beginnt die Schule wieder. Und wenn Eltern so dann ihre Kinder zur Schule bringen, ne, oder das Thema zu Hause zur Sprache kommt, dann hat man vielleicht echt auch das Gefühl und checkt so, boah, Schule ist heute irgendwie anders als damals, als früher. Zumindest meinem Kollegen Kevin Zimmer geht das so. Der hat das Gefühl, ne, wenn er so an seine Schulzeit mal zurückdenkt und das dann vergleicht.
1: Ja, wir hatten ja schon ganz andere Schulturnisse, da ging es ja schon mit los, ja. Die sahen alle aus wie Schuhschränke und sie waren auch so schwer. Und sie waren entweder von Scout, Amigo oder McNeil. Und McNeil hatte ein Chihuahua im Logo. Da warst du schon Loser, bevor du das Klassenzimmer erreicht hast. Da muss man ja noch nicht mal Grafiker oder Werbefachmann sein. Dass sich ein Chihuahua nicht als Wappentier eignet, musst du doch merken, ja? Nimm einen Löwen, einen Bären oder einen Adler. Chihuahua. Hä? McNeil-Schulturnisterträger hatten keinen fairen Start in die Schulzeit. Heute sind die Schulturnister so leicht wie ein Chihuahua nach dem Kacken, dafür so teuer wie ein Goldbarren. Nicht nur das hat sich geändert, heute kriegen die Kinder ja auch Smartwatches mit in die Schule, damit Vati und Mutti zu Hause immer wissen, wo die sind. Ja, wo sollen die sein? Hoffentlich bei Frau Schlüter im Englischunterricht.
2: In dieser Klasse habe ich ein halbes Jahr Englischunterricht gegeben, obwohl ich gar kein Englisch kann.
1: Und da sind wir auch schon bei den Lehrkräften. Früher hatten die eine Tasche. Heute haben die alle ein Tablet oder ein Smartphone und sind in WhatsApp-Gruppen mit dem Schlimmsten der Schule vernetzt. Mit uns Eltern. Und da sind sie dann auch selbst schuld, wenn die besorgte Bettina mitten im Unterricht Frau Schlüter anruft, um zu fragen, ob Kaspar Friedrich auch seinen Apfelsaft getrunken hat, nachdem er die Banane gegessen hat. Ja, da müssen heutzutage Eltern und Lehrer an einem Strang ziehen, denn wenn Kaspar Friedrich den Apfelsaft nicht trinkt, bekommt er Verstopfung. Überhaupt wird viel mehr über Gefühle in der Schule heutzutage geredet als früher.
3: Chantal.
4: Ja?
3: Oh, leise.
4: Ma.
1: Und wo ist eigentlich von früher die Erdbeer- oder Vanillemilch oder der Kakao, der uns damals als gesundes Schulgetränk täglich in die Schule geliefert worden ist, ja? Meine Eltern mussten noch monatlich Kakaogeld abgeben. Und sie haben damit den besten Grundstein gelegt für einen tollen Start in die frühe Diabetes-Typ-2-Karriere. Naja, aber heute brauchen wir die Milchlieferung in der Schule nicht mehr. Heute wissen wir es besser. Jetzt hat jeder Apfelschorle mit. Jetzt muss sie Kaspar Friedrich nur eben trinken. Sonst landet das nämlich als Programmpunkt auf dem Elternabend. Direkt nach dem Punkt Schultoiletten. Aber das Thema, das gab's schon zu meiner Zeit.
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1: Ich bin Ursula Winkler. Bei der Deutschen Bahn gilt ab heute an 4 weiteren Bahnhöfen ein Alkoholkonsumverbot. Am Berliner Hauptbahnhof, Berlin-Gesundbrunnen sowie in Kiel und Braunschweig. An mehr als 30 Stationen deutschlandweit gibt es bereits ein Alkoholverbot und ab Mitte Oktober soll es dann an allen Bahnhöfen gelten. Der Konzern erhofft sich von der Ausweitung unter anderem mehr Sicherheit für Fahrgäste und Beschäftigte und sauberere Bahnhöfe. Abnehmspritzen wie Ozempic oder Wegovy gibt es bei uns in Deutschland schon länger. Ab heute bieten Apotheken nun das Medikament als Pille an. Für die einen schlicht revolutionär, andere dagegen warnen schon vor dubiosen Anbietern.
2: Schlucken ist für viele angenehmer als Spritzen und manche Apotheken rechnen offenbar schon mit einem wahren Ansturm auf die Abnehmpille. Die gibt's allerdings nur auf Rezept. Man muss sie täglich nehmen und aus eigener Tasche zahlen. Aber sie habe vergleichbare Effekte wie die Spritze, sagen Fachleute. Allerdings betonen sie, die Pille ist kein Lifestyle-Produkt. Und sie warnen auch vor unseriösen Online-Anbietern oder auch Online-Ärzten. Claudia Wächter, Nachrichtenredaktion.
1: Für den KI-Bot ChatGPT, das riesige Online-Forum Reddit und die Spieleplattform Roblox gelten bald deutlich strengere EU-Regeln. Wie die EU-Kommission mitteilte, werden die drei Plattformen künftig genauer beim Kinder- und Jugendschutz und der Bekämpfung rechtswidriger Inhalte überprüft.
3: Für diese Plattform gelten künftig die Vorschriften des EU Digital Services Act. Die haben schon TikTok, Facebook oder Instagram einigen Ärger bereitet. ChatGPT, Reddit und Roblox müssen also künftig darauf achten, dass dort keine Hassbotschaften oder Falschinformationen geteilt werden. Vor allem dürfen sie nichts tun, was eine Abhängigkeit junger Menschen, also eine Art Sucht, fördert. Die Regeln gelten für Plattformen mit mehr als 45 Millionen Nutzern pro Monat. Bei Verstößen drohen Millionen Geldstrafen. Dieter Ebeling-Bussel.
1: Knapp 30 Jahre nach dem Mord an US-Rapper Tupac Shakur ist der frühere Ganganführer Duane Davis schuldig gesprochen worden. In einem Prozess in Las Vegas sahen es die Geschworenen als erwiesen an, dass er als Drahtzieher für den Tod des Rappers verantwortlich ist. Der damals 25-jährige Tupac wurde 1996 in einem Auto in Las Vegas angeschossen und starb später im Krankenhaus. Tupac war einer der einflussreichsten Rapper seiner Zeit.
4: Das Wetter. Geht erstmal mit vielen Wolken los heute, später lockert es aber auch auf und wird dann auch ganz freundlich, bis 23 Grad sind später drin. Am Mittwoch dann wechselnd bewölkt, die meiste Zeit trocken, am Nachmittag und Abend sind aber einzelne Schauer möglich, das Ganze dann bei ähnlichen Temperaturen wie heute.
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5: Zurzeit liegen uns keine Meldungen vor, wir wünschen allen unterwegs gute Fahrt.
4: 5 Uhr ist durch, so langsam werden wir alle wach. Robert Janz ist hier, ich wünsche euch einen schönen guten Morgen. Und es ist tatsächlich passiert. Heute ist offiziell sogar der erste Tag des meteorologischen Herbstes. Einen herzlichen Glückwunsch. Also, wenn ihr jetzt am liebsten einfach wieder unter die Decke flüchten möchtet, ich kann das doch verstehen.
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4: Aber wegrennen ist ja keine Lösung. Darum macht das jetzt einfach pink für uns. Stellvertretend spiele ich euch mit Runaway.

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0: mit neuer Musik von Moskenner geht's rein in diesen ganz frühen Dienstag und meine Kollegin Laura Potting, so
1: ja,
0: ist der Name.
1: Mein ja, Gott. Mensch.
0: Ja, ich, das Hallo. Passt zu dem, über das wir, glaube ich, gleich sprechen werden.
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0: Ja, schrecklicher Tag heute. Wir dürfen uns an Bahnhöfen nicht mehr die Kante geben. Gut.
1: Morgens um 5, wie wir das ja immer morgens genau. um 5 machen, dann so einen normalen Dienstag nicht.
0: Nee, im Ernst jetzt. Also die Bahn setzt tatsächlich ab heute ein ausgeweitetes Alkoholverbot an ihren Bahnhöfen stufenweise durch, ne?
1: Ja, laut Bahn gilt das Alkoholverbot ab heute neu am Berliner Hauptbahnhof, der Station Berlin-Gesundbrunnen sowie in Kiel und Braunschweig. An mehr als 30 Stationen deutschlandweit gilt es schon, auch hier bei uns in NRW, darunter Bonn, Dortmund, Düsseldorf, Köln. Bis zum 15. Oktober soll es schrittweise an allen Bahnhöfen in Deutschland umgesetzt werden. Es gilt dann im gesamten Bahnhofsbereich, inklusive hier Bahnsteige. Mhm. In den gastronomischen Betrieben im Bahnhof darf aber weiterhin Alkohol verkauft und getrunken werden.
0: Na Gott sei Dank. Nein, also Spaß beiseite. Aber das bedeutet, also wenn jetzt die Kaulitz-Zwillinge zum Beispiel heute in Düsseldorf oder Bonn oder so eine Champagner trinken wollen, das machen die ja manchmal, am Bahnsteig dürfen die nicht.
1: Und dabei haben die ja heute Geburtstag, genau wie Zendaya, die wird heute 30.
0: Kenn ich nicht.
1: Du kennst ja auch nie wen. Ist ja nur eine der gefragtesten Schauspielerinnen aktuell. Ja, Zendaya ist gerade im Kino in die Odyssee, Spider-Man, Brand New Day. Und in diesem Jahr kommt dann auch noch der Abschluss der Dune-Reihe mit ihr, weißt du Bescheid.
0: Ja.
1: Und wichtig heute auch noch, heute ist meteorologischer Herbstanfang. Ich kann das Wort nicht aussprechen, ohne betrunken zu klingen.
0: Ach, Laura. Gut, dann würde ich sagen, trinken wir jetzt einen Kaffee.
1: Ja,

0: Schönen guten Morgen wünsche ich euch. Robert Jantz ist hier und der nächste Song, den ich euch mitgebracht habe, der wird in diesem Jahr tatsächlich 35 Jahre alt. Ich spiele euch Wind of Change von den Scorpions.
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0: Und sogar 35 Jahre später reicht dieses Pfeifen am Anfang immer noch sofort und man weiß, was da jetzt kommt. Kommt gut rein in diesen noch ganz frühen Dienstag.

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0: Tremendous war das. Einen schönen guten Morgen. Startet gut rein in diesen noch ganz frühen Dienstag. Und da komme ich jetzt direkt mit einer krassen Frage mal um die Ecke. War jemand aus deiner Familie in der NSDAP? Das kann man seit diesem Jahr online checken. Und Julia Rebecca Riedel von der Evangelischen Kirche erzählt im Augenblick mal, warum sie sich selbst noch nicht getraut hat, das mal nachzuschauen.
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2: Meine Oma war 24, als am 1. September 1939 der Zweite Weltkrieg begann. Sie war im Bund Deutscher Mädel, hat begeistert mit hunderten anderen jungen Frauen im Stadion in Wuppertal für den Führer geturnt. Sie war ein Teil des Unrechtsregimes. Als Oma habe ich sie geliebt. Nach der Schule war ich oft bei ihr, habe ihr erzählt, was in der Schule los war. Aber Geschichte, der Holocaust, die Lager, die Zahlen. Irgendwann war ich so wütend, dass ich sie hart konfrontiert habe. Sie hat mir etwas gesagt, das ich bis heute nicht vergessen habe. Ich habe nicht sehen wollen, was da Schlimmes passierte. Sie hat nicht gesagt, ich habe es nicht gewusst. Sie hat gesagt, ich habe es nicht sehen wollen. Meine Oma hatte ein schweres Leben, geprägt von Verlust und Verletzung. Das erklärt vielleicht manches, es entschuldigt aber nichts. Ich frage mich, wie so viele Menschen es so weit kommen lassen konnten, dass Millionen Menschen verschwunden sind und getötet wurden. Ich habe keine Antwort darauf, aber ich weiß, Hass grenzt aus und Hass tötet. Die Zeit, der Spiegel und die Süddeutsche Zeitung haben dieses Jahr die NSDAP-Mitgliederkartei nach Namen durchsuchbar gemacht mit KI. War jemand aus meiner Familie Parteimitglied? Das kann ich jetzt online checken. Wobei ich gestehen muss, ich habe mich noch nicht getraut. Julia Rebecca Riedel von der Evangelischen Kirche für Augenblick mal.

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1: Mit Thorsten Adolfs. Guten Morgen. Kanzler Merz hat sich persönlich in den Wahlkampf im Osten eingeschaltet. Die Art und Weise hat aber viele Menschen verwundert. Merz war gestern in Sachsen-Anhalt und Mecklenburg-Vorpommern, erhielt aber keine Rede. Stattdessen gab es vor Journalisten nur kurze Statements. Marc Weiß mit weiteren Infos.
2: Abgeschirmt hinter Mauern, Zäunen und der Polizei, das war das Programm des Kanzlers. Viele Menschen waren vor allem nach Quedlinburg in Sachsen-Anhalt gekommen und fragten sich hinterher, warum eigentlich. Merz besuchte die Stadt mit CDU-Spitzenkandidat Schulze. Für normale Bürger gab es ihn aber weder zu sehen noch zu hören. Vorher in Mecklenburg-Vorpommern war der Kontakt zum Wähler auch nur sehr kurz und für Merz vermutlich weniger schön. In Kühlungsborn an der Ostsee besuchte er einen CDU-Wahlkampfstand und wurde dort von Passanten ausgepfiffen und beschimpft. Gegenüber den Medien äußerte sich Merz dann, immerhin lieferte aber nichts Neues. Sachsen-Anhalt dürfe kein Experimentierfeld für Wutbürger werden. Sollte das Land von der AfD regiert werden, dann werde kaum noch ein Investor aus dem Ausland dorthin kommen, wiederholte der Kanzler seine Aussagen aus dem Sommerinterview. Am kommenden Sonntag wird in Sachsen-Anhalt gewählt. Bis dahin soll es keinen öffentlichen Auftritt des Kanzlers dort geben.
1: Und jetzt weitere Nachrichten im Überblick. IG Metall-Chefin Benner wirft VW-Chef Blume schwere Fehler vor. Es sei ein großer Fehler, der VW-Führung Werke in Emden, Zwickau, Hannover und Neckarsulm anzuzählen, 50.000 weitere Arbeitsplätze abbauen zu wollen und gleichzeitig zu verkünden, die Umsatzrendite müsse von zuletzt 3,8% bis 2030 auf 8-10% steigen, sagte Benner der Augsburger Allgemeinen. In Köln beginnt heute ein Protestcamp von Kriegsgegnern. Das Bündnis Rheinmetall Entwaffnen demonstriert damit gegen die deutsche Aufrüstung. Angemeldet sind 500 Teilnehmer. Die Polizei ist mit bis zu 1.000 Beamten im Einsatz. Das Camp dauert bis Sonntag. Die Versicherer rechnen in diesem Jahr mit weniger Schäden durch Naturkatastrophen als sonst, wenn es bis Ende des Jahres keine größeren Katastrophen mehr gibt. Vom Gesamtverband der Versicherungswirtschaft heißt es, die schweren Winterstürme seien diesmal ausgeblieben. Deshalb geht der Verband von Schäden in Höhe von 2 Milliarden Euro aus. Vergangenes Jahr war es 1 Milliarde mehr. Die geplante Zuckersteuer auf Getränke findet eine Mehrheit der Deutschen gut. In einer Forsa-Umfrage für den Stern sind 55% der Befragten für so eine Extra-Abgabe. Besonders stark ist der Rückhalt bei den Anhängern der Grünen, aber auch Wähler von SPD und CDU und CSU stehen mehrheitlich hinter dem Plan. Ablehnung kommt dagegen eher aus Ostdeutschland und von Seiten der AfD-Wähler. Es geht der Politik vor allem darum, einen Anreiz für gesündere Alternativen zu schaffen. Für die Staatskasse werden Einnahmen in Millionenhöhe erwartet, um das Sparpaket der Krankenkassen zu unterstützen. Kommen soll die Steuer nächstes Jahr. Soweit die Meldungen mit Thorsten Adolfs.
3: Dankeschön. Schauen wir aufs Hellweg-Radio-Wetter. Der Dienstag startet mit Wolken bei uns. Im Tagesverlauf zeigt sich aber auch mal die Sonne. Rüthen, Alte Rüthen, da werden heute bis zu 19 Grad erreicht. In Welbernateln bis zu 21. Am Nachmittag einzelne Schauer, kurze Gewitter auch mal. Böen sind dabei bis 60 km/h. Morgen dann Höchstwerte so um 20 bis 22 Grad.
4: 2:02, hallo Autofahrer, hier ist der schnellste Verkehrsservice zwischen Lippe und Möhne. Alles ruhig heute Morgen, keine Staus, keine Blitzer. Ruft an auf eurem Weg, wenn ihr einen Blitzer zum Beispiel gesehen habt oder in den Stau reingefahren seid. 0800 377 8080 oder schickt eine WhatsApp. Kommt gut an.
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3: Schönen guten Morgen, das Wetter gestern und auch heute lassen es erahnen und ich freue mich wie ein Schnitzel. Heute ist meteorologischer Herbstanfang.
4: Also wenn ich könnte, würde es von mir jetzt ein persönliches Five-Konzert geben.
3: Ach komm.
4: Ja, aber das heißt ja auch noch nichts. Ne? Wie lange ist denn noch irgendwie Sommer?
3: Also irgendwie Sommer, ja. Laut Kalender noch 3 Wochen.
4: Ja, das ist doch gut. Die nehme ich. So, da klammere ich mich jetzt dran fest. So ein bisschen Sommer bitte noch. Oh. So, jetzt ist aber erstmal Dienstag.
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0: Gleich 10 nach 6, Hellweg Radio am Dienstagmorgen. Ich war ja jetzt am Wochenende einmal kurz in Lippstadt in der Fußgängerzone. Laufe ich allen Ernstes an einem Matscherladen vorbei? Ich dachte, ich bin jetzt in Friedrichshain oder was? Finde nur noch so einen Laden für Acai-Bowls.
1: Ob du es glaubst oder nicht, pass auf. Auch das bekommst du im beschaulichen Lippstadt. Ja, da musst du nicht nach Berlin für. Also in den Innenstädten, da tut sich nämlich einiges gerade hier bei uns im Kreis Soest und viele Projekte laufen auch ja so im Hintergrund, sagt Leon Brintrup. Er ist nämlich der Lippstädter Zentrenmanager.
2: Generell sind Leerstände immer einer gewissen Dynamik und Fluktuation unterworfen. Mal gibt es mehr Schließungen, dann gibt es wieder mehr Neueröffnungen. Zuletzt bin ich ganz froh, dass wir doch einige sehr schöne Neueröffnungen hatten und ab und zu bin ich da auch dran beteiligt.
0: Der Matcha-Laden, dann wir erinnern uns an das Spielecafé, haben wir auch mal vorgestellt. Ganz viele Concept-Stores gibt es mittlerweile auch, zum Beispiel in der Poststraße. Ich finde das ehrlich gesagt schon beeindruckend. Ne? Immerhin kann man ja im Internet mittlerweile alles kriegen. Da musst du gar nicht mehr vor die Haustür.
1: Ja, obwohl das Internet, ich sag mal, bietet jetzt auch nicht alles, ne? Bestätigt mir auch Brintrup.
2: Ich glaube, diese Mischung macht es wirklich für die Leute, dass man tagsüber vielleicht bummelt und shoppt, abends sich unterhalten lässt durch Musikveranstaltungen oder auch einfach Freunde trifft, dieser soziale Zusammenhalt. Das findet man eben beim Online-Shopping nicht, diese Begegnung.
1: Ja, das ist wohl richtig. Also eine belebte Innenstadt macht sie natürlich auch deutlich, ja, ich sag mal, beliebter und attraktiver zum Wohnen. Ja. Und was ihr über unsere Innenstädte denkt, das hört ihr später noch hier bei uns in Hellweg Radio am Morgen.
0: Und wir wollen natürlich auch wissen, was für einen Shop würdet ihr euch denn vielleicht noch wünschen? Ne? Irgendwas ganz fancy. Schreibt uns da gerne oder schickt eine Sprachnachricht an die 02921 3777.

0: Ed Sheeran mit Sepp Fire hier bei Hellweg Radio am Dienstagmorgen. Es ist 14.06 Uhr.
1: Und ich freue mich wie ein Schnitzel. Es ist meteorologischer Herbstanfang. Endlich. Oh, Gott sei Dank. Mann. Stell dich so an. Es ist Zeit für Vorfreude.
0: Nee, ich will noch ein bisschen Sommer.
1: Nee, jetzt wird es mal gemütlich jetzt.
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3: Der Herbst kommt und bald schon kehren die ersten Laubbläser zurück in unsere Gärten. Und es gibt Kürbisse und Kürbisfeste und Äpfel und Apfelfeste und Pfützen und Pfützenfeste. Bei manchen geht die Herbstliebe ja so weit, dass die regelrechte Herbst-Ultras sind. Wie im Fußball, nur geht's eben um Kastanienmännchen.
4: Ole, ole, Kastanienmännchen, ole.
3: Oder es geht ums schön gefärbte Laub. Lassen wir uns doch einfach anstecken. Vorfreude ist die schönste Freude.
4: Wir wollen Nieselregen, wir wollen Nieselregen, wir wollen Nieselregen.
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0: 6:22 Uhr, schönen guten Morgen am Dienstag. Hellweg Radio begleitet euch. Ich bin ja auch so eine, die stundenlang durch den Timeline scrollen kann. Einfach mal ein bisschen Zeit totschlagen.
1: Ist nicht zu tun, ne?
0: Ja. Das stimmt so nicht, ja. Aber manchmal bleibt man einfach auch bei so einem Video hängen, ja, aus dem dann auch eine ganze Geschichte wird. Habt ihr vielleicht auch gesehen, das Ding, der Clip ist ja viral gegangen, millionenfach wurde angeklickt. Ein Motorradfahrer auf einem Feld bei Rüthen und plötzlich kommt ein Mann aus dem Wald und richtet ein Gewehr auf den. Und der Fahrer hat das ja selber mit seiner Helmkamera gefilmt. Ja. Jetzt gibt es einen Tatverdächtigen.
1: Das ist schon Wahnsinn, ne? Mhm. Und der Mann mit dem Gewehr soll ein 37-Jähriger aus Rüthen sein. Bei der Hausdurchsuchung wurden nämlich mehrere Waffen gefunden, darunter wohl auch das aus dem Video. Und jetzt könnte man meinen, ja, Fall abgeschlossen, alles geklärt, aber auch der Motorradfahrer könnte noch ordentlich Ärger bekommen. Der 20-Jährige aus Warstein hat nämlich auch noch andere Videos hochgeladen.
0: Oh ja, zum Beispiel so mit Tempo 200 auf der Landstraße von Anlagen Richtung Haarstrang oder schön Wheelies, freihändig bei Gegenverkehr. Da sowas auch nicht klar geht, ich glaube, da sind wir uns alle einig, das könnte ihn jetzt auch den Führerschein kosten. Mehr Nachrichten aus dem Kreis Ost gibt's gleich um 9:30 hier bei Hellweg Radio.
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0: Das ist der Dienstagmorgen mit Hellweg Radio, 6:30.
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2: Mit Ben Hetwa, schönen guten Morgen. Die Bahn setzt ab heute stufenweise das neue bundesweite Alkoholverbot an ihren Bahnhöfen um. Der Konzern erhofft sich dadurch unter anderem mehr Sicherheit für Fahrgäste und Beschäftigte. Aber es gibt auch Kritik an dem Verbot. So wird zum Beispiel argumentiert, dass die große Mehrheit der Reisenden, die friedlich ein Bier oder einen Wein am Bahnhof konsumiert, durch die Regelung pauschal eingeschränkt wird. Die umstrittene Einkommensteuerreform der schwarz-roten Bundesregierung soll noch in dieser Woche ins Kabinett und die erste formelle Hürde nehmen. Nach Angaben des Finanzministeriums gibt es eine Einigung bei den letzten Details. Unter anderem sollen steuerlich begünstigte Sonnen- und Feiertagszuschläge ausgeweitet werden. Und jetzt die Nachrichten für den Kreis Soest. Die Lippstädter Innenstadt bekommt Zuwachs. Zuletzt haben sich gleich mehrere neue Läden in der Fußgängerzone angesiedelt, darunter unter anderem ein Matcha-Café. Zentrummanager Leon Brintrop freut sich über die neuen Zugänge und über einen Trend, der sich in den letzten Jahren abzeichnet. So schätzt er die Entwicklung ein.
3: Die ist immer in einem Wandel, immer dynamisch einer Fluktuation unterworfen. Aber in den letzten Jahren haben wir tatsächlich einen leichten positiven Trend feststellen können, was die Leerstandsquote angeht.
2: Aktuell liegt die Leerstandsquote in der Lippstädter Innenstadt bei rund 10%. Unterstützt wird der positive Trend durch das Förderprogramm Zukunftsfähige Innenstädte und Ortszentren, kurz SIO. Neuer Monat, neue Regeln. In NRW tritt heute am 1. September eine neue Bauordnung in Kraft. Die bringt auch einige Änderungen, darauf macht der Kreis Soest aufmerksam. Mehr von Sören Sölter aus der Hellweg Radio Nachrichtenredaktion.
4: Wichtigste Neuerung, der Bauantrag läuft künftig überwiegend digital. Ab sofort können Antragsteller den online einreichen. Für einige Bauvorhaben ist in Zukunft auch gar keine Genehmigung mehr nötig. Zum Beispiel, wenn ein Hausbesitzer sein Dachgeschoss für Wohnzwecke ausbauen will. Ziel der Neuregelungen, Verfahren beschleunigen und damit schneller zum Beispiel neuen Wohnraum schaffen. Im Kreis Soest kümmert sich das Bauamt um Anträge in den allermeisten Kommunen. Lippstadt, Soest, Warstein und Werl haben aber eigene Bauämter.
2: Wildunfälle, Ruhestörungen und Körperverletzung. Das sind alles Einsätze, für die Polizei im Kreis Soest nachts ausrücken muss. Wie der Nachtdienst der Einsatzkräfte abläuft, das hat sich jetzt der Soester Landrat Heinrich Frieling angeschaut. Am Wochenende begleitete er die Nachtschicht der örtlichen Polizeiwache. Als Leiter der Kreispolizeibehörde fuhr er bei einem Streifenteam mit. Frieling zog ein positives Fazit. Er habe einen sehr guten Einblick in die Polizeiarbeit während einer ganz normalen Nachtschicht bekommen. Und das waren die Nachrichten mit Ben Hetwa. Das Wichtigste aus dem Kreis Soest gibt es auch auf hellwegradio.de und in unserer App.
0: Dankeschön, Ben. Schauen wir aufs Hellwegradio-Wetter. Viele Wolken heute, aber auch die Sonne zeigt sich. So präsentiert sich der Herbstanfang im Kreis Soest. In Lippertal, Krewinkel, Wildrop klettern die Temperaturen heute auf bis zu 21 Grad. Rüthenhämmern kommt auf 19. Am Nachmittag sind örtlich noch ein paar Schauer oder kurze Gewitter möglich. Morgen ist es dann meist trocken. Werte so um die 22 Grad sind drin.
5: 3 Minuten nach 6:30. Hallo Autofahrer, hier ist der schnellste Verkehrsservice zwischen Lippe und Möhne. Autofahrer und Fahrradfahrer haben heute Morgen freie Fahrt. Es ist nichts los, alles frei. Wenn ihr aber sagt, stimmt nicht ganz, André, dann meldet euch hier bei mir. Und zwar unter der 0800 377 8080 oder schickt eine WhatsApp.
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0: Der Zug hat Verspätung oder fällt aus und in der Zeit dann eben mal so ein Fläschchen Bier für die Stimmung oder um die Zeit zu überbrücken. Davon müssen wir uns verabschieden.
5: Na, Gestrandete in Soest kennen das ja schon bereits, ne? Alkoholverbot am Bahnhof. Jetzt wird das aber auch nach und nach an allen Bahnhöfen deutschlandweit passieren.
6: Ich denke, es wird mehr Sicherheit geben.
7: Also ich halte das für gut, weil ich bemerke auch immer mehr, dass sehr viele alkoholisierte Personen sich an Bahnhöfen und auch in Zügen aufhalten.
0: Es gibt aber auch Kritik, wie das jetzt ablaufen soll und was das zum Beispiel auch für die vielen Fußballfans bedeutet, die hier am Wochenende in die Stadien fahren. Das hören wir gleich um 6:40.
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0: Friederike Ominger hier, einen schönen Dienstagmorgen.
5: Und ich bin André Josten, guten Morgen.

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0: die 80er hier bei Hellwig Radio mit Alphaville Forever Young. Mehr 80er am Wochenende noch bei uns in der Soester Stadthalle.
1: Oh ja.
0: Die 80er Party präsentiert von uns von Hellwig Radio. 6:41 Uhr und vor allem so am Wochenende, ne? Da sieht man ja auch, man sieht sie da häufiger, Leute, die auf den Zug warten, zum Beispiel in Lippstadt, in Werl oder in Soest. Und ja, in Soest jetzt nicht unbedingt, weil da gibt's ja das schon, aber dann halt auch gerne mal so ein Bierchen trinken. Ne?
1: Ja, eigentlich normales Stadtbild, ne? Leider eskaliert das halt auch immer mal wieder. Daher macht die Bahn jetzt damit Schluss, ihr habt es bei uns gehört. Die Bahn setzt ab heute ein ausgeweitetes Alkoholverbot an ihren Bahnhöfen stufenweise um.
0: Ja, laut Bahn gilt das Alkoholverbot ab heute neu am Berliner Hauptbahnhof, der Station Berlin Gesundbrunnen, sowie in Kiel.

0: und Braunschweig. Und an mehr als 30 Stationen deutschlandweit, da gilt es schon, darunter auch Dortmund, Düsseldorf und Köln. Und bis zum 15. Oktober diesen Jahres soll es schrittweise an allen Bahnhöfen in Deutschland umgesetzt werden.
1: Thomas Bremser aus der Hellweg-Radio-Redaktion. Was genau ist denn dann verboten und was ist erlaubt?
2: Wer im Bahnhofsgelände ist oder auf den Bahn steigen darf, kann Alkohol mehr trinken. Teilweise gilt das auch schon auf dem Vorplatz. Aber mitnehmen kann ich Alkohol nach wie vor, sagt Bahnsprecherin Anja Bröker.
3: Wenn man eine Flasche Wein zum Beispiel in der Tasche hat, die verschlossen ist, dann ist das nach wie vor natürlich möglich. Aber was wir nicht wollen, ist, dass offen Alkohol konsumiert wird an den Bahnhöfen. Damit machen wir jetzt Schluss.
2: In Bahnhofskneipen und im ICE wird noch Alkohol ausgeschenkt. Auch eigene Flaschen oder Dosen darf ich in den Fernzügen trinken. In Regionalbahnen ist schon jetzt Alkohol teilweise verboten.
1: Viele Bahnreisende finden das Verbot ja gut, haben wir schon gehört. Es gibt aber auch Gegenstimmen. Nehmen wir mal so einen Spieltag der Fußball-Bundesliga. Zehntausende Fans sind da mit der Bahn unterwegs. Viele von ihnen haben auch gerne mal ein Bierchen dabei oder anderen Alkohol. Was kommt denn jetzt auf die zu?
2: Generell gilt, wer Alkohol trinkt, riskiert einen Platzverweis, muss also den Bahnhof verlassen. Gerade bei Fußballspielen wird das sicher aber niemand so wirklich kontrollieren können. Die Bahn will da mit Augenmaß vorgehen, sagt sie. Verantwortlich ist das Sicherheitspersonal. Wenn es dann zum Streit kommt, wird die Bundespolizei dazu geholt. Die sind an Spieltagen zwar verstärkt präsent an Bahnhöfen, aber ich denke, wer sich benimmt mit seiner Flasche Bier in der Hand, der wird so schnell nicht rausgeschmissen.
1: Ihr habt gehört, die Bahn setzt auf heute ein ausgeweitetes Alkoholverbot an ihren Bahnhöfen. Stufenweise um.
0: Dankeschön, Thomas Bremser, für die Infos. Hellweg Radio am Dienstagmorgen hier. Kaffee ist übrigens überall erlaubt. Das ist schon mal gut. Ja, dann klappt das morgens nämlich auch.

0: Hellweg Radio am Dienstagmorgen. 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
0: 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Guten Morgen.

0: Jason Derulo, mit dem Song, ohne dass er seinen Namen sagt. Macht er ja normalerweise immer, ne?
1: Das ist ganz ungewohnt, ne? Man zockt dann immer so zusammen, ne?
0: Ja.
1: Wann sagt er denn endlich mal seinen Namen?
0: Ja, dann nicht, dann macht er nur Breathing bei Helwig Radio. Um 10 vor 7 mit uns beiden, Friederike Umminger.
1: Und André Josten, jetzt Rockset Sleeping in My Car. Guten Morgen.

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2: Mit Thorsten Adolfs. Guten Morgen. Die Polizei im Rheinland beginnt ihren nächsten Großeinsatz. Ab heute demonstrieren Friedensaktivisten mit einem Protestcamp in Köln gegen die Aufrüstung. Unter dem Motto Rheinmetall entwaffnen positionieren sich die Teilnehmer ganz konkret auch gegen den deutschen Rüstungskonzern. 500 Teilnehmer wollen dazu in Köln campen und verschiedene Aktionen starten. Frage an Marc Weiß. Die Polizei will 1000 Beamte einsetzen. Sie spricht von einem Rund-um-die-Uhr-Einsatz. Das ist bei 500 Demonstranten schon sehr viel, oder?
3: Ja, das Ding ist, dass die Polizei nicht glaubt, dass es bei 500 Demonstranten bleibt. Man stellt sich darauf ein, dass da noch mehr kommen und dass es dann auch spontane, nicht angemeldete Aktionen geben könnte. Und ja, bei sowas kann die Stimmung immer schnell kippen oder eskalieren, so wie im vergangenen Jahr. Da hatten Aktivisten unter anderem vor einem Bundeswehrgebäude und in der Nähe des Privathauses von Rheinmetall-Chef Pappberger demonstriert. Und bei der Abschlussdemo in Köln gab es dann Zusammenstöße mit der Polizei. Dabei wurden 13 Polizisten und mindestens 9 Demonstranten verletzt. Das ist für die Polizei natürlich immer ein Spagat. Man will die Versammlungsfreiheit und die freie Meinungsäußerung schützen. Klar, das sagt der leitende Polizeidirektor Wissbaum. Man muss aber natürlich auch die Firma Rheinmetall und deren Chef schützen. Und es sollte auch in Köln nach den Demos idealerweise alles noch stehen. Deshalb denkt die Polizei bis Sonntag sicherheitshalber sehr groß.
2: Dankeschön, Marc. Und jetzt weitere Meldungen im Überblick. Die USA haben Russland die Teilnahme an einem Treffen der G20-Finanzminister ermöglicht. Das hat für Verstimmungen bei Deutschland und anderen EU-Partnern gesorgt. Finanzminister Klingbeil hat bei dem Treffen im US-Bundesstaat North Carolina gemeinsam mit anderen Europäern aus Protest ein Gruppenfoto mit dem russischen Finanzminister Siluanov boykottiert. Fast alle älteren Schüler nutzen bei den Hausaufgaben künstliche Intelligenz. Das ist das Ergebnis einer Survey-Umfrage für Vodafone. 25% gaben an, solche KI-Tools täglich zu nutzen und 44% sagten, sie nutzten sie mehrmals die Woche. Die Wahlkampfpremiere von Kanzler Merz in Ostdeutschland ist ungemütlich verlaufen. In Kühlungsborn an der Ostsee wurde er an einem CDU-Wahlkampfstand von Passanten ausgepfiffen und als Kriegstreiber und Pinocchio beschimpft. In Quedlinburg in Sachsen-Anhalt warnte Merz nochmal eindringlich vor den wirtschaftlichen Folgen eines Wahlsiegs der AfD. Viele Eltern in Deutschland stehen finanziell unter Druck und sorgen sich um den Alltag ihrer Familien. Laut einer Forsa-Umfrage im Auftrag der Organisation Save the Children sorgen sich mittlerweile 27% der Eltern, dass sie in den nächsten 12 Monaten Dinge wie Essen, Kleidung oder das Heizen ihrer Wohnung nicht mehr bezahlen können. Das ist verglichen mit dem letzten Jahr ein spürbarer Anstieg. Viele Familien müssen schon jetzt den Gürtel enger schnallen, vor allem bei Ausgaben für Hobbys, Restaurantbesuche oder den gemeinsamen Urlaub. Das waren die Nachrichten mit Thorsten Adolfs.
4: Dankeschön. Schauen wir aufs Hellweg-Radio-Wetter. Heute zeigt sich der Kreis Ost von seiner bewölkten Seite. Im Laufe des Tages lockert es aber immer mal wieder auf. Höchstwerte liegen in Erwitte-Völlinghausen bei 20 Grad heute. Münnissi-Gümmel kommt auf 19. Nachmittags können auch einzelne Schauer oder kurze Gewitter mal durchziehen. Die Nacht dann ruhig trocken und morgen so ein Sonne-Wolken-Mix bei bis zu 22 Grad.
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6: 7:03, der kurze Blick raus auf die Straßen, der schnellste Verkehrsservice zwischen Lippe und Möhne hier. Hallo Autofahrer. Keine Staus, keine Blitzer heute Morgen, sieht gut aus, alles frei.
4: Ich war vor 2 Wochen in Berlin am Wochenende, ne? So schön alles mitgenommen, was die Großstadt zu bieten hat, samt 7 Euro Strawberry Matcha Latte. 7 Euro.
6: Hast du das ausgegeben?
4: Es war mir egal, ich war in der Großstadt. Aber auch total unnötig. Hätte ich auch hier bekommen.
6: Das ist nämlich der Punkt. Ne? Wahrscheinlich sogar dann noch günstiger.
4: Ja,
6: in Lippstadt hat ja so ein Matcha-Laden aufgemacht. In Soest neben dem Modehaus Kress hat auch bald ein neues Café auf, in dem es auch so kleine Konzerte und so Kunstausstellungen geben soll.
4: Guck
6: also auch ganz, ganz wild, ne? So großstadtmäßig. Es tut sich also was in den Innenstädten hier bei uns im Kreis Soest.
4: Das auf jeden Fall. Den Matcha-Laden haben wir schon mal einen Besuch abgestattet. Hört ihr gleich hier bei Hellweg Radio.
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0: Einen schönen Dienstagmorgen im Kreis Soest. 9:09 ist es. Jetzt hast du ja erzählt, dass du in den Großstädten immer auf der Suche nach so Matcha-Läden bist.
1: Ja.
0: Hast du denn Matcha überhaupt
1: natürlich
0: schon mal getrunken?
1: Ja,
0: das wäre jetzt die Frage.
1: Ja, das ist ja? Strawberry Matcha Latte habe ich getrunken jetzt in Berlin.
0: Okay. Ist schon auch ein Klischee, muss man sagen, ne?
1: Ein bisschen.
0: Gab es noch irgendwie was gibt es da noch? So Avocado-Toast?
1: Avocado-Toast, ich glaube, das ist auch schon wieder durch. Aber anders schmeckt das Zeug auch, glaube ich, nach Gras. So.
0: Ja.
1: So, Matcha. Naja, Geschmackssache. Aber Milch ist lecker. Also Okay. Absolutes Großstadtgetränk.
0: So, und dabei musst du gar nicht mehr so weit fahren, also in die Großstädte. Es reicht einfach den Weg hier bis nach Lippstadt.
1: Ja.
0: Da hat sich nämlich tatsächlich jetzt ein Matcha-Laden eingerichtet, beziehungsweise hat er aufgemacht. Mamas Matcha war vor einigen Monaten schon einmal als Pop-up in der Lippstädter Innenstadt. Und jetzt wurde daraus wirklich dann ein richtiges Geschäft.
1: Und Emanuel Berberi betreibt den Laden gemeinsam mit seiner Frau. Was hat sie denn seit dem Pop-up getan?
2: Es hat sich einiges geändert. Es wurden Prozesse optimiert. Wir haben jetzt ein bisschen das Gefühl dafür bekommen, wie viel brauchen wir. Am Anfang waren wir auch immer relativ gut ausverkauft, was auch gut für uns ist. Allerdings wollen wir, dass die Leute dieses Gefühl von ausverkauft nicht mehr bekommen. Auch wenn wir das ein bisschen gerne ausleben, weil das zeigt, dass unser Matcha gut ankommt.
1: Ja, also gut ankommen, das tut der Matcha auf jeden Fall. Die Leute stehen da schon richtig Schlange vor dem Laden.
2: In erster Linie spricht die Qualität für sich. Unser Matcha kommt aus erster Ernte, auch direkt aus Japan. Das Ambiente hier, das sorgt auch für eine gewisse Gemütlichkeit für den Kunden.
0: Allerdings muss man sagen, also stören dürften sich einige an den Öffnungszeiten, denn den Matcha, den gibt es tatsächlich in Lippstadt nur von donnerstags bis samstags.
2: Das Sortiment wird sich auf jeden Fall erweitern und die Öffnungszeiten, da werden wir nächstes Jahr sehen, wie Lippstadt das auch annimmt, ob das in unserer Möglichkeit steht.
1: Ja, vielleicht tut sich da ja noch was und vielleicht gibt es ja noch ein paar Leute, die in anderen Fußgängerzonen und sowas aufmachen. Also ich finde, Soest könnte auch Matcha-Laden vertragen.
0: Sagst du jetzt.
1: Ja.
0: So, wie seht ihr das denn? Was brauchen die Innenstädte hier bei uns im Kreis Soest noch so für, ja, wir nennen es mal außergewöhnliche Läden? Was könnt ihr euch hier vorstellen? Könnt ihr uns gerne schreiben bei Facebook und Insta.

0: 14 nach 7, Hellweg-Radio am Dienstag hier und ja, wer kennt es nicht, ne? Also man scrollt da so ein bisschen so durch die Timeline, bleibt dann an einem Video hängen, dass man dann auch zum Beispiel kaum glauben kann, was man dann da sieht. Also genau das ist nämlich vor ein paar Wochen passiert. Ein Clip geht viral, millionenfach angesehen. Ein Motorradfahrer auf einem Feld bei Rüthen und plötzlich tritt ein Mann aus dem Wald auf und ja, richtet ein Gewehr auf den Motorradfahrer.
1: Wahnsinn!
0: Dieser, der hat das mit seiner Helmkamera dann gefilmt, ne? Und so ging es natürlich ins Internet. Ne?
1: Ja, und sowas geht natürlich auch überhaupt nicht klar. Ja. Holger Wackerzopp aus der Hellweg-Radio-Redaktion.
2: Die Situation spielte an einem Waldstück bei Rüthen. Bei dem Motorradfahrer handelt es sich um einen 20-Jährigen aus Warstein, der Anfang August mit seinem Motorrad über das Feld gefahren war. Der Mann, der das Gewehr hielt, könnte ein 37-Jähriger Rüthner gewesen sein. Bei einer Hausdurchsuchung wurden jetzt mehrere Waffen bei ihm sichergestellt, darunter wohl auch das Gewehr, das in dem Video zu sehen ist. Der 37-Jährige muss jetzt natürlich erklären, warum er so viele Waffen besitzt und warum er damit auf Motorradfahrer zielt, wobei klar ist, dass man das nicht darf.
1: Okay, blöd für den 37-Jährigen, aber auch der Motorradfahrer könnte jetzt Probleme kriegen.
2: Oh ja, ganz sicher, denn er hat nicht nur dieses Video ins Netz gestellt, sondern auch noch andere. Hier zum Beispiel mit Tempo 200 auf seiner Geländemaschine von Allagen in Richtung Haarstrang hochfährt, Landstraße, was natürlich so schon verboten ist. Oben auf dem Haarstrang biegt er dann Richtung Körbecke ab, beschleunigt wieder und fährt dann mit einem Wheelie auf einem Rad Highspeed weiter, obwohl ihm Autos entgegenkommen. Das Ganze macht er auch noch freihändig. Also man kann sagen, der 20-Jährige ist definitiv nicht geeignet, Motorrad auf öffentlichen Straßen zu fahren. Auch diese Videos will man sich jetzt genauer anschauen. Am Ende könnte dann stehen, dass er den Führerschein abgeben muss.
1: Ja, dumm gelaufen. Wobei, der Motorradfahrer trifft auf Jagdgewehr. Am Ende müssen beide Hauptdarsteller sich wahrscheinlich ein neues Hobby suchen. Infos kamen vom Kollegen Holger Wackerzopp. Vielen Dank. Hier ist Hellweg Radio, 16 nach 7. Schönen guten Morgen. Es ist Dienstag. Ja.

0: Einen schönen Start in diesen Dienstagmorgen. Ich vermute jetzt mal, dass einige noch sehr lange schlafen werden. Jalousien werden noch länger unten. Ist ja der letzte Ferientag heute.
1: Schönen guten Morgen, Friederike Umminger hier.
0: Und André Josten, hallo.
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0: Schönen guten Morgen am Dienstag, hier ist Hellweg Radio, 7:30.
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2: Mit Ben Hetwer, schönen guten Morgen. Die Bahn setzt ab heute stufenweise das neue bundesweite Alkoholverbot an ihren Bahnhöfen um. Der Konzern erhofft sich dadurch unter anderem mehr Sicherheit für Fahrgäste und Beschäftigte. Aber es gibt auch Kritik an dem Verbot. So wird zum Beispiel argumentiert, dass die große Mehrheit der Reisenden, die friedlich ein Bier oder einen Wein am Bahnhof konsumiert, durch die Regelung pauschal eingeschränkt wird. Die umstrittene Einkommensteuerreform der schwarz-roten Bundesregierung soll noch in dieser Woche ins Kabinett und die erste formelle Hürde nehmen. Nach Angaben des Finanzministeriums gibt es eine Einigung bei den letzten Details. Unter anderem sollen steuerlich begünstigte Sonn- und Feiertagszuschläge ausgeweitet werden. Und jetzt die Nachrichten für den Kreis Soest. Weniger Leerstand in der Lippstädter Fußgängerzone. Zuletzt sind dort einige neue Läden hinzugekommen, darunter unter anderem ein Matcha-Café. Zentrenmanager Leon Brintrup freut sich über die neue Innenstadtentwicklung und zieht auch beim laufenden Förderprogramm eine Bilanz.
3: Bisher würde ich sagen, läuft es in den letzten 2 Jahren sehr gut. Wir haben uns 3 Leerstände vorgenommen, die zu befüllen wieder. Das ist uns gelungen bisher und wir haben auch noch Restmittel im Fördertopf. Also nach wie vor können sich gerne Interessenten mit tollen Ideen, Geschäftsideen bei mir melden mit Konzepten.
2: Die Fördermittel stammen aus dem Programm SIO, bedeutet zukunftsfähige Innenstädte und Ortszentren. Mit dem September treten heute ein paar neue Regelungen in Kraft und auf eine macht der Kreis Soest aufmerksam. Nämlich gilt in NRW ab sofort eine neue Bauordnung. Die soll das Bauen leichter machen und die Arbeit der Behörden und von Planern erleichtern. Neu ist zum Beispiel, wer ein Dachgeschoss ausbauen will, damit dort wer wohnen kann, braucht dafür in Zukunft keine Genehmigung mehr. Über Bauanträge sollen die Bauämter künftig schneller entscheiden, auch weil diese ab sofort online gestellt werden können. Vor dem Schulstart morgen weist die Stadt Soest auf das Thema Verkehrssicherheit hin. In dem Zusammenhang ist die Rüthener Straße in der Nähe der Sekundarschule ab sofort teilweise nur noch eine Einbahnstraße. Der Verkehr führt dort ab dem Müllingser Weg jetzt nur noch in Richtung Niederbergheimer Straße. Nur der Parkplatz des Supermarktes und der Sparkasse bleibt noch von der Niederbergheimer Straße aus erreichbar, so die Stadt. Und das waren die Nachrichten mit Ben Hetwer. 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
0: Dankeschön, Ben. Schauen wir aufs Hellwegradio. Wetter wechselhaft startet der Dienstag bei uns im Kreis Soest. Viele Wolken, aber zwischendrin auch mal ein bisschen Sonne. Erwitte Eickelow heute bis zu 21 Grad, in Geseke bis 20. Im Nachmittag örtlich mal Schauer oder kurze Gewitter. Das Ganze auch mit ein paar Windböen dabei. Morgen bleibt es dann meist trocken, die Höchstwerte bei bis zu 22 Grad.
4: So, kurz nach 7:30, hallo Autofahrer, hier ist der schnellste Verkehrsservice zwischen Lippe und Möhne. Ein bisschen was los ist jetzt gerade auf der A44 Kassel Richtung Dortmund zwischen Unna-Ost und dem Kreuz Dortmund-Unna. Nur 1 Kilometer Stau, da braucht ihr 3 bis 5 Minuten länger. Also an die Rettungsgasse müsst ihr wahrscheinlich nicht denken, das ist der normale Berufsverkehr. Wenn es aber nötig sein sollte, dann bitte dranhalten. Wenn ihr noch einen Blitz habt heute Morgen, dann gerne melden hier bei uns. Ruft an unter der 0800 377 80 80 oder schickt eine WhatsApp. Gute Fahrt.
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0: Das gehört zu einem Besuch im Stadion wie der Schal oder das Trikot, das Wegebier. Ne? Allerdings müsst ihr euch davon bald verabschieden, jedenfalls teilweise.
4: Na, wobei sie ja schon gesagt haben, also beim Thema Bier an Fußballspieltagen wollen sie so mit Augenmaß dran gehen. Ne?
0: Ja, wobei entspannt finde ich das dann trotzdem nicht mehr. Ihr habt es bei uns gehört, an den Bahnhöfen in Deutschland wird ab heute schrittweise ein Alkoholverbot eingeführt. Was ihr davon haltet, das hören wir gleich hier bei Hellweg Radio.
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0: Mit mir, ich bin Friederike Ominger.
4: Und mein Name ist André Joosten. Einen schönen guten Morgen, es ist Dienstag.

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0: 7.41 Uhr, Hellweg Radio hier am Dienstagmorgen. Und viele Fußballfans kennen das in Lippstadt oder in Werl oder in Warstein. Schön auf dem Weg zum Fußballspielen oder so ein Bierchen am Bahnsteig. Ne?
1: Oh, oder mit den Mädels auf den Zug warten und schon mal ein Säckchen trinken.
0: Ah, hier so Junggesellenabschied oder so. Ne? Ja, ja. Das geht mit leider so nicht mehr, denn die Bahn setzt ab heute ein ausgeweitetes Alkoholverbot an ihren Bahnhöfen stufenweise um.
1: Gibt es in Soest zum Beispiel schon ein bisschen länger, in Bonn, Dortmund, Düsseldorf und Köln auch. Jetzt folgen bald die anderen. Laut Bahn gilt das Alkoholverbot ab heute neu am Berliner Hauptbahnhof, an der Station Berlin-Gesundbrunnen und in Kiel und Braunschweig.
0: Ja, wir haben euch mal gefragt, wie findet ihr das?
2: Weniger Besoffene und man wird weniger angepöbelt.
3: Ich verstehe grundsätzlich, woher der Gedanke kommt. Aber ich finde, dass es auf der anderen Seite auch immer eine Sache ist, wie sehr schränkt man Leute ein.
2: Ich glaube nicht, dass man das so richtig kontrollieren oder unterbinden kann.
4: Es muss kontrolliert werden. Also es muss Personal unterwegs sein, wenn es denn dann zur Verfügung steht.
5: Finde ich super. Finde ich sehr gut.
1: Bis zum 15. Oktober soll das Verbot dann schrittweise an allen Bahnhöfen in Deutschland umgesetzt werden, also auch an denen im Kreis Soest. Gilt dann im gesamten Bahnhofsbereich inklusive der Bahnsteige.
0: Gut informiert in den Dienstag geht's mit Hellweg Radio. Schönen guten Morgen. André Josten hier
1: und Frederico Ominger, 7.42 Uhr.

0: 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Hier bei Hellweg Radio. 7.46 Uhr. Einmal eine Runde durch die Stadt bummeln. Machen wir ja alle gerne.
1: Ja, zwischendurch mal so ein bisschen bummeln und einfach mal so gucken, was gerade so in ist. Ja, schon.
2: Ja, machen wir sehr gerne. Wir gehen gerne bummeln hier in Lippstadt. Ja, die Innenstadt ist sehr gut. Leffers ist noch ein sehr gutes Geschäft. Der Rest, Nagelstudios entstehen hier mittlerweile. Wir gehen alle 3 Wochen fahren wir nach Lippstadt zum Einkaufen.
3: Zum Einkaufen, ja, super gerne für meine Tochter. Für mich jetzt selber muss ich sagen, eher weniger, weil ja immer mehr Läden zu machen. Ich finde es ganz cool, wenn die leerstehenden Läden vielleicht mit modernen Läden befüllt werden. Genau, aber so fürs Kind findet man doch noch was, ja.
4: Ich gehe gerne hier einkaufen, weil ich stadtnah wohne, tatsächlich. Und eigentlich finde ich sie auch hübsch.
0: Ja, ich merke schon, es ist eine zweigeteilte Meinung in Lippstadt. Kann ich aber auch nachvollziehen. Ich meine, auf den 3. Optiker oder 5. Bäcker hätte ich jetzt auch keinen Bock, ne, um ehrlich zu sein. Ja. Aber es tut sich was.
5: Ja, es sieht so aus, ne, als ob sich die Kleinunternehmer wieder so ein bisschen mehr rantrauen, ne? Also so ans eigene Geschäft. Auch so Hype-Dinger. Also in Lippstadt hat zum Beispiel, habt ihr heute Morgen bei uns gehört, ein Matcha-Laden aufgemacht.
0: Ich meine, eigentlich auch eher aus Berlin, ne? Ja. Aber er hatte doch mehr Ideen für die Innenstadt.
3: Ich fände Zara ganz cool. Ich glaube, das wird hier gut angenommen werden. Also sowohl von Männern als auch von Frauen. Ach, so ein Kindergeschäft ist immer ganz nett, ne?
6: Mehr Veranstaltungen, wenn ich ehrlich bin, ne? Das Rathausplatz-Festival fehlt mir ein bisschen. Und ich glaube, hier könnte man ein bisschen mehr Leben reinkriegen.
4: Also was mir tatsächlich fehlt, wären Lebensmittel in der Stadt. Das ist hier überhaupt nicht vertreten. Ansonsten hätte ich gesagt, ich bin zufrieden.
7: Ein Süßigkeitenladen oder ein Popcornladen.
0: Das ist doch mal eine Geschäftsidee hier. Ein Popcornladen. Warum kommen Erwachsene nicht auf so gute Ideen?
5: Ja. Was würdet ihr euch für die Innenstädte hier bei uns im Kreis Soest wünschen? Schreibt uns das gerne, also eure Gedanken zu dem Thema. Und das hat der Hansi gemacht. Er wünscht sich einen Barf-Shop. Also das ist für spezielles Hundefutter, so rohes Fleisch. Ja. Er schreibt bei WhatsApp und wir waren früher immer in Anröchte, aber der hat leider dann zugemacht. Guten Start ans ganze Team und Grüße aus dem Möhnetal. Dankeschön, Hansi, für deine Meinung. Also ein Barf-Shop für den Kreis Soest. Ja, wir bleiben da mal dran. Vielleicht kommt er ja.
0: Vielleicht kommt er ja und vielleicht habt ihr noch mehr Ideen. Schreibt uns auch gerne per WhatsApp 02921 37770. Hier ist Hellweg Radio, 7.48 Uhr, jetzt mit Musik aus den frühen 2000ern. Die Sugar Babes. Push the button.

0: Das ist der Dienstagmorgen, hier ist Helwig Radio 751. Ich bin Friederike Ominger.
1: Mein Name ist André Jost und jetzt kommt ein Song von Topic. Und darin geht es um etwas, was, glaube ich, ganz viele Eltern in den nächsten Tagen, wenn die Schule wieder losgeht, dann auch hören werden.
0: Ja, bitte.
1: Sorry, Papi.

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1: Mit Thorsten Adolfs. Guten Morgen. Viele von uns können sich nicht mehr so viel leisten wie noch vor ein paar Jahren. Das liegt vor allem an den hohen Preisen. Und das bekommen immer öfter auch Kinder zu spüren. Die Alltagskosten zwingen Familien zu Abstrichen bei den Ausgaben für ihre Kinder. Das steht in einer Forsa-Umfrage für die Organisation Save the Children. Marc Weiß mit den Infos.
2: Laut Umfrage sind für rund 21% der Familien mit minderjährigen Kindern im Moment Dinge wie neue Möbel, Ausflüge, Restaurantbesuche, Urlaube oder sogar Hobbys der Kinder eher nicht oder auf keinen Fall drin. Selbst eine gesunde Ernährung der Kinder stellt ein Drittel der Eltern mit geringem Einkommen nach eigenen Angaben vor finanzielle Herausforderungen. Und das sorgt für Frust. 25% aller Familien mit kleinen Kindern blicken sorgenvoll in die Zukunft, haben Angst, dass das Geld in den nächsten 12 Monaten nicht mal mehr für die Grundbedürfnisse wie Heizung, Essen oder Kleidung reicht. Save the Children spricht von einem besorgniserregenden Trend. In 1,5 Jahren habe sich die Zahl der Eltern mit Zukunftssorgen fast verdoppelt, heißt es. Die Organisation fordert deshalb von der Politik vor allem, keine Kürzungen von Leistungen für Familien vorzunehmen und Sozialleistungen insgesamt stärker am Bedarf der Kinder auszurichten.
1: Und jetzt weitere Nachrichten im Überblick. Nach der verheerenden Sturzflut in Nepal und Tibet wird vor dem Ausbruch gefährlicher Krankheiten gewarnt. Die hygienischen Bedingungen im Unglücksgebiet sind katastrophal, sagen Experten. An den Straßen würden zahllose Leichensäcke liegen. Zusätzlich würden nicht entsorgter Abfall und stehendes Wasser das Gesundheitsrisiko für die Menschen in der Region erhöhen, heißt es. Bei der Deutschen Bahn gilt ab heute an 4 weiteren Bahnhöfen ein Alkoholverbot. 2 Bahnhöfe in Berlin und die Hauptbahnhöfe in Kiel und Braunschweig kommen dazu. Ab dem 15. Oktober soll es dann an allen Bahnhöfen in Deutschland verboten sein, Alkohol zu trinken. Die Bahn hofft, dass es für Fahrgäste und Beschäftigte dadurch sicherer wird. Microsofts E-Mail-Dienst Outlook war gestern Abend weltweit massiv gestört. Betroffen waren Unternehmenskunden von Microsoft 365 und private Nutzer. Probleme gab es beim Login und beim Empfang und Versand von E-Mails. Grund sei ein Fehler in der Cloud-Infrastruktur gewesen, heißt es vom US-Konzern. Auf den Autobahnen in NRW gab es dieses Jahr in den Sommerferien deutlich weniger Verkehr als sonst und dementsprechend auch weniger Staus. Das hat der ADAC ermittelt. Der Grund seien wohl die hohen Spritpreise, sagen die Experten. Sie hätten viele dazu motiviert, kürzere Strecken für Ausflüge zu wählen. Diese Entwicklung habe sich auch schon vor den Sommerferien rund um Ostern gezeigt, heißt es. Obwohl es insgesamt ruhiger war, gab es natürlich Ausreißer. Vor allem der letzte Schultag am 17. Juli war extrem stressig, weil da viele Familien direkt in den Urlaub gestartet sind. Das waren die Nachrichten mit Thorsten Adolfs.
3: Dankeschön. Schauen wir aufs Hellweg Radio Wetter. Der Dienstag startet mit vielen Wolken. Im Tagesverlauf zeigt sich aber auch mal die Sonne. In München ist Stockholm heute bis zu 19 Grad. Mel Warbeke kommt auf 21 Grad. Am Nachmittag sind auch noch einzelne Schauer und Gewitter möglich. Morgen so ein Wechsel aus Sonne und Wolken bei maximal 22 Grad.
4: 3:08, der kurze Blick auf die Straßen. Alle Autofahrer, hier ist der schnellste Verkehrsservice zwischen Lippe und Möhne. Und wir haben stockenden Verkehr. Jetzt muss ich meinen Rechner einmal ganz kurz aktualisieren. So, und zwar auf der A44, Kassel Richtung Dortmund. Zwischen dem Kreuz Werl und dem Kreuz Dortmund. Unter 4 Kilometer stockend. 5 Minuten gibt es da oben drauf. Ansonsten, wenn ihr noch was habt, einen Stau, vielleicht auch einen Blitzer, gerne auch über die Kreisgrenze hinaus. Uns empfangt ihr jetzt ja auch weiter weg, und zwar über DRB+. Das macht es nämlich möglich. So können wir alle Pendler natürlich auch noch mal warnen. Sag kurz Bescheid hier unter der 0800 377 8080. Kommt gut an.
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3: Der verstorbene Rapper Tupac steht wieder in den Schlagzeilen. Ihr habt es bei uns gehört, im Tupac-Prozess hat eine Jury den Angeklagten Dwayne Caffey D. Davis wegen Mordes schuldig gesprochen.
4: Na, die Geschworenen sahen es dann wohl als erwiesen an, dass der heute 63-Jährige die Ermordung von der Rap-Ikone Tupac vor fast 30 Jahren dann organisiert haben soll.
3: Ja, gehört habt ihr es hier bei uns. Auch Wahnsinn, dass das noch aufgeklärt wurde. Jo. Und gleich gibt's Tupac hier bei uns mit seinen Hits Changes.
4: Vorher aber noch Purple Disco Machine und die No Angels. Jetzt hier bei Hellweg Radio.
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0: Helvi Kadu hier mit eurem Tupac, André Josten.
1: Und Friederike Ominger. Schönen guten Morgen.
0: Um 7:15 Uhr. Und meine Kinder, die wollen es ja noch nicht so wirklich wahrhaben, kann ich mal kurz erzählen. Morgen ist ja der erste Schultag nach den Sommerferien. Ja. Und das so mit dem früh ins Bett gehen. Das klappt im Hause Josten, ich sag mal, seit 2 Tagen eher schleppend.
1: Ja, komm, der Wille ist wahrscheinlich nicht da. Nee. Naja, so langsam ist das Lotterleben aber rum. Für ein paar davon fängt jetzt auch ein ganz neues Abenteuer an. Die mussten sich von der Grundschule verabschieden. Da geht's jetzt ab in die weiterführende Schule. Und wir haben sie mal gefragt, freut ihr euch schon?
2: Weil ich kenne schon welche aus meiner neuen Schule.
3: Aus der Grundschule sind auch aus der Nachbarklasse welche in meiner Klasse auf der neuen Schule.
4: Ja, weil ich habe schon eine Freundin.
5: Ja, weil ich neue Leute kennenlerne.
6: Und ich freue mich drauf.
7: Ich werde meine Grundschule sehr doll vermissen und ich habe aber auch schon ein paar neue Freunde auf der weiterführenden Schule.
1: Ja, es hört sich doch gut an. Und glaube, die Grundschulfreunde, die sind ja auch niemals außer Welt.
0: Nein. Und übermorgen, also am Donnerstag, beginnt dann ja auch für rund 3000 Kinder im ganzen Kreis Soest die Schulzeit überhaupt. Also dann ist nämlich die Einschulung.
1: Hier ist Helvig Radio, 16:08. Schönen guten Morgen.

0: 22 Helwig Radio am Dienstagmorgen. Was für Läden wünscht ihr euch noch in den Innenstädten im Kreis Soest? Der Hansi hatte sich ja letzte Stunde bei uns gemeldet. Er hätte gerne wieder einen Barfladen für seinen Hund, der in Anröchte hätte zugemacht. Falls ihr das nicht kennt, das ist so spezielles Hundefutter, so rohes Fleisch.
1: Genau, und da gab es jetzt ein paar Rückmeldungen. Zum einen von Michaela bei WhatsApp. Sie schreibt, schönen Gruß an Hansi in Lippstadt an der Erwitter Straße. Da gibt es einen Barf-Shop, genauso wie in Soest am Oppmünder Weg.
0: Ach.
1: Ja, und heißt, glaube ich, Libaro.
0: Libaro. Ne?
1: So heißen die, genau.
0: Guck mal, wer eine, aber Christiane hätte auch noch eine Alternative, der hat sich auch gemeldet. Ihren eigenen Laden, sie hat auch per WhatsApp geschrieben, schönen guten Morgen. Im Barfshop gibt es schon in Lippstadt den Napf-Express. Zu uns kommen auch viele Kunden, die vorher in Anröchte waren.
1: Guck mal, so. Hansi, ich hoffe, du hast noch zugehört.
0: Ja.
1: Ist doch schön, wenn wir mal helfen können, ne?
0: So. Dafür sind wir da. Ja.
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2: Mit Ben Hetwer, schönen guten Morgen. Wegen einer weltweiten Störung bei Outlook und anderen Diensten von Microsoft könnten Nutzer noch Probleme mit dem Öffnen und Lesen ihrer Mails haben. Nach dem stundenlangen, großflächigen Ausfall entspannt sich aktuell die Lage wieder. Die betroffenen Systeme laufen nach Angaben des Konzerns schrittweise an und stehen weitgehend wieder zur Verfügung. Abnehmspritzen wie Ozempic oder Wegovy gibt es bei uns in Deutschland schon länger. Ab heute bieten Apotheken nun das Medikament als Pille an. Für die einen ist das schlicht revolutionär, andere dagegen waren bereits vor dubiosen Anbietern. Und jetzt die Nachrichten für den Kreis Soest. Die Lippstädter Innenstadt bekommt Zuwachs. Zuletzt haben sich gleich mehrere neue Läden in der Fußgängerzone angesiedelt, darunter unter anderem ein Matcha-Café. Zentrenmanager Leon Brintrup freut sich über die Neuzugänge und über einen Trend, der sich in den letzten Jahren abzeichnet. So schätzt er die Entwicklung ein.
3: Die ist immer in einem Wandel, immer dynamisch einer Fluktuation unterworfen, aber in den letzten Jahren haben wir tatsächlich einen leichten positiven Trend feststellen können, was die Leerstandsquote angeht.
2: Aktuell liegt die Leerstandsquote in der Lippstädter Innenstadt bei rund 10%. Wir starten heute in den September und der neue Monat bringt Änderungen mit sich. Nämlich tritt hier in NRW eine neue Bauordnung in Kraft. Darauf macht der Kreis Soest aufmerksam. Die Details hat Sören Sölter aus der Hellweg Radio Nachrichtenredaktion.
4: Wichtigste Neuerung: Der Bauantrag läuft künftig überwiegend digital. Ab sofort können Antragsteller den online einreichen. Für einige Bauvorhaben ist in Zukunft auch gar keine Genehmigung mehr nötig. Zum Beispiel, wenn ein Hausbesitzer sein Dachgeschoss für Wohnzwecke ausbauen will. Ziel der Neuregelungen: Verfahren beschleunigen und damit schneller zum Beispiel neuen Wohnraum schaffen. Im Kreis Soest kümmert sich das Bauamt um Anträge in den allermeisten Kommunen. Lippstadt, Soest, Warstein und Werl haben aber eigene Bauämter.
2: Ruhestörungen, Wildunfälle und Körperverletzung. Das sind alles Einsätze, für die Polizei im Kreis Soest nachts ausrücken muss. Wie der Nachtdienst der Einsatzkräfte abläuft, das hat sich jetzt der Soester Landrat Heinrich Frieling angeschaut. Am Wochenende begleitete er die Nachtschicht der örtlichen Polizeiwache. Als Leiter der Kreispolizeibehörde fuhr er bei einem Streifenteam mit. Frieling zog ein positives Fazit. Er habe einen sehr guten Einblick in die Polizeiarbeit während einer ganz normalen Nachtschicht bekommen. Und das waren die Nachrichten mit Ben Hetwer. 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
0: Dankeschön, Ben. Schauen wir aufs Hellwegradio-Wetter. Heute Morgen zeigt sich der Kreis Soest von seiner bewölkten Seite. Im Laufe des Tages lockert es aber immer wieder auf. Höchstwerte liegen in Bad Sassendorf, Neuengeseke bei 20 Grad, in Möhnesee-Völlinghausen bei 19. Nachmittags können einzelne Schauer und kurze Gewitter durchziehen. Böen bis 60 km/h sind dabei möglich. Die Nacht wird ruhig und trocken, örtlich ein bisschen Nebel. Morgen dann Sonne, Wolken bei bis zu 22 Grad.
5: Der kurze Blick auf die Straßen um 3 Minuten nach 9:30. Hallo Autofahrer, alles ruhig, keine Staus, keine Blitzer. Meldet euch gerne, wenn ihr was gesehen habt, unter der 0800 377 8080. Gute Fahrt.
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5: Einen guten Start in den Dienstagmorgen für euch. Ein Dienstag, bei dem ihr heute früh, ich sag mal noch so als Gewinner hier bei uns rausgehen können.
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5: Bei Marcel hat's geklappt. Mhm. Er hat sich 2 Tickets fürs Konzert schnappen können. Das ist ein echter Hosenfan.
6: Ja, zum einen verfolge ich die Hosen und die Hosen verfolgen mich seit meiner Kindheit. Also schon ganz viele Touren mitgemacht, durchs Fußball, durch Freundeskreise, echt ganz viel schon erlebt. Und ich freue mich jetzt auch riesig, dann dabei zu sein.
5: So, und ihr könnt auch noch Tickets gewinnen für unser exklusives Radiokonzert mit den Hosen. Heute Morgen noch hier bei uns in der Sendung.
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0: Einen schönen Dienstag. Ich bin Friederike Umminger.
5: Mein Name ist André Osten. Hi zusammen.

0: Hellweg Radio, um gleich 8:45. Die Toten Hosen sind ja gerade auf Tour. Morgen zum Beispiel in Münster, am 5. September dann in Minden. Und im Dezember hängen sie noch eine ganz exklusive und private Show dran.
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3: Die Show muss weitergehen, haben wir geschrieben als Mutmacher. Gerade in diesen Tagen geht es vielen Menschen irgendwo nicht gut, und man ist sehr skeptisch eingestellt und ängstlich. Und wir haben gedacht, das kann nicht schaden, jetzt als Anfangssignal vor dem neuen Album mal eine Hymne rauszublasen, die alle irgendwo wieder daran erinnert, dass man Spaß im Leben haben sollte.
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0: Softshell, Tainted Love, 80er hier bei Helwig Radio. 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
1: Mit Thorsten Adolfs. Guten Morgen. Weite Teile des Handels kommen nach wie vor nicht aus der Krise heraus. Viele Hersteller von sogenannten langlebigen Gütern, also zum Beispiel Haushaltsgeräten, Unterhaltungselektronik, Möbeln oder Spielwaren, wollen deshalb die Preise noch weiter erhöhen. Das hat die Unternehmensberatung Simon Kucher in einer Studie herausgefunden. Frage an Marc Weiß aus dem News-Team. Wie teuer wird es denn dann?
2: Die Studienmacher gehen von 5% und mehr aus. Klingt erstmal nicht so dramatisch, ist es aber, denn 75% der Hersteller haben die Preise in den letzten 12 Monaten schon erhöht und fast 70% wollen sie trotzdem jetzt nochmal erhöhen. Der Grund ist sinkender Umsatz. Die Menschen kaufen weniger, weil sie natürlich auch weniger zur Verfügung haben. Und gerade bei diesen langlebigen Gütern schlägt das dann voll durch. Da gibt's dann erstmal keinen neuen Laptop und die Couch muss noch 2 Jahre halten, obwohl sie eigentlich durch ist.
1: Aber ist das nicht gefährlich, dann noch die Preise zu erhöhen? Dann kauft doch erst recht keiner mehr.
2: Das sagt die Beraterfirma auch. Es ist hochriskant, nach einer Preisrunde in diesen Zeiten nochmal zu erhöhen. Aber die Hersteller stecken da in einem echten Dilemma. Da gibt es eine richtige Abwärtsspirale. Die Frage ist jetzt halt, ob die wenigen Verbraucher, die sich noch richtig was leisten können, bereit sind, noch mehr zu zahlen. Damit könnte man die schwache Nachfrage ausgleichen oder auch komplett untergehen, weil niemand mehr diese Preise akzeptiert. Das wird sich alles in den kommenden Monaten zeigen. Eine Lösung gäbe es ja. Deutschland kommt einfach aus der Krise raus und wir alle kaufen wieder so ein wie vor ein paar Jahren. Wie realistisch das ist, weiß ich nicht, aber helfen wird's auf jeden Fall.
1: Danke, Marc. Und jetzt weitere Themen im Überblick. Nach der Sturzflutkatastrophe im Himalaya werden immer mehr Leichen geborgen. Die Zahl der Toten ist auf über 1.000 gestiegen. Auch die Zahl der Vermissten wird immer höher angegeben. Sie stieg laut Polizei auf fast 4.600. Laut Bundeskanzler Merz darf es nach der Landtagswahl in Sachsen-Anhalt kein gemeinsames Regierungsprogramm mit AfD oder Linken geben. Der CDU-Chef hat mehreren Zeitungen gesagt, zu beiden Parteien gebe es derart fundamentale Unterschiede, dass eine Zusammenarbeit ausgeschlossen sei. Die EU unterbricht ab morgen die Einfuhr von Fleisch und anderen tierischen Produkten aus Brasilien. Das Land habe bis jetzt keine ausreichenden Garantien dafür vorgelegt, dass die Produkte von dort die EU-Vorgaben zum Einsatz von Antibiotika in der Tierhaltung erfüllen. So die Kommission. Betroffen vom Importstopp sind unter anderem Rindfleisch, Geflügelfleisch und Honig. Der Börsengang der Shopping-Plattform Shein ist ordentlich daneben gegangen. An der Börse in Hongkong startete die Aktie mit einem Minus von rund 8%. Das Unternehmen ist damit weit von früheren Höchstbewertungen entfernt. Grund für den schlechten Start sind unter anderem gestiegene Transportkosten und neue Zollregeln. Für Kunden bedeutet das, die Zeiten von extrem günstigen Paketen aus China sind vorbei. Es wird wahrscheinlich teurer. Soweit die Meldungen mit Thorsten Adolfs.
3: Dankeschön. Schauen wir aufs Hellweg-Radio-Wetter. Trüb und wechselhaft zu Beginn der Dienstag im Kreis Soest, in Möhnesee-Elligsen und Warsteinanlagen heute bis zu 19 Grad drin. Im Laufe des Tages lockert es aber auch immer wieder auf. Am Nachmittag vereinzelt vielleicht mal ein kurzes Gewitter, ein kleiner Schauer. Die Nacht dann ruhiger, bisschen Nebel auch. Morgen Sonnewolken im Mix bei bis zu 22 Grad.
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5: 9:03, hallo Autofahrer, hier ist der schnellste Verkehrsservice zwischen Lippe und Möhne, machen wir es kurz. Alles frei, wenn ihr aber was habt, dann meldet euch gerne hier kurz bei uns, dann können wir es durchgeben. Die Telefonnummer ist die 0800 377 80 80, die ist auch kostenlos.
3: In Soest, Werl oder Lippstadt, da passiert gerade was. Was brauchen Fußgängerzonen? Ist ja schon seit Jahren immer wieder Thema bei allen. Jetzt wird's jünger, oder?
5: Kann man so sagen, ja. Ne, oder? Also Matcha-Läden zum Beispiel, also so das hippe Getränk, ne, ist ja eher so in Großstädten bei jungen Leuten sehr angesagt. Gibt's jetzt auch in Lippstadt. Was fehlt euch denn noch? Haben wir gefragt und gemeldet hat sich die Barbara.
3: Genau, sie schreibt, für Lippstadt benötigen wir dringend ein Stoffgeschäft, gerne auch mit Nähmaschinen und Zubehör. Nähmaschinen kann man in der Stadt gar nicht mehr kaufen. Ferner ein schönes Kreativgeschäft, das kreative Lädchen fehlt so sehr. Liebe Grüße, Barbara. Grüße gehen zurück.
5: So, und gleich um 8:45 sprechen wir mit einer Inhaberin aus Lippstadt und über die Ladensituation. Hört ihr gleich alles hier bei uns. Wir sind eure Ladenhüter hier bei Hellweg Radio.
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0: Patrick Swayze, She's Like the Wind bei Hellweg Radio. Viertel nach neun. An Spielecafés, Matcha-Laden, Concept-Stores. Also die Lippstadter Innenstadt putzt sich raus. Finden wir jedenfalls.
1: Ja, wenn ihr zum Beispiel in der Poststraße unterwegs seid, ist euch vielleicht der Laden Vivendi aufgefallen. Der ist zwar nicht neu, aber relativ frisch dahingezogen. Und das ist wirklich so dieser klassische Concept-Store, ne? Also muss man einfach sagen, den könnt ihr nämlich auch nach Köln oder nach Dortmund stellen.
0: Stimmt, ne? Also wenn man da in den Laden reinkommt, ist alles schön so mit bunten Farben, trendige Klamotten, niedliche Postkarten, Deko. Also alles, wofür ich gerne mal Geld ausgebe. Wir haben mal mit Inhaberin Cornelia Kallus gesprochen, was aus ihrer Sicht besonders wichtig ist, damit die Innenstadt auch weiterhin attraktiv bleibt für Kunden.
2: Also es gehört eine wechselhafte Einzelhandelsbesetzung mit interessanten Läden, aber auch Aufenthaltsqualität. Das heißt, ich habe meine Bank, ich habe Bäume, wo ich mich mal hinsetzen kann, erholen kann. Ich kann Eis essen. Und dieser Mix ist einfach ganz, ganz wichtig.
0: Aber sie sagt auch ganz klar, was Innenstädte brauchen, sind einfach die Kunden. Ohne euch läuft die schönste Innenstadt nicht.
1: Also, vielleicht nicht erst im Internet gucken. Ne? Unterstütze einfach mal die stationären Geschäfte, also den stationären Einzelhandel. Gehört habt ihr das hier bei uns bei Hellweg Radio.

0: Summertime Sadness. Ja, kann man so sagen, ne?
1: Oh, jetzt komm.
0: Oder? Komm, weil du bist doch im Herbstmodus jetzt.
1: Voll Herbstmodus, Herbst, yay, genau. Sag ich dann.
0: Heute meteorologischer Herbstanfang.
1: Magst du mal sagen, meteorologisch?
0: Nein.
1: Nein.
0: Ich will Sommer, noch ein bisschen.
1: Ja, so. Ich will Herbst. Und aktuell führe ich auch bei unserer großen Umfrage.
0: Ja, ich weiß.
1: Herbst, yay oder nay? Herbst, yay, führt mit 54%.
0: Sag's okay. Noch. Ja, jetzt haben alle Bock auf Kirmes, ne? Bei uns im Kreis. Ich glaube, das ist der Punkt. Ohne Herbst wohl kaum Kirmes.
1: Unter anderem.
0: Naja.
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2: Mit Ben Hetwa, schönen guten Morgen. Nach der gewaltigen Sturzflut im Himalaya ist die Zahl der Toten in Nepal und Tibet auf mehr als 1000 gestiegen. In ihrer jüngsten Statistik spricht die nepalesische Polizei von 1007 Toten allein in Nepal. China hatte 16 Opfer gemeldet. Der Deutsche Mieterbund legt am Vormittag seinen aktuellen Mietenreport vor. Zuletzt waren die Mieten vor allem in vielen Großstädten kräftig gestiegen. Die Linken fordern deshalb einen bundesweiten Mietendeckel. Die Bundesregierung setzt dagegen auf die Mietpreisbremse. Und jetzt die Nachrichten für den Kreis Soest. Die Renaturierung der Lippe östlich von Lippstadt geht in die nächste Runde. Jetzt im September startet der zweite Bauabschnitt, diesmal im Lippstädter Ortsteil Gafeln. Mehr von Sören Sölter aus der Hellweg Radio Nachrichtenredaktion.
3: Im Bereich Johanneskamp wird die Lippe weiter naturnah umgestaltet. Sie soll zum Beispiel einen längeren Lauf und ein weiteres Ufer bekommen. Außerdem sind zwei neue Auengewässer geplant. Der erste Bauabschnitt zur Lippe-Renaturierung lief gut, heißt es von der Bezirksregierung Arnsberg. Die Natur habe den neuen Lebensraum bereits angenommen. Sandbänke haben sich verlagert, Uferschwalben brüten in den neuen Steilwänden. Die Bezirksregierung bittet darum, die Baustelle nicht zu betreten. Fertig sein soll alles im kommenden Frühjahr.
2: In der Lippstädter Fußgängerzone sind zuletzt einige neue Läden hinzugekommen. Zentrummanager Leon Brintrop freut sich über die Innenstadtentwicklung und zieht auch beim laufenden Förderprogramm eine Bilanz.
4: Bisher würde ich sagen, läuft es in den letzten 2 Jahren sehr gut. Wir haben uns 3 Leerstände vorgenommen, die zu befüllen wieder. Das ist uns gelungen bisher und wir haben auch noch Restmittel im Fördertopf. Also nach wie vor können sich gerne Interessenten mit tollen Ideen, Geschäftsideen bei mir melden, mit Konzepten.
2: Die Fördermittel stammen aus dem Programm ZIO, bedeutet zukunftsfähige Innenstädte und Ortszentren. Mit dem September treten heute ein paar neue Regelungen in Kraft und auf eine macht der Kreis Soest aufmerksam. Nämlich gilt in NRW ab sofort eine neue Bauordnung. Die soll das Bauen leichter machen und die Arbeit der Behörden und von Planern erleichtern. Neu ist zum Beispiel, wer sein Dachgeschoss ausbauen will, damit dort wer wohnen kann, braucht dafür in Zukunft keine Genehmigung mehr. Über Bauanträge sollen die Bauämter künftig schneller entscheiden, auch weil diese ab sofort online gestellt werden können. Und das waren die Nachrichten mit Sven Hetwa. Das Wichtigste aus dem Kreis Soest gibt es auch auf hellwegradio.de und in unserer App.
0: Dankeschön, Ben. Schauen wir aufs Hellwegradio. Wetter wechselhaft startet dieser Dienstag bei uns im Kreis Soest. Aber zwischendrin gibt es auch ein paar sonnige Abschnitte. In Werl heute 21 Grad maximal. Enzewaldringen kommt auf bis zu 20 Grad. Am Nachmittag vereinzelt mal ein Schauer, dann kurzes Gewitter möglich. Morgen bleibt es meist trocken. Sonne, Wolken gemixt. Das Ganze bei maximal 22 Grad.
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5: So, gleich 3 Minuten nach 10. Hallo Autofahrer, der schnellste Verkehrsservice zwischen Lippe und Möhne. Geht wirklich schnell, weil ist alles frei. Kommt gut und sicher an. Einen schönen guten Morgen, Hellweg Radio hier mit uns beiden. Noch ein halbes Stündchen, André Josten
0: und Friederike Ominger. Guten Morgen.

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0: Rockstars, listen to your heart hier bei Hellweg Radio. 9:45.
1: Ja, heute ist meteorologischer Herbstanfang. Frau Umminger freut sich schon einen Keks die ganze Zeit.
0: Ja.
1: Also Zeit für Vorfreude auf, ich sag mal so, ja, okay, ich gebe es ja zu, auch wenn ich gerne noch ein bisschen Sommer hätte. Aber es ist ja natürlich auch eine gemütliche Jahreszeit.
0: So nämlich.
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3: Der Herbst kommt und bald schon kehren die ersten Laubbläser zurück in unsere Gärten. Und es gibt Kürbisse und Kürbisfeste und Äpfel und Apfelfeste und Pfützenfeste. Bei manchen geht die Herbstliebe ja so weit, dass die regelrechte Herbst-Ultras sind. Wie im Fußball, nur geht's eben um Kastanienmännchen.
4: Ole, ole, Kastanienmännchen, ole.
3: Oder es geht ums schön gefärbte Laub. Lassen wir uns doch einfach anstecken. Vorfreude ist die schönste Freude.
4: Wir wollen Nieselregen, wir wollen Nieselregen, wir wollen Nieselregen.
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0: 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David Guetta, jetzt auch zusammen mit Jennifer Lopez. Save Me Tonight gehört hier bei Hellweg Radio.
1: Und Kevin Zimmer ist gleich für euch und euren Vormittag da. Und dann nehmen wir Anlauf aufs neue Schuljahr.
2: Morgen geht die Schule wieder los und wir wissen ja alle, so ein bisschen hängt der Erfolg von einem selbst in der Schule ja auch von den Lehrern ab, ja? Sind die gut zu einem, dann lernt man irgendwie auch besser, ist motivierter. Und vielleicht gibt es ja auch bei euch Lehrerinnen oder Lehrer, die euch besonders geprägt haben, die vielleicht was entdeckt haben an euch, euch besonders gefördert haben, euch auf eine Idee gebracht haben, die ihr bis heute verfolgt. Darüber sprechen wir nach 10 bei mir in der Show. Und wenn ihr sowas habt, ruft gerne an, kostenlos 0800 50 80 550.
1: Mein Lehrer hat immer gesagt, aus dir wird nichts. Guck
0: mal. Ja, das hab ich gehabt.
1: Das und mehr gleich bei Kevin und wir verabschieden uns, Friederike Obinger.
0: Genau, wir machen das, was wir am besten können. Wir hauen jetzt ab.
1: Richtig.
0: Genau. Wir hören uns morgen wieder. André Josten, mein Name, schönen Dienstag.
1: Bis morgen.

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2: Mit Thorsten Adolfs. Guten Morgen. 5 Tage vor der Landtagswahl in Sachsen-Anhalt hat Kanzler und CDU-Chef Merz nochmal den Rahmen klar abgesteckt. Die CDU werde kein Regierungsbündnis mit der AfD und auch keins mit den Linken eingehen. Es gebe fundamentale Unterschiede zur Union. Eine Zusammenarbeit sei ausgeschlossen, sagte Merz der Mitteldeutschen Zeitung. Damit könnte es in Sachsen-Anhalt auf eine Minderheitsregierung hinauslaufen. Infos von Marc Weiß.
3: Die AfD wird Sachsen-Anhalt klar gewinnen, davon gehen alle Umfragen aus. Zur absoluten Mehrheit wird es aber wahrscheinlich nicht reichen und damit wird es schwierig, wenn die Union die Linken ausschließt. Selbst wenn sich CDU, SPD und Grüne zusammenschließen, wären sie bei Abstimmungen auf die Linkspartei angewiesen. Das nimmt Merz in Kauf, man könne nur kein gemeinsames Regierungsprogramm erarbeiten, dafür seien die Unterschiede einfach zu groß, sagt der Kanzler. Dass das Wahlergebnis seinen Stuhl gefährdet, glaubt Merz nicht, obwohl die CDU ihr Ergebnis voraussichtlich fast halbiert wird, während die AfD ihres verdoppelt. Die SPD-Spitze ist sich ihrer Stabilität nicht so sicher. Die Wahlen im Osten seien richtungsweisend, auch für sie als Vorsitzende, sagte SPD-Chefin Baas über sich und Lars Klingbeil. Die Sozialdemokraten liegen in den Umfragen bei etwa 9%. Das ist nicht schlechter als vor 5 Jahren, aber auch alles andere als gut.
2: Und jetzt weitere Nachrichten in der Zusammenfassung. Der CDU-Außenexperte Kiesewetter fordert von der Regierung, die Zurückhaltung gegenüber Russland aufzugeben. Nach dem Drohnenvorfall in Leipzig, hinter dem Russland stecken soll, sagte er, Moskau eskaliere immer weiter. Kiesewetter geht davon aus, dass eine Reihe von Spionageakten im russischen Haus in Berlin koordiniert wurden. Darauf deutet der sehr hohe Stromverbrauch hin. Die Preise in Deutschland sind hoch und eine nachhaltige Entspannung bei der Inflation ist auch nicht in Sicht. Das sagen die Experten des Münchner IFO-Instituts. Sie rechnen damit, dass die Inflation nächstes Jahr auf 3% steigt. Im August hatten steigende Preise fürs Heizen und Tanken die Inflationsrate in Deutschland auf 2,9% getrieben. Die Stadt Neuss hofft auf viele neue Jobs. Rheinmetall will dort ein Technologiezentrum mit KI-Schwerpunkt aufbauen. Im schon bestehenden Werk des Rüstungskonzerns wurden bis jetzt Teile für die Autoindustrie produziert. Mittlerweile wird es für die militärische Produktion von Weltraumsatelliten, Drohnen und Gefechtstürmen für Flugabwehrpanzer umgebaut. Nach Angaben der Stadt soll der Standort um rund 700 Mitarbeiter wachsen. E-Bikes boomen in Deutschland wie nie zuvor. Laut einer aktuellen Umfrage des Siver-Instituts für E.ON hat sich die Zahl der E-Bike-Besitzer in Deutschland seit 2020 mehr als verdoppelt. Fast jeder Dritte fährt mittlerweile mit einem. Vor allem in der Altersgruppe zwischen 18 und 29 Jahren gab es im vergangenen Jahr einen riesigen Zuwachs. Viele nutzen das E-Bike jetzt ganz bewusst für Strecken, die vorher mit dem Auto zurückgelegt wurden. Vorreiter bei den E-Bikes ist Niedersachsen. Dort fahren die meisten Menschen elektrisch durch die Gegend. Aber auch in NRW, Bayern und Schleswig-Holstein sind sie weit verbreitet. Schlusslicht ist laut der Erhebung die Hauptstadt Berlin. Soweit die Meldungen mit Thorsten Adolfs.
4: Das Wetter.
5: So wie das Wetter heute ist, so stelle ich mir den meteorologischen Herbstanfang auch vor. Also viele Wolken und ab und zu tröpfelt auch da mal was raus. Nachher kriegen wir auch ein bisschen mehr Sonne ab und dann wechseln sich Sonne und Wolken so ab. Das alles bei Temperaturen bis 23 Grad. Morgen zum Schulstart bleibt es trocken bei Werten zwischen 20 und 23 Grad. Der Donnerstag wird dann ähnlich.
1: NRW Verkehr.
5: Und das sind die längsten Staus, alles ab 12 Minuten Wartezeit. Die A1 Dortmund-Köln zwischen Burscheid und Köln-Niel 3 Kilometer 12 Minuten. Die A2 Dortmund-Oberhausen zwischen Dreieck-Bottrop und Oberhausen-Königshardt 4 Kilometer, auch hier 12 Minuten on top. Auf der A3 Köln-Oberhausen zwischen Leverkusen-Opladen und Kreuzhilden 7 Kilometer, plant bitte 31 Minuten mehr Zeit ein. Auf der R4 Aachen-Köln zwischen Kreuz-Köln-West und Köln-Eiffeltor 6 Kilometer, da sind es eine halbe Stunde, die hier drin steht. Die A4 Olpe-Aachen zwischen Kreuz-Köln-Ost und Köln-Eiffeltor 6 Kilometer, 16 Minuten on top. Und die 45 Hagen-Dortmund zwischen Kreuz-Hagen und Dortmund-Süd 6 Kilometer, 17 Minuten mehr. Allen unterwegs eine gute Fahrt mit uns. Meteorologischer Herbstanfang. Darf ich mich kurz freuen, dass ich dieses Wort fehlerfrei irgendwie gesagt habe? Wow, ich glaube, ich rufe beim Radio an, ob die mich nehmen. Achso. Also, für die, die sich mit dem Wetter beschäftigen, ist schon Herbst, aber eigentlich ist ja noch Sommer. Das müssen wir nicht verstehen. Freuen wir uns einfach, dass wir keine Meteorologen sind und deswegen wir im Sommer bleiben. Wir haben noch Sommer, im Gegensatz zu euch. Edgy Badge. Ich bin Kevin Zimmer. Tag zusammen.
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0: Dua Lipa. Der Dienstag mit Kevin Zimmer, letzter Ferientag. Morgen hat das Lotterleben ein Ende, dafür sorgen auch Sie, die Lehrerinnen und Lehrer hier bei uns in NRW. Habt ihr sicherlich auch Lehrer, an die ihr euch erinnert, oder? Weil die euch vielleicht geprägt haben. Ja, wollen wir mal ganz positiv an die Sache rangehen. Weil die eben, das waren so gute Lehrer halt, denkwürdige Lehrer.
1: Frau Elkenhans, die beste Lehrerin in Englisch. Die hat mir geholfen, meine Quali zu kriegen, dass man dann nach der Realschule Abitur machen kann.
2: Ich hatte einen Lehrer, von dem ich angenommen habe, dass er mein Opa wäre. Der war sehr alt, aber sehr liebenswert, weil der immer sehr viele Witze gemacht hat.
3: Und meine Biologielehrerin. Frau Thielken, ich küsse dein Herz wirklich. Ich weiß nicht, was Meiose Methose ist, aber du hast mir 3+ auf ein Zeugnis gegeben.
4: Frau Nickel, ich liebe Sie immer noch. Sie sind immer noch in meinem Herzen. Eine Lehrerin, die immer am geglaubt hat. Ja, und Herr Brill. Ich war nicht so brav und er hat mich immer verstanden.
2: Frau Klavitter, meine Englischlehrerin, sehr streng. Und die hat immer darauf geachtet, dass bloß keiner gefudelt hat. Ja, die hat einen angespornt, sag ich mal so. Und man hatte Respekt vor ihr.
0: Ja, es gibt halt so Lehrerinnen und Lehrer, die lieben ihren Job und man merkt das auch. Die motivieren einen, ihr habt es gehört. Und jetzt erzählt mal an unserer kostenlosen Studio-Hotline, der 0800 50 80 550, welche Lehrerinnen und Lehrer euch irgendwie im Leben beeinflusst haben. Ruft jetzt an, freue mich auf eure Geschichte.
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0: 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Es ist jetzt 10:30.
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0: Mit Ben Hetwa. Schönen guten Tag. Nach der gewaltigen Sturzflut im Himalaya ist die Zahl der Toten in Nepal und Tibet auf mehr als 1000 gestiegen. In ihrer jüngsten Statistik spricht die nepalesische Polizei von 1007 Toten allein in Nepal. China hatte 16 Opfer gemeldet. Abnehmspritzen wie Ozempic oder Wegovy gibt es bei uns in Deutschland schon länger. Ab heute bieten Apotheken nun das Medikament als Pille an. Für die einen ist das schlicht revolutionär, andere dagegen warnen bereits vor dubiosen Anbietern. Und jetzt die Nachrichten für den Kreis Soest. Brütende Uferschwalben, neue Sandbänke, mehr Natur. Der erste Bauabschnitt der Lippe-Renaturierung bei Lippstadt zeigt schon Wirkung. Jetzt geht es weiter. Der zweite Abschnitt startet in diesem Monat. Die Infos hat Sören Sölter aus der Hellweg Radio Nachrichtenredaktion.
2: Im Lippstädter Ortsteil Garfin im Bereich Johanneskamp legen die Bagger bald wieder los. Wie schon im ersten Abschnitt wird der Fluss verlängert, das Ufer aufgeweitet. Dazu kommen diesmal zwei neue Auengewässer. Rund 34.000 Kubikmeter Boden werden dabei bewegt. Wer die Lippe mit dem Kanu befährt, ab Mitte September ist der Baustellenbereich gesperrt. Die Baustelle selbst sollte aus Sicherheits- und Naturschutzgründen nicht betreten werden. Die Bezirksregierung Arnsberg rechnet damit, dass die Arbeiten im kommenden Frühjahr fertig sind.
0: Fast die Hälfte aller Grundschulkinder in NRW und auch viele hier bei uns im Kreis Soest haben eine Zuwanderungsgeschichte. Das zeigen neue Zahlen des Landesbetriebs IT NRW für das vergangene Schuljahr. Dabei geht es laut der Statistik um Menschen, die selber zugewandert sind, wo mindestens ein Elternteil im Ausland geboren wurde oder in der Familie nicht Deutsch gesprochen wird. Landesweit liegt der Anteil bei 47,4%. Das ist ein leichter Rückgang gegenüber dem Vorjahr. Die höchsten Werte verzeichnen Gelsenkirchen, Duisburg und Hagen mit jeweils rund 65%. Hier im Kreis Soest liegt der Anteil von Grundschulkindern mit einer Zuwanderungsgeschichte bei knapp 40% und damit deutlich unter dem Landesschnitt. Vor dem Schulstartmorgen weist die Stadt Soest auf das Thema Verkehrssicherheit hin. In dem Zusammenhang ist die Rüthener Straße in der Nähe der Sekundarschule ab sofort teilweise nur noch eine Einbahnstraße. Der Verkehr führt dort ab dem Müllingser Weg jetzt nur noch in Richtung Niederbergheimer Straße. Nur der Parkplatz des Supermarktes und der Sparkasse bleibt noch von der Niederbergheimer Straße aus erreichbar. So die Stadt. Und das waren die Nachrichten mit Ben Hetwa. Das Wichtigste aus dem Kreis Soest gibt es auch auf hellwegradio.de und in unserer App. Schauen wir rüber zum Hellweg-Radio-Wetter. Das ist heute ein Sonnenwolkenmix. Vormittags eher bewölkt, am Nachmittag kann es dann immer mal wieder ein paar Tropfen geben. Welver-Stockland kommt aktuell auf 16 Grad, in Rüthen meiste sind es 17. Morgen und am Donnerstag sieht es ganz ähnlich aus, Temperaturen bis 22 Grad im Kreis Soest. Hi Autofahrer, hier ist der schnellste Verkehrsservice zwischen Lippe und Möhne. A1 Münster-Dortmund zwischen Kamener Kreuz und Unna, 3 Kilometer stockender Verkehr. Dann auch die neuesten Blitzer hier nur bei Hellweg Radio. In Rüthen wird geblitzt, in Fahrtrichtung Belecke an der Drewer Heide. Passt da bitte auf, das hat uns Daniela gemeldet. Daniela, dir vielen Dank und euch eine gute Fahrt.
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4: Hallo, Kevin Zimmer hier. Vielleicht habt ihr es ja auch schon gemerkt, weil ihr im Büro ankamt und ihr eure E-Mails bei Outlook nicht abrufen konntet. Und ihr seid im Homeoffice und ihr könnt nicht bei Teams mit den Kollegen chatten. Ja, gut, irgendwie alles wie immer, man müssen wir keinem sagen, ne? Aber diesmal könnt ihr wenigstens sagen, ich kann nicht, weil Microsoft hat weltweit größere Probleme. Wenn das so läuft wie bei vielen Firmen, vielleicht auch bei euch, bis Microsoft das merkt. Ich weiß nicht, muss man denen auch ein Ticket schreiben wie eurer Technikabteilung? Das ist... Und wenn Microsoft nicht funktioniert, kann man dann überhaupt Tickets schreiben? Es ist ein Teufelskreis, oder?
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Moving to the Sun, also ich bewege mich Richtung Sonne. Das ist. Fragt sich nur gerade, wo die Sonne ist. Naja, gut. So. Schönen Vormittag, Kevin Zimmer hier. Wir sind

0: Auf der Suche, weil ja morgen die Schule wieder losgeht, nach euren Lehrerinnen und Lehrern, die euch so ein bisschen geprägt haben, die vielleicht was anderes gemacht haben, die sich in euer Gedächtnis eingebrannt haben. 0800 50 80 550, hier ist Kevin Zimmer, wer ist da?
1: Hier ist der Thomas, schönen guten Morgen.
0: Guten Morgen, Thomas.
1: So, also Lehrerin, es gab eine ganz bestimmte Lehrerin, die nannte sie Frau Schröder. Dritte Klasse, Oberarmbruch gehabt und dann bin ich 3 Wochen in den Osterferien und danach, dann kam ich wieder und dachte jetzt, ah toll, jetzt brauchst du 3 Wochen lang nicht zu schreiben. Pustekuchen. Da sagt die glatt zu mir, sagt er so, und du schreibst jetzt mit links. Und wenn das aussieht, als wenn ein Storch durch den Salat gelaufen ist, mir sowas von egal, du schreibst mit links.
0: Oh Gott, ist sie hart.
1: Ja, pass auf, ich habe die damals echt dafür verflucht, die Frau.
0: Ja, das glaube ich.
1: Damals in der Lehre war ich als Auszubildender Kfz bei Kiffe damals heiß begehrt als Linkshänder, der also auch mit links schrauben konnte. Es gab manche Stellen am Auto, die konntest du nur mit links schrauben. Es gab wirklich Monteure oder Auszubildende, die nicht in der Lage waren, mit der linken Hand zu schrauben. Und heute kann ich also wirklich synchron schreiben. Das heißt also, du kannst mit der einen Hand malen und mit der linken Hand synchron, also spiegelverkehrt. Also es passt wunderbar.
0: Du kannst
1: also
0: beidseitig schreiben jetzt.
1: Ja, so ungefähr.
0: Damit kannst du ja im Zirkus auftreten, das ist ja Wahnsinn.
1: Ach, um Gottes Willen, ey, hör auf, da muss schon ein bisschen mehr was kommen. Und da tue ich mir in meinem Alter auch nicht mehr.
0: Ja, und jetzt bist du Frau Schröder nicht mehr sauer, oder?
1: Nein, ich bin gut, am Anfang war ich ein bisschen sauer, aber egal, ich habe es ja geschafft, ich habe es ja dann auch hingekriegt. Ne?
0: Alles klar, sehr schöne Geschichte. Hör mal, vielen Dank dafür.
1: Ja, bitteschön.
0: Alles klar, bis dann. Danke dir, ciao.

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1: Mit Thorsten Adolfs. Guten Tag. In Köln beginnt heute das Protestcamp Rheinmetall entwaffnen. Rund 500 Aktivisten wollen bis Sonntag dort campen und immer wieder gegen die Aufrüstung demonstrieren. Die Polizei befürchtet, dass weitere Aktivisten dazustoßen könnten und stellt sich auf einen Großeinsatz ein. Infos von Marc Weiß.
2: Man sei rund um die Uhr im Einsatz und damit auch in der Lage, auf nicht angemeldete spontane Aktionen zu reagieren, sagte Einsatzleiter Wissbaum. Für die Beamten ein Spagat, Versammlungsfreiheit und freie Meinungsäußerung müssten geschützt werden. Das gleiche gelte aber auch für die Firma Rheinmetall, heißt es. Im vergangenen Jahr gab es bei ähnlichen Aktionen gegen den Rüstungskonzern Ausschreitungen und am Ende 13 verletzte Polizisten und mindestens 9 verletzte Demonstranten. Rüstung ist ein umstrittenes Geschäft, das dürfte klar sein. Fakt ist aber auch, dass es boomt und dass es der Wirtschaft helfen kann. In Neuss freut sich zum Beispiel aktuell der Bürgermeister sehr über Rheinmetall. Der Konzern will sein dortiges Werk weiter ausbauen. Es war mal ein Autoteilezulieferer, inzwischen werden dort aber Waffen gefertigt und es soll ein Technologiezentrum mit KI-Schwerpunkt gebaut werden. Bei Rheinmetall in Neuss sollen so mehrere hundert neue Jobs entstehen.
1: Und jetzt weitere Themen im Überblick. Die Bundesregierung geht davon aus, dass der Drohnenvorfall vom Flughafen Leipzig-Halle ein Anschlagsversuch im Auftrag Russlands war. Das hat die Bild aus Sicherheitskreisen erfahren. Ein mutmaßlich russischer Geheimdienst soll demnach dahinter stecken. Innenminister Dobrindt und Außenminister Wadephul wollen die Öffentlichkeit im Laufe des Tages über den Fall informieren, schreibt die Zeitung. Es gibt eine gute Nachricht vom Mittelstand. Die Stimmung der Firmen dort ist deutlich besser geworden und das schon den vierten Monat in Folge. Nach Angaben der Kreditanstalt für Wiederaufbau beurteilen auch die Großunternehmen ihre Situation besser. Die Experten sagen, diese schlagartige und sehr positive Entwicklung sei überraschend. Rund ein Viertel der Bundesbürger hat einen schlechten oder gar keinen Zugang zum öffentlichen Nahverkehr. Das steht in einer Erhebung der Denkfabrik Agora Verkehrswende. Die am schlechtesten versorgten Menschen würden vor allem in Gemeinden in Niedersachsen, Schleswig-Holstein, Mecklenburg-Vorpommern, Brandenburg, Sachsen-Anhalt und Bayern leben, heißt es. Von den Großstädten habe Frankfurt das beste Angebot. Viele Eltern in Deutschland stehen finanziell unter Druck und sorgen sich um den Alltag ihrer Familien. Laut einer Forsa-Umfrage im Auftrag der Organisation Save the Children befürchten mittlerweile 27% der Eltern, dass sie in den nächsten 12 Monaten Dinge wie Essen, Kleidung oder das Heizen ihrer Wohnung nicht mehr bezahlen können. Das ist verglichen mit dem letzten Jahr ein spürbarer Anstieg. Viele Familien müssen schon jetzt den Gürtel enger schnallen, vor allem bei Ausgaben für Hobbys, Restaurantbesuche oder den gemeinsamen Urlaub. Und über 40% der befragten Eltern schauen pessimistisch in die Zukunft. Sie befürchten, dass der Stress im Alltag massiv zunehmen wird. Von der Politik wünschen sich laut der Umfrage 4 von 5 Eltern, dass sie aktiver als bisher gegen Kinderarmut vorgeht. Soweit die Meldungen mit Thorsten Adolfs.
3: Das Wetter. Ja, so wie das Wetter heute drauf ist, so stelle ich mir auch einen meteorologischen Herbstanfang vor. Viele Wolken und zwischendurch kommt auch mal ein bisschen Nieselregen runter. Später zeigt sich dann auch noch kurz die Sonne, dann wechseln sich Sonne und Wolken ab. Dazu gibt es Temperaturen von bis zu 23 Grad. Morgen zum Schulstart bleibt es trocken bei 20 bis 23 Grad. Am Donnerstag sieht es ganz ähnlich aus.
0: NRW Verkehr.
3: Und wir schauen für euch natürlich auch immer wieder auf die Straßen. Jetzt alle Staus ab 11 Minuten Zeitverlust. Die A1 Dortmund-Münster zwischen Kamener Kreuz und Hamberg haben 2 Kilometer. Da steht ihr allerdings 12 Minuten drin. Die A1 Köln-Euskirchen zwischen Hürth und Erftstadt 3 Kilometer, kostet euch 17 Minuten. Auf der A3 Köln-Oberhausen zwischen Leverkusen-Opladen und Kreuz-Hilden 4 Kilometer, 27 Minuten on top. Die A4 Aachen-Köln zwischen Kreuz-Köln-West und Köln-Eifeltor 5 Kilometer, 17 Minuten. Die A4 Olpe-Aachen zwischen Kreuz-Köln-Ost und Kreuz-Köln-West 8 Kilometer, 14 Minuten on top. Die A45 Hagen-Dortmund zwischen Kreuzhagen und Dortmund-Süd 7 Kilometer, macht 11 Minuten mehr. Und die A61 Mönchengladbach-Koblenz zwischen Gimlich und Dreieck-Erftal 2 Kilometer, bedeutet auch 11 Minuten mehr. Allen unterwegs, gute Fahrt mit uns. In 3,5 Wochen spielt die deutsche Fußballnationalmannschaft das erste Mal wieder nach der verkorksten WM. Wir haben viel nachzuholen und viel wieder gut zu machen, würde ich mal sagen. Es ist gegen die Niederlande das Spiel in der Nations League und Jürgen Klopp hat dann sozusagen Premiere an der Seitenlinie. Ein strahlender erster Auftritt, vermute ich mal. Dafür muss Jürgen Klopp nur einmal lächeln. Dann strahlt es wie holländische Mayo auf einer Portion Pommes. Und wenn ein Tor für uns fällt, strahlt Kloppe umso mehr. Und natürlich läuft dann auch in den Niederlanden Major Tom von Peter Schilling. Ich gehe fest davon aus. Oder?
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3: echte 80er bei uns, aber dank Fußballnationalmannschaft wieder ein Hit von heute, würde ich mal sagen, in die Jetztzeit transferiert. Peter Schilling jetzt bei uns. Ich bin Kevin Zimmer.
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0: To Love Somebody von Holly Humberstone. Ich bin erst zufrieden, sobald es eine Trickfilmserie gibt mit der Hauptfigur, die bitte Holly Humberstone heißt. Erst dann bin ich happy. So, wir haben gerade eben in unserer Morningshow ja das nächste Codewort für die Toten Hosen euch preisgegeben.
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0: Und damit konntet ihr die nächsten Freitickets für das Lichtblicke-Konzert mit den Toten Hosen freischalten. Ich hoffe, ihr hattet Glück, ja? Die Karten gibt es nämlich nur hier bei uns kostenlos. Nur für unsere Hörerinnen und Hörer. Wenn ihr gut zuhört, allerdings nur. Und natürlich freuen wir uns, wenn ihr auch eine Spende für die Aktion Lichtblicke da lasst, ja? Deswegen machen wir das Konzert ja mit den Toten Hosen. Benjamin hatte Glück. Hallo Benjamin.
2: Ja, ich war ein bisschen verwundert.
0: Du bist dabei. Du hast dir die Tickets für das Radiokonzert mit den Toten Hosen zugunsten von Lichtblicke gesichert. Du hast Radio gehört, kann ich mir vorstellen. Vielleicht Computer immer hochgefahren mit Internetseite schon drauf und so, um direkt reinzugehen?
2: Richtig, genau. Um halt schnellstmöglich vorbereitet zu sein.
0: Ja, ihr geht ja schon seit Jahren zu den Hosen, hast du uns geschrieben. Du und deine Freundin hatten auch eigentlich wieder geplant, zu einem Hosenkonzert zu gehen. Das hat nicht geklappt und dabei hattet ihr schon Tickets. Was war los?
2: Ja, am Tag vor dem Konzert hat meine Freundin sich leider das Knie ein wenig verknackst und hat leider da nicht funktioniert und ja, Karten abgegeben.
0: Ja, zum schlechtmöglichsten Zeitpunkt hat sie sich das Knie verknackst, ne? Also ist wirklich, wirklich doof, Mensch.
2: Und so hat man zumindest hier noch anderen glücklich machen können, dass er zum Konzert konnte.
0: Ja, also, daher. Ja, du bist Hardcore-Fan, merke ich.
2: Ja, kann man so sein.
0: Hängt bei dir auch irgendwas von den Hosen zu Hause? Also hast du irgendwie ein Poster oder irgendwas von den Hosen?
2: Nein, tatsächlich gar nicht. Also da sind wir sehr neutral, auch selbst bei Fußball etc. hängt da nichts. Also das nicht, aber man hat halt dann doch diverse Bücher, CDs, was man halt so in dem Bereich sammelt.
0: Ja. Hör mal, und Benjamin, wir bedanken uns ganz herzlich, das muss ich noch erwähnen, für deine Spende an die Aktion Lichtblicke. Du hättest ja auch die Tickets ohne Spende bekommen, aber du hast gedacht, ja komm, ich nehme noch mal die Möglichkeit wahr und spende.
2: Ja, seit Jahren, weil man weiß, die Hilfe kommt an und es ist in der Nähe. Man kriegt es halt dann auch in Anführungszeichen mal besser mit als für irgendwelche Organisationen, die dann anderweitig agieren, im Ausland agieren etc. Und man sieht ja dann im Endeffekt einfach den Hilfebedarf auch hier in der Region. Und da macht es einfach Sinn, auch da mal die Spende auch mit abzugeben.
0: Also vielen Dank, auch im Namen von Campino und Co., denn die unterstützen die Aktion Lichtblicke ja schon seit Jahren und deswegen machen die dieses Konzert auch. Also vielen Dank für deine Spende. Dann viel Spaß in Dortmund mit den Hosen. Auf was freust du dich am meisten?
2: Die Atmosphäre, die Lieder. Also im Endeffekt ist es halt dieses komplette Drumherum und macht schon Spaß.
0: Alles klar. Benjamin, dann sag der Freundin Bescheid, es hat wirklich geklappt mit den Karten. Viel Spaß bei den Toten Hosen in Dortmund. Danke für deine Spende. Wir sehen uns Anfang Dezember dort.
2: Super, dann vielen Dank und bis Dezember.
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0: 2003 kam der Song raus, Hey Ja von Outkast. Hier bei Hellweg Radio, jetzt ist es 11:30.
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0: Mit Ben Hetwa, schönen guten Tag. Nach der gewaltigen Sturzflut im Himalaya ist die Zahl der Toten in Nepal und Tibet auf mehr als 1000 gestiegen. In ihrer jüngsten Statistik spricht die nepalesische Polizei von 1007 Toten allein in Nepal. China hatte 16 Opfer gemeldet. Abnehmspritzen wie Ozempic oder Wegovy gibt es bei uns in Deutschland schon länger. Ab heute bieten Apotheken nun das Medikament als Pille an. Für die einen ist das schlicht revolutionär, andere dagegen warnen bereits vor dubiosen Anbietern. Und jetzt die Nachrichten für den Kreis Soest. Brütende Uferschwalben, neue Sandbänke, mehr Natur. Der erste Bauabschnitt der Lippe-Renaturierung bei Lippstadt zeigt schon Wirkung. Jetzt geht es weiter. Der zweite Abschnitt startet in diesem Monat. Die Infos hat Sören Sölter aus der Hellweg Radio Nachrichtenredaktion.
2: Im Lippstädter Ortsteil Garfin im Bereich Johanneskamp legen die Bagger bald wieder los. Wie schon im ersten Abschnitt wird der Fluss verlängert, das Ufer aufgeweitet. Dazu kommen diesmal zwei neue Auengewässer. Rund 34.000 Kubikmeter Boden werden dabei bewegt. Wer die Lippe mit dem Kanu befährt, ab Mitte September ist der Baustellenbereich gesperrt. Die Baustelle selbst sollte aus Sicherheits- und Naturschutzgründen nicht betreten werden. Die Bezirksregierung Arnsberg rechnet damit, dass die Arbeiten im kommenden Frühjahr fertig sind.
0: Fast die Hälfte aller Grundschulkinder in NRW und auch viele hier bei uns im Kreis Soest haben eine Zuwanderungsgeschichte. Das zeigen neue Zahlen des Landesbetriebs IT NRW für das vergangene Schuljahr. Dabei geht es laut der Statistik um Menschen, die selber zugewandert sind, wo mindestens ein Elternteil im Ausland geboren wurde oder in der Familie nicht Deutsch gesprochen wird. Landesweit liegt der Anteil bei 47,4%. Das ist ein leichter Rückgang gegenüber dem Vorjahr. Die höchsten Werte verzeichnen Gelsenkirchen, Duisburg und Hagen mit jeweils rund 65%. Hier im Kreis Soest liegt der Anteil von Grundschulkindern mit einer Zuwanderungsgeschichte bei knapp 40% und damit deutlich unter dem Landesschnitt. Familien in Wickede können sich heute direkt vor Ort über den Kinderzuschlag informieren. Ein Berater der Familienkasse kommt ins Bürgerhaus nach Wickede an der Ruhr. Der Kinderzuschlag kann bis zu 297 Euro zusätzlich pro Kind und Monat betragen. Ob und in welcher Höhe ein Anspruch besteht, das hängt vom Einkommen, den Wohnkosten und der Familiengröße ab. Die Beratung in Wickede ist von 14 bis 16 Uhr im Untergeschoss des Bürgerhauses. Eine Anmeldung ist nicht erforderlich. Bis Ende des Jahres sind drei weitere Termine geplant, jeweils immer am ersten Mittwoch des Monats. Und das waren die Nachrichten mit Ben Hetwa. 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Vormittags jetzt eher bewölkt. Am Nachmittag kann dann immer mal wieder Regen runterkommen. Werl Marwicke kommt gerade auf 17 Grad. In Lippstadt sind es 18 Grad. Morgen und am Donnerstag sieht es ganz ähnlich aus. Wettertechnisch Temperaturen bis 22 Grad hier im Kreis Soest.
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0: Hey Autofahrer, hier ist der schnellste Verkehrsservice zwischen Lippe und Möhne. Aktuell wird uns nichts gemeldet, keine Staus oder Störungen, aber ein Blitzer habe ich. Und zwar in Rüthen, Fahrtrichtung Beleke, wird geblitzt an der Drewer Heide. Das hat uns Daniela gemeldet. Daniela, vielen Dank, falls ihr auch noch was seht. Staus und Blitzer meldet ihr ganz einfach kostenlos unter der 0800 377 8080 oder per WhatsApp. Ich wünsche eine gute Fahrt.
3: War ja der letzte Sommertag, also meteorologisch gesehen sind wir ab jetzt im Herbst und gleich macht es Ding Dong. Die Klimaanlage, die ihr, als es so heiß war, bestellt habt, die ist jetzt endlich da.
4: Dankeschön.
3: Naja, vielleicht wird es hier nochmal heiß.
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3: Ich bin Kevin Zimmer, schönen Dienstag.
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0: Seid ihr gerade schon auf der Arbeit? Ja, das ist super, oder? Ihr könnt das total ausnutzen, ja? Microsoft, ja, hat eine perfekte Ausrede gerade geliefert für uns alle, um nicht arbeiten zu müssen. Am Abend gab es einen großflächigen Ausfall beim Softwareanbieter. Betroffen war der E-Mail-Verkehr von wirklich Millionen Nutzerinnen und Nutzern weltweit. Der Login ging teilweise nicht. Postein- und Ausgang leer. Keine Synchronisation. Also, die einen lehnen sich heute Vormittag noch entspannt im Bürostuhl zurück. Bei den anderen hörst du, wie an jedem gewöhnlichen Arbeitstag auch, aus dem Büro:
1: Fuck!

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1: Mit Thorsten Adolfs. Guten Tag. Die Bundesregierung macht angeblich offiziell Russland für den Drohnenangriff auf den Flughafen Leipzig verantwortlich. Das will die Bild-Zeitung aus Sicherheitskreisen erfahren haben. Möglicherweise soll es noch heute eine Pressekonferenz dazu geben. Frage an Marc Weiß aus dem News-Team. Wie ist der aktuelle Stand der Dinge? Was weiß man mittlerweile?
2: Also offiziell bestätigt ist die Meldung noch nicht. Ich meine, eine Riesenüberraschung wäre es jetzt auch nicht mehr. Russland wurde von Anfang an hinter dieser Attacke vermutet. Da wurde ein Flugzeug angegriffen, das Waffen in die Ukraine fliegt. Also man muss ja kein Geheimdienstchef sein, um hier auf Russland zu kommen. Aber die Bundesregierung hat es eben immer noch nicht bestätigt, sondern eine baldige Information angekündigt. Was aber auffällt, das sind die aktuellen Äußerungen von Außenminister Wadefuhl und CDU-Außenpolitiker Kiesewetter. Wadefuhl hat eine überlegte Reaktion angekündigt und er hat gesagt, Russland müsse wissen, dass sich Deutschland nicht einschüchtern lasse. Kiesewetter fordert heute Taurus-Lieferungen an die Ukraine als Signal an Russland und er schlägt vor, Artikel 4 des NATO-Vertrages anzuwenden. Das würde bedeuten, dass sich die NATO-Staaten beraten, weil es eine äußere Gefährdung eines oder mehrerer Mitgliedstaaten gibt. Also das sieht schon sehr danach aus, dass man Russland für die Drohnen von Leipzig verantwortlich macht. Nur ganz offiziell bestätigt ist es eben zur Stunde noch nicht.
1: Danke Marc und jetzt weitere Themen im Überblick. Nach der Sturzflutkatastrophe im Himalaya werden immer mehr Leichen geborgen. Die Zahl der Toten ist auf über 1000 gestiegen. Auch die Zahl der Vermissten wird immer höher angegeben. Sie stieg laut Polizei auf fast 4600. Die Such- und Rettungsarbeiten werden immer wieder von weiteren drohenden Sturzfluten und schlechtem Wetter beeinträchtigt. Die Deutsche Umwelthilfe hat sich mal wieder den Verbrauch der Dienstwagen von Politikern angeschaut. Nur 90 der 249 untersuchten Fahrzeuge sind demnach rein elektrisch unterwegs. Das sei ein desaströses Signal für die deutsche Klimapolitik, so die Umwelthilfe. Die Politikerinnen und Politiker der Bundes- und Landesregierungen würden ihre Vorbildfunktion massiv verfehlen. Bei der Deutschen Bahn gilt ab heute an 4 weiteren Bahnhöfen ein Alkoholverbot. 2 Bahnhöfe in Berlin und die Hauptbahnhöfe in Kiel und Braunschweig kommen dazu. Ab dem 15. Oktober soll es dann an allen Bahnhöfen in Deutschland verboten sein, Alkohol zu trinken. Die Bahn hofft, dass es für Fahrgäste und Beschäftigte dadurch sicherer wird und die Bahnhöfe sauberer bleiben. Das Wohnen in Deutschland wird immer teurer und belastet den Alltag vieler Menschen spürbar. Laut einer neuen Umfrage des Deutschen Mieterbundes sind die Wohnkosten im vergangenen Jahr bei fast 60% der Befragten gestiegen. Und das hat Folgen. Fast jeder Zweite streicht demnach bei Freizeit und Urlaub oder verzichtet auf neue Möbel und Kleidung. Es gehe sogar so weit, dass ein Viertel der Menschen beim Essen spare, um die Miete zahlen zu können, heißt es. Und manche würden sogar ihre eigene Gesundheit vernachlässigen und auf wichtige Medikamente verzichten. Der Mieterbund sagt, dass die Wohnungskrise langsam zur Krise für den Sozialstaat wird, weil der Staat immer mehr ausgleichen muss, was am Wohnungsmarkt schiefläuft. In der Umfrage gaben fast 30% der Mieter an, dass sie ihre Miete bald möglicherweise nicht mehr stemmen können. Das waren die Nachrichten mit Thorsten Adolfs.
3: Das Wetter.
4: Ich finde, der Tag heute passt sehr gut dafür, dass wir den 1. September haben und wir gefühlt schon im Herbst sind. Die Meteorologen sind es ja schon. Viel Bewölkung, hier und da fällt auch mal ein bisschen Regen. Später lässt dann auch mal die Sonne ganz kurz einen Gruß da und lässt sich blicken, bevor sich Sonne und Wolken dann weiter abwechseln. Temperaturen liegen bei maximal 23 Grad. Morgen geht's trocken in den Schulstart bei 20 bis 23 Grad und am Donnerstag bleibt es dann so wie heute.
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4: Und das sind die längsten Staus. Jetzt alles ab 9 Minuten Zeitverlust. Auf der A1 Köln-Euskirchen zwischen Dreieck-Erftal und Kreuz-Bliesheim 4 Kilometer plus 9. Die A4 Aachen-Köln zwischen Kreuz-Köln-West und Köln-Eifeltor 6 Kilometer plant 27 Minuten Zeitverlust ein. Auf der A4 Köln-Aachen zwischen Dreieck-Köln-Holmau und Köln-Eifeltor 6 Kilometer 11 Minuten. Die A40 Duisburg-Essen zwischen Essen-Frohnhausen und Dreieck-Essen-Ost 3 Kilometer 42 Minuten mehr. Und die A46 Heinsberg-Düsseldorf zwischen Jüchen und Kapellen 2 Kilometer 9 Minuten. Ich wünsche euch eine gute Fahrt mit uns. Hallo, schönen Mittag. Hier ist Kevin Zimmer. Na, wie groß ist die Freude bei euren lieben Kleinen, dass es ab morgen wieder in die Schule geht?
5: Das ist mein kleiner Stimmungstest. Wie ist die Stimmung hier? Zicke, zacke, zicke, zacke. Schlecht.
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1: Love Sober heißt der Song, das ist neu bei uns. Kamrat übrigens hat ein Abi von 0,9 absolviert. Streber. Er ist trotzdem sympathisch dabei, muss ich dazu sagen. Er war ja schon des Öfteren bei uns hier im Studio. Trotzdem netter Kerl, aber trotzdem Streber, oder? Und jetzt bauen wir so einen doofen Druck auf. Ne? Guck mal, wenn Kamrat 0,9 schafft, dann musst du aber 0,8 schaffen hier mit deinem Abi. Ja, morgen geht's wieder los mit der Schule und dann geht's auch für viele auf die weiterführende Schule. Und das ist ja auch ein ganz großer Schritt. Ich weiß noch, da ist man so aufgeregt, das ist alles so groß. Ja? Wenn man von der Grundschule, von dieser kleinen, kuscheligen Grundschule auf einmal auf so ein großes Gymnasium oder auf so eine große Realschule kommt auf einmal. Das ist. Aber wir haben euch mal gefragt und haben festgestellt, hey, ihr freut euch auf die 5. Klasse.
2: Weil ich kenne schon welche aus meiner neuen Schule.
3: Aus der Grundschule sind auch aus der Nachbarklasse welche in meiner Klasse auf der neuen Schule.
4: Ja, weil ich habe schon eine Freundin.
5: Ja, weil ich neue Leute kennenlerne.
6: Und ich freue mich drauf.
7: Ich werde meine Grundschule sehr, sehr vermissen und ich habe aber auch schon ein paar neue Freunde auf der weiterführenden Schule.
1: Na, immerhin. Hoffentlich findet ihr ganz viele neue Freunde. Morgen geht's los mit der weiterführenden Schule. Viel Glück.
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0: Hallo in den Kreis Soest. Ein Blick auf die Uhr, es ist jetzt 12:30.
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0: Mit Ben Hetwer, schönen guten Tag. Fast jeder dritte Mieter in Deutschland macht sich Sorgen, seine Miete in Zukunft nicht mehr bezahlen zu können. Das zeigt eine Studie im Auftrag des Deutschen Mieterbunds. Die Mietenkrise habe sich verfestigt, das erklärte Verbandschefin Melanie Weber-Moritz. Nach der gewaltigen Sturzflut im Himalaya ist die Zahl der Toten in Nepal und Tibet auf mehr als 1000 gestiegen. In ihrer jüngsten Statistik spricht die nepalesische Polizei von 1007 Toten allein in Nepal. China hatte 16 Opfer gemeldet. Und jetzt die Nachrichten für den Kreis Soest. E-Scooter sind ab sofort in der Werler Fußgängerzone verboten. Die Stadt hat neue Verbotsschilder aufgestellt. Warum das Ganze? Weil Rollerfahrer dort immer wieder riskante Manöver gefahren sind. Das sagt Clarissa Stich, Abteilungsleiterin Sicherheit und Ordnung bei der Stadt Werl.
2: Im Prinzip ist durch das Schild Fußgängerzone schon geregelt, dass Fahrzeuge in den Bereich nicht einfahren dürfen. Wir haben jetzt aktuell eine Baumaßnahme in der Innenstadt und dadurch stehen den Fußgängern im Prinzip schon weniger Räume zur Verfügung. Wenn dann natürlich Fahrzeuge noch zusätzlich da durchfahren, die eigentlich da gar nichts zu suchen haben, kann das zu Gefahrensituationen führen.
0: E-Scooterfahrer müssen in der Werler Fußgängerzone absteigen und ihren Roller schieben. Wer sich nicht daran hält, muss mit einem Bußgeld von bis zu 70 Euro rechnen. Kontrollieren wird das Verbot die Polizei, heißt es. Die Renaturierung der Lippe östlich von Lippstadt geht in die nächste Runde. Jetzt im September startet der zweite Bauabschnitt, diesmal im Lippstädter Ortsteil Garfilm. Mehr von Sören Sölter aus der Hellweg Radio Nachrichtenredaktion.
3: Im Bereich Johanneskamp wird die Lippe weiter naturnah umgestaltet. Sie soll zum Beispiel einen längeren Lauf und ein weiteres Ufer bekommen. Außerdem sind zwei neue Auengewässer geplant. Der erste Bauabschnitt zur Lippe-Renaturierung lief gut, heißt es von der Bezirksregierung Arnsberg. Die Natur habe den neuen Lebensraum bereits angenommen. Sandbänke haben sich verlagert, Uferschwalben brüten in den neuen Steilwänden. Die Bezirksregierung bittet darum, die Baustelle nicht zu betreten. Fertig sein soll alles im kommenden Frühjahr. Ja.
0: Familien in Wickede können sich heute direkt vor Ort über den Kinderzuschlag informieren. Ein Berater der Familienkasse kommt ins Bürgerhaus nach Wickede an der Ruhr. Der Kinderzuschlag kann bis zu 297 Euro zusätzlich pro Kind und Monat betragen. Ob und in welcher Höhe ein Anspruch besteht, hängt vom Einkommen, den Wohnkosten und der Familiengröße ab. Die Beratung ist von 14 bis 16 Uhr im Untergeschoss des Bürgerhauses. Eine Anmeldung ist nicht erforderlich. Bis Ende des Jahres sind drei weitere Termine geplant. Jeweils immer am ersten Mittwoch des Monats. Und das waren die Nachrichten mit Ben Hetwer. 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Das kann sich heute nicht so ganz entscheiden. Mal Sonne, mal Wolken. Am Nachmittag kann es dann immer wieder ein paar Tropfen geben. Abends soll es dann aber ein bisschen sonniger wieder werden. Münnesegünne kommt gerade auf 17 Grad. In Soest-Müllingsen sind es 18. Morgen und am Donnerstag sieht es ganz ähnlich aus. Temperatur, technisch alles bis 22 Grad dabei bei uns im Kreis Soest. Hi Autofahrer, hier ist der schnellste Verkehrsservice zwischen Lippe und Möhne. A1 Münster-Dortmund zwischen Ascheberg und Hamm-Bockum-Werne, 1 Kilometer Stau. Dann habe ich auch noch 1 Kilometer Stau auf der A44 Kassel-Dortmund zwischen Kreuz-Winneberg-Haren und Geseke. Da staut sich auch. Falls ihr noch was seht, Staus und Blitzer meldet ihr ganz einfach kostenlos unter der 0800 377 8080 oder per WhatsApp. Ich wünsche eine gute Fahrt.
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4: Es gibt ja diese Songs, die vergisst du nicht mehr, weil es die, was weiß ich, allererste Maxi-CD war, die du dir vom Taschengeld gekauft hast. So ist es beispielsweise bei mir. Ja, wir haben damals noch 9,99 Mark im günstigsten Fall für einen einzigen Song bezahlt. Heute streamst du den, aber jetzt mal ehrlich, erinnert ihr euch noch an den ersten Song, den ihr gestreamt habt? Nee, ne? So, siehste. Fond en Blanc aus den 90ern erinnere ich mich dran, weil ich habe mein Taschengeld dafür ausgegeben, ja. Hören wir gleich. Vorher noch iLiver und Apache 207 mit Wunder.
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4: Ich bin Kevin Zimmer. Schön, dass ihr da seid. Hoffentlich.

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0: möchte meinen Körper bewegen, wenn ich den Song höre. Wer hat da ekelig gesagt? Das ist, oh mein Gott. Ah ja, Tuesday. Hier bei uns im besten Mix. Ich sag mal so, ein Körper gestellt von zuckerhaltigen Getränken. Es ist wirklich so. Was ist eigentlich mit der Zuckersteuer, die da kommen soll? Soll die jetzt eigentlich auch auf Zero-Getränke, also auf zuckerfreie Getränke gelten?
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3: Ja, nee, ist klar.
4: Macht ihr noch Zucker in Kaffee? Nee, ne? Sieht man auch nur noch selten. Und demnächst gar nicht mehr. Weil, wenn's nach Lars Klingbeil geht, kostet die Tasse Kaffee dann 17 Euro. Denkt dran, draußen gibt's nur Kindchen. Zuckersteuer! Der Aufreger in den letzten Tagen. Selbst die Benzinpreise regen uns nicht so auf. Kann ich aber auch verstehen. Ich meine, wer schüttet sich schon Benzin in den Kaffee? Überhaupt, so ein Tankstellenbesuch wird unbezahlbar. Ey, in der Tankstelle, da gibt's ja wirklich nichts ohne Zucker. Okay, eine Bockwurst. Der gute alte Tankstellenfasan für 8,30 Euro. Ja, das Ding ist aber zuckerfrei. Solange du keinen Ketchup drauf machst, dann kommt die Klingbeilsteuer. Was ein Dilemma. Hier bis zu 38 Cent pro Liter sollen auf zuckerhaltige Getränke kommen. Wie schnell kann man sich beim Volk unbeliebt machen, wa? Lars Klingbeil, ja, sein Hobby ist ja wirklich Kickboxen. Das wird ja wohl bald.

0: brauchen, wenn die Cola unbezahlbar wird. Und ja, Fanta ist auch betroffen. Aber so ist die SPD. Das Hanf geben sie frei, aber Zucker ist die neue harte Droge. Die Steuer ist da nur der erste Schritt. Ihr wartet mal ab, in 2 Jahren fällt Zucker und das Betäubungsmittelgesetz. Dann wird Koppenrad und Wies über Nacht zum Drogenkartell. Und Ferrero verlegt seinen Firmensitz wieder zurück nach Sizilien. Mehr sage ich jetzt nicht mehr dazu. Ich weiß schon zu viel.
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2: Mit Christian Böder, guten Tag. Weniger Urlaub, keine neue Kleidung und kaum Freizeit, nur um die Miete zu bezahlen. Immer mehr von uns müssen genau diesen Kampf jeden Tag führen. Das sagt der Deutsche Mieterbund und stützt sich auf eine Forsa-Umfrage. Demnach macht sich fast jeder dritte Mieter entsprechende Sorgen. Mehr zum aktuellen Mietenreport 2026 war es Yannick Böke aus dem News-Team.
3: Die Krise auf dem Wohnungsmarkt ist nicht neu, spitzt sich aber weiter zu. Jeder zweite Mieter in Deutschland macht sich Sorgen, im Fall der Fälle keine bezahlbare Ersatzwohnung zu finden. Mehr als die Hälfte gibt an, dass ihre Wohnkosten im letzten Jahr gestiegen sind. Regeln, um Mieter vor überzogenen Mieten zu schützen, gibt es zwar, sie funktionieren aber oft nicht, meint der Deutsche Mieterbund. Viele Mieter würden sich zum Beispiel nicht trauen, die Mietpreisbremse gegenüber dem Vermieter durchzusetzen, weil sie Angst haben, ihre Wohnung zu verlieren. Hintergrund der hohen Mietpreise ist in vielen Fällen, dass einfach zu wenig Wohnraum vorhanden ist, vor allem in Großstädten. Insgesamt kommt der Mieterbund auf 1,4 Millionen Wohnungen, die in Deutschland fehlen.
2: Und hier haben wir weitere Nachrichten in der Zusammenfassung. Als Reaktion auf den Drohnenvorfall am Leipziger Flughafen im August hat der CDU-Außenpolitiker Kiesewetter gefordert, die Ukraine mit Taurus-Marschflugkörpern zu beliefern. Deutschland müsse seine Zurückhaltung gegenüber Russland aufgeben, sagte er im rbb24-Inforadio. Außenminister Wadephul hat dagegen eine ausgewogene und überlegte Reaktion der Bundesregierung auf den Drohnenvorfall angekündigt. Zum Schutz ihrer Außengrenzen hatte die EU im vergangenen Oktober ein neues digitales Verfahren zur Ein- und Ausreise von Bürgern eingeführt, die nicht aus dem Schengen-Raum kommen. Die Luftverkehrsbranche fordert nun, diese Regelung dringend zu verlängern, denn sie läuft in einer Woche aus. Passiert das nicht, drohen sehr lange Wartezeiten an den Airports für Fluggäste aus dem Nicht-EU-Ausland. In Frankreich müssen Menschen ab heute bis zu 12 Euro zahlen, wenn sie Billigkleidung wegwerfen wollen. Betroffen ist sogenannte Ultra-Fast Fashion von Online-Händlern wie etwa Shein, Temu oder AliExpress. Die französische Regierung wirft den chinesischen Online-Riesen vor, den Markt mit Wegwerfmode zu überschwemmen. Wegen des Supercups zwischen Dortmund und Bayern am DFB-Pokalwochenende gibt es heute und morgen noch zwei Pokal-Nachholspiele. Die Bayern spielen morgen in Osnabrück. Heute Abend ist Borussia Dortmund beim Fünftligisten HEBC aus Hamburg gefordert. Udo Kreuer aus der Sportredaktion hat die Infos dazu.
4: Für die Kicker vom HBEC, also vom Hamburg-Eimsbüttler Ballspielclub aus der Oberliga, ist es das Spiel des Lebens und dann auch noch vor einer Rekordkulisse. Über 41.600 Fans werden mit dabei sein, wenn es im Volksparkstadion geht. Gegen den großen Favoriten aus Dortmund geht. Für die Dortmunder ist es eine Pflichtaufgabe, auf die man sich aber trotz der aktuellen Kaderprobleme fokussieren muss. An der Aufstellung für die Partie beim Hamburger Oberligisten hat BVB-Coach Kovac auch schon gewerkelt. Eine Position ist schon klar. Ersatztorwart Alexander Meyer wird statt Gregor Kobel zwischen den Pfosten stehen.
2: Das waren die Nachrichten mit Christian Böder.
5: Das Wetter.
6: Genauso ungefähr stelle ich mir den meteorologischen Herbstanfang auch vor. Heute gibt es viele Wolken, ab und zu kommt auch mal Regen runter. Im Laufe des Tages ist dann auch ein wenig Sonne mit dabei. Danach ist es dann auch so ein Mix aus Sonne und Wolken. Maximal werden 23 Grad erreicht. Morgen bleibt es zum Schulbeginn trocken bei 20 bis 23 Grad. Der Donnerstag läuft wettertechnisch in eine ähnliche Richtung.
1: NRW Verkehr.
6: Und das sind die längsten Staus, alles ab 15 Minuten Zeitverlust. Und da starten wir auf der A1 Münster-Dortmund zwischen Ascheberg und Hamburg-Kommerne. 4 Kilometer, Viertelstündchen obendrauf. A3 Oberhausen-Köln zwischen Mettmann und Solingen. 6 Kilometer, auch hier 15 Minuten on top. Die A4 Aachen-Köln zwischen Kreuzköln-West und Köln-Eiffeltor. 5 Kilometer, plant 18 Minuten ein. Ein bisschen länger einplanen müsste auf der A40 Duisburg-Essen zwischen Mülheim-Heimaterde und Essen-Huttrop. 4 Kilometer, da sind es 31 Minuten. Und die 44 Kassel-Dortmund zwischen Bräuner und Geseke. 15 Kilometer, bedeutet 22 Minuten Zeitverlust. Ich wünsche euch eine gute Fahrt mit uns. Hallo, hier ist Kevin Zimmer. Robbie Williams hat jetzt ein Haarproblem gestanden. Er hat gesagt, es geht langsam zu Ende mit den Haaren. Er hat wohl schon eine Haartransplantation, die hat aber nicht den erhofften Erfolg gebracht. Jetzt probiert er es mit so Haarpulver, damit es nicht ganz so schlimm aussieht. Ja, streut man immer so drauf und dann, naja. Aber er denkt schon über eine Perücke nach. hat er jetzt selbst gesagt. Gut, er ist ja mit Elton John befreundet, der kann ihn da vielleicht beraten.
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6: Robbie Williams jetzt bei uns. Jetzt sitzen die Haare auch noch. Love my.

0: Ich weiß gar nicht, wie ich es sagen soll. Ich entschuldige mich schon mal jetzt vorab für das, was jetzt kommen wird. Es könnte etwas schlüpfrig werden bei uns. Ich sag's nur vorher zur Sicherheit. Und dann sage ich mal vorsichtshalber den Namen der Kollegin, die das alles zu verantworten hat.
1: Das stimmt überhaupt nicht.
0: Beschwerden bitte an Laura Potting.
1: Nein.
0: Ja? Alle Beschwerde-E-Mails bitte an Laura Potting.
1: Nein.
0: Du bist in Umzugsstress. So.
1: Das ist richtig.
0: Und hast gestern Möbel aufgebaut.
1: So sieht's aus. Mit meinem Freund zusammen ein Schrank. Soweit so unspektakulär.
0: Wo ist das Schlüpfrige? Wo kommt das Schlüpfrige her, frage ich mich jetzt wirklich.
1: Ja, also man muss sagen, mein Freund und ich, wir haben beide einen sehr stumpfen Humor. So im Teenager-Alter stehen geblieben. Und uns ist beim Aufbauen des Schrankes aufgefallen, dass du dabei sehr oft Dinge sagst, die man genauso gut beim Sex sagen könnte. Aber vielleicht sind wir auch einfach wirklich nur stumm.
0: Vielleicht. Ich bin mir da sehr sicher übrigens. Schieß los. Dinge, die man beim Möbel aufbauen und auch im Bett sagen kann. Ich bin gespannt.
1: Entschuldigung. Das passt da nicht rein. Das muss ins andere Loch.
0: Das musst du erst umdrehen.
1: Die dreht total durch.
0: Moment, ich hätte nie gedacht, dass das so lange dauert. Wäre auch so ein Satz.
1: Pass auf deine Finger auf.
0: Je billiger, desto länger dauert's.
1: Nie wieder bei Ikea.
0: Drück mal fester von der anderen Seite.
1: Ist das anstrengend.
0: So langsam werde ich aggro.
1: Das geht zu zweit einfach schneller.
0: Kannst du das nicht leiser reinhauen?
1: Und jetzt musst du das ganz vorsichtig reinstecken.
0: Wo ist denn deine Mutter jetzt? So. Das ist übrigens mein Liebling, ja. So, Schluss jetzt. Ich fühle mich irgendwie schmutzig
1: ich mich
0: jetzt.
1: Auch.
0: Aber du hast dieses Thema angeschleppt.
1: Gar nicht, du wolltest es doch auch.
0: Hör auf mit Möbel aufbauen. Wir brauchen was zum Beruhigen. Jetzt Father and Son, Ronan Keating. Laura Potting, bitte nimmt die Beschwerden entgegen.
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1: Mit Sören Sölter, guten Tag. Nach Angaben der EU-Außenbeauftragten Kallas deutet vieles darauf hin, dass Russland etwas mit der vor 4 Wochen am Leipziger Flughafen gefundenen Sprengstoffdrohne zu tun hat. Das sagte sie am Rande eines EU-Verteidigungsministertreffens. In Berlin will sich Außenminister Wadefuhl dazu am späten Nachmittag mit Innenminister Dobrindt beraten. Ob der Weg zur Arbeit oder zum Einkaufen in die Stadt. Viele Menschen sind im Alltag auf Bus und Bahn angewiesen. Die Denkfabrik Agora Verkehrswende sieht 21 Millionen Menschen in Deutschland und damit rund ein Viertel der Bevölkerung schlecht oder gar nicht vom öffentlichen Nahverkehr versorgt. Das geht aus ihrem neuen ÖV-Atlas hervor. Und jetzt die Nachrichten für den Kreis Soest. Werl hat genug. Die Stadt hat neue Verbotsschilder für E-Scooter in der Fußgängerzone aufgestellt. Was dahinter steckt, erklärt Clarissa Stich, Abteilungsleiterin für Sicherheit und Ordnung bei der Stadt Werl.
2: Wir haben Beschwerden bekommen von Bürgerinnen und Bürgern und es gab auch immer wieder brenzlige Situationen, gerade in den Bereichen, wo wir im Moment Absperrungen haben für die Baumaßnahme. Und wir wollten jetzt präventiv tätig werden, bevor da noch was passiert und die Rollerfahrer noch einmal darauf hinweisen, dass sie den Bereich nicht befahren dürfen.
1: In der Fußgängerzone gilt ab sofort, E-Scooter-Fahrer müssen absteigen und schieben. Die Polizei soll das Verbot kontrollieren. Bei Verstößen kann ein Bußgeld von bis zu 70 Euro fällig werden. Im Kreis Soest haben rund 40% der Grundschulkinder eine Zuwanderungsgeschichte. Das zeigen aktuelle Zahlen von IT-NRW für dieses Schuljahr. Damit liegen wir deutlich unter dem NRW-Durchschnitt von rund 47%. Bei uns gibt es große Unterschiede zwischen den Städten und Gemeinden. In Lippstadt und Werl hat fast jedes zweite Grundschulkind ausländische Wurzeln oder spricht zu Hause kein Deutsch. Am niedrigsten ist der Anteil in der Gemeinde Möhnesee mit knapp 20%. Verstärkung für die Polizei im Kreis Soest. Heute Morgen haben 40 neue Beamtinnen und Beamte ihren Dienst angetreten. Landrat Frieling begrüßte sie im Kreishaus in Soest. Die Neuzugänge sind ab sofort auf den Wachen in Lippstadt, Soest, Warstein und Werl sowie bei der Kripo im Einsatz. Eine so hohe Zahl an neuen Kräften gab es bei der Kreispolizeibehörde schon lange nicht mehr, heißt es. Und das waren die Nachrichten mit Sören Sölter. 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
3: Und das sind die längsten Staus, alles ab 15 Minuten Zeitverlust. Und da starten wir auf der A1 Münster-Dortmund zwischen Ascheberg und Hamburg-Kumberne. 4 Kilometer, Viertelstündchen obendrauf. A3 Oberhausen-Köln zwischen Mettmann und Solingen. 6 Kilometer, auch hier 15 Minuten on top. Die A4 Aachen-Köln zwischen Kreuz-Köln-West und Köln-Eifeltor. 5 Kilometer, plant 18 Minuten ein. Ein bisschen länger einplanen müsst ihr auf der A40 Duisburg-Essen zwischen Mülheim-Heimaterde und Essen-Huttrop. 4 Kilometer, da sind es 31 Minuten. Und die 44 Kassel-Dortmund zwischen Bräuner und Geseke. 15 Kilometer bedeutet 22 Minuten Zeitverlust. Ich wünsche euch eine gute Fahrt mit uns. Wir haben ja heute mit euch schon über die Lehrerinnen und Lehrer gesprochen, die euch gut getan haben, die euch geholfen haben, vielleicht in euch was entdeckt haben. Morgen geht es mit der Schule ja wieder los und wir gönnen unseren Kindern ja auch solche motivierten Lehrer. Armin ist an der 0800 50 80 550 der kostenlosen Studio-Hotline. Du hast mir schon erzählt, hattest Lehrerinnen und Lehrer, die dich früh an den Computer gesetzt haben.
4: Ja, ich hatte mehrere Klassenlehrer, die haben mich geprägt, dass ich heute beruflich das tun kann, was ich tue, nämlich ich bin in der IT tätig.
3: Da wurdest du also gefördert, Grundstein sozusagen für die Zukunft gelegt. Toll, oder? Willst du mal grüßen?
4: Ich grüße, also es waren mehrere Lehrer. Ich grüße Jasmina Ambach und Maike Stinner. Ihr habt mir die Computer sehr nahe gebracht. Vielen Dank an euch.
3: So, liebe Lehrerinnen und Lehrer, bitte weitermachen. Genau so. Man erinnert sich an euch.
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3: Ich bin Kevin Zimmer. Und das ist Neo und Closer.

0: Final Countdown für die Sommerferien Europe, hier bei uns aus den 80ern. Wir kommen ein bisschen mehr in Sommerstimmung nochmal am meteorologischen Herbstanfang. Warum nicht? Ja, wenn wir Gentleman schon mal zu Gast hatten, ja. Ich sag mal so, der hat ja Reggae, made in NRW, wieder mal so auf die Karte gesetzt, ja, dieses Jamaika-Feeling. Aktuell hat er eine Single draußen featuring Michael Patrick Kelly. Wildfire heißt die. Die spielen wir aktuell rauf und runter, weil sie gut ist. Dazu wollten wir natürlich mehr von ihm wissen. Die haben sich ja 2017 schon bei Sing Mein Song kennengelernt.
1: Wir haben uns in Südafrika, ich glaube 2017 war es, das erste Mal getroffen und haben direkt bis morgens um 4 über Gott und die Welt philosophiert. Und es ist einfach ein unglaublicher Mensch, der sehr in sich ruht. So. Also wir können auch gut zusammen lachen. So. Aber er hat so eine, ja, der ist so rein innerlich. So, immer wenn ich neben dem stehe, will ich mich von innen waschen.
0: Und ach komm, Gentleman, der ist da auch so innerlich so rein. Finde ich zumindest. Also hier war super freundlich. Und in dem Song geht es ja auch um, hey, Harmonie finden, Frieden finden, Liebe, also klassische Botschaften, die einfach auch nicht alt werden, oder?
1: Weil das jeder auch kann, glaube ich. Ne? Das ist ja einfach nur irgendwie in einem Aufzug stehen irgendwie und einfach jemanden zu fragen, wie es dir geht. So, ne? Oder diese Sachen, da war jemand an der, eine alte Dame

0: an der Kasse, die nicht bezahlen konnte, und dann ist der Typ hinter ihr, der gibt ihr dann halt die Karte und so. Ne? Es sind so ganz kleine Gesten, die einen riesengroßen Unterschied machen.
1: Dann würde ich mal vorschlagen, hören wir uns den Song jetzt an.
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3: Hallo, hier ist Gentleman.
4: And here is Michael Patrick Kelly.
3: Und ihr hört jetzt unseren neuen gemeinsamen Song.
4: Wild

0: Sam. 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
1: Mit Christian Böder, guten Tag. In Köln beginnt heute das Protestcamp Rheinmetall entwaffnen. Rund 500 Aktivisten wollen bis Sonntag in Köln campen und immer wieder gegen die Aufrüstung demonstrieren. Die Polizei rechnet damit, dass weitere Aktivisten dazukommen und hat sich auf einen Großeinsatz eingestellt. Die weiteren Infos dazu von Marc Weiß.
2: Man sei rund um die Uhr im Einsatz und damit auch in der Lage, auf nicht angemeldete spontane Aktionen zu reagieren, sagte Einsatzleiter Wissbaum. Für die Beamten ein Spagat, Versammlungsfreiheit und freie Meinungsäußerung müssten geschützt werden. Das gleiche gelte aber auch für die Firma Rheinmetall, heißt es. Im vergangenen Jahr gab es bei ähnlichen Aktionen gegen den Rüstungskonzern Ausschreitungen und am Ende 13 verletzte Polizisten und mindestens 9 verletzte Demonstranten. Rüstung ist ein umstrittenes Geschäft, das dürfte klar sein. Fakt ist aber auch, dass es boomt und dass es der Wirtschaft helfen kann. In Neuss freut sich zum Beispiel aktuell der Bürgermeister sehr über Rheinmetall. Der Konzern will sein dortiges Werk weiter ausbauen. Es war mal ein Autoteilezulieferer, inzwischen werden dort aber Waffen gefertigt und es soll ein Technologiezentrum mit KI-Schwerpunkt gebaut werden. Bei Rheinmetall in Neuss sollen so mehrere hundert neue Jobs entstehen.
1: Und hier haben wir weitere Nachrichten in der Zusammenfassung. An einem Umspannwerk in Brandenburg, unweit des Kraftwerks Jenschwalde, sind laut deutscher Presseagentur Sprengvorrichtungen gefunden worden. Die Polizei teilte mit, es sei mögliche Sachbeschädigung an einer Leitung festgestellt worden. Entschärfer seien vor Ort und es bestehe derzeit keine Gefahr. Fast jeder fünfte Mensch im Ruhestand ist im vergangenen Jahr armutsgefährdet gewesen. Das zeigen Zahlen des Statistischen Bundesamtes. Einen großen Unterschied zwischen Ost- und Westdeutschland gibt es demnach nicht. Als armutsgefährdet gilt in Deutschland, wer über weniger als 60% des mittleren Nettoeinkommens der Gesamtbevölkerung verfügt. Für Alleinstehende liegt die Schwelle aktuell bei etwa 1.400 Euro im Monat. Die Bundesanwaltschaft hat in Hamburg Anklage gegen zwei mutmaßliche Unterstützer der rechtsextremen Terrorgruppe Letzte Verteidigungswelle erhoben. Die Behörde wirft den Jugendlichen unter anderem die Unterstützung einer terroristischen Vereinigung und Beihilfe zum versuchten Mord vor. Die beiden Männer sollen Anfang vergangenen Jahres versucht haben, eine Asylbewerberunterkunft im thüringischen Schmölln anzuzünden. Das Mittagessen in Schulen und Kitas ist abwechslungsreich, gesund und lecker. Zumindest in der Theorie. In der Praxis sieht das oft ganz anders aus. Jetzt haben sich zu dem Thema die verantwortlichen Catering-Firmen geäußert. Sie sprechen von einem Missverhältnis zwischen den Anforderungen an das Essen und dem dafür gezahlten Geld. Laut einer aktuellen, nicht repräsentativen Umfrage erhalten die Caterer im Schnitt 4,21 Euro pro Mittagessen. Fast 3/4 der Unternehmen sagen allerdings, das reicht nicht, um vielfältig und in Bio-Qualität zu kochen. Gleichzeitig geben genauso viele Betriebe an, dass der Preis das Hauptkriterium bei der Auftragsvergabe sei. Gutes Schulessen lasse sich aber nicht über einen ruinösen Unterbietungswettbewerb sichern, der zulasten von Qualität und Speisevielfalt gehe, so ein Sprecher der Interessenvertretung. Das waren die Nachrichten mit Christian Böder.
3: Danke Christian. Das Hellweg Radio Wetter. Heute Nachmittag steht nochmal viel Regen auf dem Plan. Richtung Abend kommt aber auch mal die Sonne etwas raus. Das bei 19 Grad in Bad Sassendorf, Bettinghausen und Warstein in der Bergheim. Morgen erwartet uns dann ein Mix aus Sonne und Wolken. Gerade am Vormittag sehen wir die Sonne wieder mehr. Das alles dann bei bis zu 19 Grad an der Spitze. Hier ist der schnellste Verkehrsservice zwischen Lippe und Möhne, A1 Münster Richtung Dortmund, zwischen Ascheberg und Hamm-Bockum-Werne. Da besteht gefahrlich eine ungesicherte Unfallstelle. 2 Kilometer staut es sich im Moment, 11 Minuten dauert es da länger. Auch auf der A2 Hannover Richtung Dortmund zwischen dem Kamener Kreuz und Kamberg-Kam besteht gefahrlich eine ungesicherte Unfallstelle. Und auf der A33 Bielefeld Richtung Brilon zwischen Bielefeld-Senne und dem Kreuz Bielefeld sind in beiden Richtungen Gefahr durch Rehe auf der Fahrbahn und auf dem Seitenstreifen Fahrt. Bitte vorsichtig. Und dann noch die A44 Kassel Richtung Dortmund zwischen Marsberg und Geseke. Da sind 13 Kilometer Stau. 33 Minuten dauert es da länger. Und wenn ihr noch was gesehen haben solltet, Staus und Blitzer, meldet ihr uns kostenlos unter 0800 377 80 80 oder per WhatsApp.
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3: Die Sommerferien waren wie ein langer Traum und jetzt kommt das böse Erwachen. Nicht nur für die Kinder im Kreis Soest, sondern auch für einen ganz bestimmten Mitbewohner, der die letzten 6 Wochen ganz tief und fest geschlafen hat, nämlich der Tornister. Am besten noch mit Schimmelpausenbrot inklusive. Dann gibt's sicher wieder filmreife Szenen, wenn er wieder aufgetaucht wird. Den passenden Trailer dazu gibt's gleich bei uns.
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3: Hallo!

0: Hellweg Radios hier am Dienstag und sagen wir es, wie es ist. Die Sommerferien sind im Prinzip rum. Und das bedeutet, die Kiddies hier im Kreis Soest müssen sich so langsam mal wieder auf die Schule vorbereiten. Und das bedeutet auch, der Turnister, der jetzt seit 6 Wochen in der hinterletzten Ecke des Zimmers Staub angesetzt hat, kommt jetzt wieder aus den Untiefen zurück. Laura Potting aus dem Hellweg Radio Team weiß, wie sich das anfühlt.
1: Ja, Mann, lässt da rein.
2: Wir hatten ihn schon fast vergessen. Doch jetzt ist er zurück. 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
7: Für mich Lärm verbraucht. Alles tut weh.
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8: Was ist das?
9: Eine Larve? Was denn sonst?
8: Bläh.
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11: 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Oh mein Gott, was ist geschehen?
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0: Ihr hört Hellwig Radio und heute ist es also offiziell. Der Herbst ist da, zumindest meteorologisch gesehen. Aber wenn es nach euch hier im Kreis Soest geht, klingt der Herbstanfang eher nach einem Vorschlag, über den man vielleicht nochmal in Ruhe reden sollte.
1: Nee, glaube ich Ihnen nicht.
2: Hätte ich jetzt nicht dran gedacht. Wo ist denn der Herbst?
1: Schade, dass vorbei ist, der Sommer.
3: Ich bin der Sonnenmensch, also für mich hätte es noch ein bisschen mehr Sommer sein können.
4: Der Herbst kann ruhig ausfallen dieses Jahr. Ich bin noch im Sommer. Man genießt jeden Sonnenstrahl.
0: Tja, der Sommer hat sich dieses Jahr zumindest Mühe gegeben. Und wer weiß, vielleicht können wir uns ja wieder auf einen richtig schönen goldenen Oktober freuen. Daumen sind gedrückt. Hier ist Hellwig Radio. Ich bin Robin Lindemann. Hallo zusammen.

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1: Mit Sören Sölter, guten Tag. Nach Angaben der EU-Außenbeauftragten Kallas deutet vieles darauf hin, dass Russland etwas mit der vor 4 Wochen am Leipziger Flughafen gefundenen Sprengstoffdrohne zu tun hat. Das sagte sie am Rande eines EU-Verteidigungsministertreffens. In Berlin will sich Außenminister Wadefuhl dazu am späten Nachmittag mit Innenminister Dobrindt beraten. Ob der Weg zur Arbeit oder zum Einkaufen in die Stadt. Viele Menschen sind im Alltag auf Bus und Bahn angewiesen. Die Denkfabrik Agora Verkehrswende sieht 21 Millionen Menschen in Deutschland und damit rund ein Viertel der Bevölkerung schlecht oder gar nicht vom öffentlichen Nahverkehr versorgt. Das geht aus ihrem neuen ÖV-Atlas hervor. Und jetzt die Nachrichten für den Kreis Soest. Werl hat genug. Die Stadt hat neue Verbotsschilder für E-Scooter in der Fußgängerzone aufgestellt. Was dahinter steckt, erklärt Clarissa Stich, Abteilungsleiterin für Sicherheit und Ordnung bei der Stadt Werl.
2: Wir haben Beschwerden bekommen von Bürgerinnen und Bürgern und es gab auch immer wieder brenzlige Situationen, gerade in den Bereichen, wo wir im Moment Absperrungen haben für die Baumaßnahme. Und wir wollten jetzt präventiv tätig werden, bevor da noch was passiert und die Rollerfahrer noch einmal darauf hinweisen, dass sie den Bereich nicht befahren dürfen.
1: In der Fußgängerzone gilt ab sofort, E-Scooter-Fahrer müssen absteigen und schieben. Die Polizei soll das Verbot kontrollieren. Bei Verstößen kann ein Bußgeld von bis zu 70 Euro fällig werden. Im Kreis Soest haben rund 40% der Grundschulkinder eine Zuwanderungsgeschichte. Das zeigen aktuelle Zahlen von IT-NRW für dieses Schuljahr. Damit liegen wir deutlich unter dem NRW-Durchschnitt von rund 47%. Bei uns gibt es große Unterschiede zwischen den Städten und Gemeinden. In Lippstadt und Werl hat fast jedes zweite Grundschulkind ausländische Wurzeln oder spricht zu Hause kein Deutsch. Am niedrigsten ist der Anteil in der Gemeinde Möhnesee mit knapp 20%. Verstärkung für die Polizei im Kreis Soest. Heute Morgen haben 40 neue Beamtinnen und Beamte ihren Dienst angetreten. Landrat Frieling begrüßte sie im Kreishaus in Soest. Die Neuzugänge sind ab sofort auf den Wachen in Lippstadt, Soest, Warstein und Werl sowie bei der Kripo im Einsatz. Eine so hohe Zahl an neuen Kräften gab es bei der Kreispolizeibehörde schon lange nicht mehr, heißt es. Und das waren die Nachrichten mit Sören Sölter. Das Wichtigste aus dem Kreis Soest findet ihr auf hellwegradio.de und in unserer App.
3: Danke Sören. Das Hellwegradio-Wetter. Der Nachmittag hat heute nochmal eindeutig Wasser im Gepäck. Im Kreis Soest fällt erstmal noch viel Regen. Die Wolken machen also weiter ihren Dienst. Richtung Abend wird es aber freundlicher. Dann schafft es auch die Sonne nochmal durch die nasse Kulisse. Das Ganze bei 19 Grad in Soest-Hattrop. Morgen bekommen wir dann den Klassiker. Ein Mix aus Sonne und Wolken. Vor allem am Vormittag gibt es dann ganz viel Sonne bei bis zu 19 Grad an der Spitze. Hier ist der schnellste Verkehrsservice zwischen Lippe und Möhne, A1 Münster Richtung Dortmund. Zwischen Ascheberg und Hamberg haben da sind 5 Kilometer Stau, mindestens 23 Minuten dauert es länger. Und auf der A44 Kassel Richtung Dortmund zwischen Lichtenau und Geseke sind 15 Kilometer Stau. Eine gute halbe Stunde müsst ihr da mehr einplanen, sagt der ADAC. Und wenn ihr sonst noch was gesehen haben solltet, Staus und Blitzer, meldet ihr uns kostenlos unter 0800 377 8080 oder per WhatsApp.
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3: Schönen Dienstag euch!

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2: 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Nicht an gestern denken zu viel, nicht an die Zukunft, sondern immer verstehen, dass der einzige lebenswirkliche Moment der ist, in dem du dich jetzt gerade befindest.
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0: Toten Hosen mit Das ist der Moment hier bei Hellwig Radio. 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Ich bin Robin Lindemann und wünsche euch ganz viel Glück.
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1: Mit Christian Böder, guten Tag. Steckt Russland hinter der gescheiterten Drohnenattacke am Leipziger Flughafen? Und wenn ja, wie reagiert die Bundesregierung darauf? Knapp einen Monat nach den Vorfällen ist die Faktenlage zu diesem Thema weiter dünn. Am Nachmittag wollen sich Bundesaußenminister Wadephul und Innenminister Dobrindt treffen, um über den Fall zu sprechen. Jannik Böker aus dem News-Team: schon im Vorfeld gab und gibt es allerdings Diskussionen, wie die Politik mit dem Vorfall umgehen sollte.
2: Und da ist wieder das ganze Spektrum an Meinungen dabei. Auf der einen Seite die Hardliner rund um CDU-Außenpolitiker Kiesewetter. Der hat als Reaktion unter anderem erneut die Lieferung von Taurus-Marschflugkörpern an die Ukraine gefordert. Auf der anderen Seite steht unter anderem der Außenminister. Wadephul meinte noch vor dem Treffen: von unserer Seite gibt es keine Überreaktionen. Auf den Vorfall in Leipzig wird es aber eine konsequente Antwort der Bundesregierung geben.
1: Tja, und wie könnte so eine Antwort denn aussehen?
2: Also der Minister selber will sich da nicht in die Karten blicken lassen. Experten gehen davon aus, dass eine Reaktion zum Beispiel die Einbestellung des russischen Botschafters und die Ausweisung von Diplomaten sein könnte. Aber auch schärfere Maßnahmen sind denkbar, darunter neue Sanktionen sowie die Schließung des russischen Hauses in Berlin. Für welche Maßnahmen sich die Bundesregierung entscheidet, das soll sich im Laufe des Nachmittags zeigen.
1: Vielen Dank, Jannik. Und hier haben wir weitere Nachrichten in der Zusammenfassung. In Deutschland wird Wohnen immer teurer und das belastet immer mehr Mieter. In einer Umfrage des Deutschen Mieterbundes sagten knapp 6 von 10 Befragten, dass allein in den vergangenen 12 Monaten ihre Wohnkosten gestiegen seien. Fast jeder Zweite habe bei Freizeit und Urlaub, aber auch bei Kleidung oder Haushaltsgeräten deshalb gespart. An einem Umspannwerk im brandenburgischen Tonopreilack sind wohl Sprengvorrichtungen gefunden worden. Das berichtet die Deutsche Presseagentur. Das Landeskriminalamt Brandenburg hat die Ermittlungen übernommen. Über das Umspannwerk unweit der Landesgrenze zu Sachsen wird Strom regional und überregional verteilt, der im nahen Kraftwerk Jenschwalde erzeugt wird. Norwegens neuer König, Håkon VIII., hat im Parlament in Oslo seinen Eid auf die Verfassung abgelegt. Håkon war am vergangenen Freitag König geworden, unmittelbar nachdem sein Vater und Vorgänger König Harald V. gestorben war. Nach einer aktuellen Umfrage des Instituts Norstat unterstützten fast 3/4 der Norweger die Monarchie im Land. Bei den anstehenden Landtagswahlen in Sachsen-Anhalt wollen viele Wähler ihre Stimme per Brief abgeben. Bis Mitte letzter Woche seien schon Wahlunterlagen an über 250.000 Menschen ausgegeben worden. Umgerechnet sind das fast 20% aller Wahlberechtigten, heißt es vom Statistischen Landesamt in Halle. Das sind demnach schon jetzt deutlich mehr als bei der letzten Landtagswahl vor 5 Jahren. Und noch ist bis Freitag Zeit, die Briefwahlunterlagen abzugeben. Erst vergangene Woche hatte der AfD-Vorsitzende Koopala gemutmaßt, bei der Briefwahl könnte nicht alles mit rechten Dingen zugehen. Landeswahlleiterin Diekmann hatte aber klargemacht, dass die Briefwahl keineswegs unsicher und leicht zu manipulieren sei. Sie verwies auch, dass die Auszählung öffentlich ist. Das waren die Nachrichten mit Christian Böder.
3: Danke, Christian. Das Hellweg-Radio-Wetter im Kreis Soest tropft munter weiter vom Himmel. Die Wolken schieben noch eine extra Schicht. Zum Abend hin kämpft sich die Sonne nochmal durch die feuchte Kulisse. Das Ganze bei 19 Grad in Möhne-Sedelecke und Warstein sichtig vor. Morgen gibt es dann den bewährten Mix aus Sonne und Wolken. Vor allem am Vormittag darf die Sonne dann länger ran. Bei wieder bis zu 19 Grad an der Spitze.
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3: Hier ist der schnellste Verkehrsservice zwischen Lippe und Möhne, A1 Münster Richtung Dortmund. Zwischen dem Kamener Kreuz und Unna, da sind 5 Kilometer stockender Verkehr, 10 Minuten dauert es da länger. Und auf der A44 Kassel Richtung Dortmund, zwischen Marsberg und Geseke sind 13 Kilometer Stau, 38 Minuten sind da mehr eingeplant, laut ADAC. Wenn ihr sonst noch was gesehen haben solltet, Staus im Blitzer, meldet ihr uns jederzeit kostenlos unter 0800 377 8080 oder schickt fix eine WhatsApp. Da was geht, gute Fahrt. Jo, heute schmecken die Ferien nochmal so richtig nach Freiheit, bevor morgen der Wecker wieder das Kommando übernimmt. Im Kreis Soest genießen tausende Schülerinnen und Schüler ihren allerletzten freien Tag in den Ferien. Manche mit großen Plänen, manche einfach nur mit der Fernbedienung in der Hand. Wie sie diesen besonderen Tag verbringen und worauf sie sich morgen schon wieder freuen oder eben auch nicht, das hört ihr gleich hier bei uns.
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3: Hallo zusammen, und das ist der Scatman John mit Scatman. Scatman.

0: Zomba mit Homewrecker hier bei Hellwig Radio am letzten Ferientag oder wie diese Mutter es sagen würde.
1: Das ist sehr gut, dass die Kinder wieder in die Schule müssen. 6 Wochen sind schon lang.
0: Ja, 34.000 Schülerinnen und Schüler im Kreis Soest feiern, zelebrieren, genießen heute ihren letzten Ferientag. Und sie haben große Pläne.
2: Mit meinen Freunden verabreden.
3: Ich habe Training.
4: Vielleicht ins Schwimmbad oder so oder in die Stadt.
5: Ich hätte mich für die Schule vorbereitet.
6: Ich werde wahrscheinlich dann reiten gehen.
7: Ein paar Stunden haben, weil ich Mittwoch meine Führerscheinprüfung habe.
0: Okay, dann drücken wir dir auf jeden Fall die Daumen. Und wie sieht's aus mit Vorfreude auf morgen, wenn es wieder losgeht?
8: Ja, also die Freunde sind halt immer das Beste, aber die Schule ist jetzt immer, naja, geht's.
6: Also ich mag die Ferien schon sehr gerne, aber ich freue mich eigentlich schon auf die Schule, weil da passiert halt schon echt viel und man sieht seine ganzen Freunde täglich und hat halt dieses ganze soziale Leben.
9: Geht so. Weil ich die Schule ein bisschen mag, dann freue ich mich auf meine Freunde und ein bisschen mag ich die nicht wegen Mathe.
0: Ja, entgegner Mathe. Kann ich vollkommen nachvollziehen. Ich wünsche euch auf jeden Fall an diesem speziellen, einzigartigen Tag des Jahres ganz viel Spaß. Den letzten Tag der Sommerferien. Aber hey, morgen wird's bestimmt auch wieder schön. 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

0: Matthew Wilder mit Break My Stride hier bei Hellweg Radio. Sie sind die vermutlich berühmtesten Zwillinge Deutschlands, also direkt nach Honey und Nanny. Bill und Tom Kaulitz werden heute 37 Jahre alt, die beiden von Sänger von Tokyo Hotel. Happy Birthday an der Stelle. Hättet ihr eigentlich auch gerne einen Zwilling? Also Hannes schon.
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2: Ey, Zwillinge sind schon was Besonderes, ne? Ich hätte auch gern einen. Ich meine, so ein Zwilling, der löst doch alle großen Probleme, die man so hat. Zum Beispiel Hosen anprobieren. Das nervt so sehr. Erstmal anstehen an der Umkleide, dann umziehen in der engen Kabine, um dann festzustellen, dass einem immer noch keine 32 passt, obwohl man doch im Kopf voll der 32er Typ ist. Mit einem Zwilling könnte man das wenigstens abwechselnd machen. Dann hätte man in seinem Leben nur noch halb so viele Hosen anzuprobieren. Wie geil! Ansonsten könnte man sich jeden Morgen gegenseitig fragen, hey, wie sehe ich heute aus? Und man könnte antworten, voll super. Und damit würde man jemandem ein Kompliment machen und sich gleichzeitig auch. Toll. Und wenn der eigene Perso abgelaufen ist und man mal wieder keine Passbilder hat, könnte man einfach eins des Zwillings nehmen. Ey, das Leben wäre so einfach. Also immer dran denken, geteilte DNA ist halbes Leid.
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1: Mit Sören Söltar, guten Tag. Die Bundesregierung macht offenbar Russland für den versuchten Drohnenanschlag am Flughafen Leipzig-Halle verantwortlich. Nach Informationen mehrerer Medien steckt aus ihrer Sicht ein russischer Geheimdienst dahinter. Eine offizielle Stellungnahme wollen Innenminister Dobrindt und Außenminister Wadefuhl heute Abend abgeben. Der Deutsche Mieterbund schlägt Alarm, denn viele Mieter sind laut einer Umfrage besorgt, dass sie ihre Miete nicht mehr bezahlen können oder keine bezahlbare neue Wohnung finden. Es gibt zwar in vielen Regionen eine Mietpreisbremse, doch Mieter trauen sich oft nicht, ihre Rechte geltend zu machen, heißt es. Und jetzt die Nachrichten für den Kreis Soest. Mit dem Start des neuen Schuljahrs im Kreis Soest morgen geben Polizei und Ordnungsämter Tipps für einen sicheren Schulweg. Besonders wichtig ist die Sichtbarkeit. Helle Kleidung und Reflektoren an Ranzen oder Kleidung helfen, dass Kinder im Straßenverkehr besser wahrgenommen werden. Wer zum Beispiel mit dem Fahrrad fährt, sollte einen Helm tragen und am Rad vorher Beleuchtung und Bremsen prüfen. Außerdem rät die Polizei, auf das sogenannte Elterntaxi zu verzichten. Je mehr Fahrzeuge sich vor einer Schule staunen, desto unübersichtlicher werde die Situation für die Kinder, heißt es. E-Scooter sind ab sofort in der Werler Fußgängerzone verboten. Die Stadt hat neue Verbotsschilder aufgestellt. Warum das Ganze? Weil E-Scooter-Fahrer dort immer wieder rücksichtslos unterwegs waren, sagt Clarissa Stich, Abteilungsleiterin für Sicherheit und Ordnung bei der Stadt Werl.
2: Wir haben jetzt aktuell eine Baumaßnahme in der Innenstadt und dadurch stehen den Fußgängern im Prinzip schon weniger Räume zur Verfügung. Wenn dann natürlich Fahrzeuge noch zusätzlich da durchfahren, die eigentlich da gar nichts zu suchen haben, kann das zu Gefahrensituationen führen.
1: E-Scooterfahrer müssen in der Fußgängerzone absteigen und ihren Roller schieben. Wer sich nicht daran hält, muss mit einem Bußgeld von bis zu 70 Euro rechnen. Kontrollieren wird das Verbot die Polizei. Wer in Soest-Ampen oder im Bereich Zentrum West wohnt und sein Haus sanieren möchte, kriegt diese Woche Infos dazu von der Stadt. Dabei geht es zum Beispiel um Fördermittel und steuerliche Vorteile für Hausbesitzer. Die Infoabende zu den beiden Sanierungsgebieten sind heute und morgen jeweils um 18 Uhr. Heute im Ampener Schützenhaus, morgen im Blauen Saal des Rathauses. Eine Anmeldung ist laut Stadt nicht nötig. Im Anschluss können Hausbesitzer auch eigene Projekte mit Experten besprechen. Und das waren die Nachrichten mit Sören Söltar. 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
3: Danke Sören, das Hellwegradio-Wetter. Da ist heute noch viel Regen unterwegs. Trocken wird es erst zum Feierabend hin. Die Wolken machen einfach noch keine Pause. Richtung Abend wird es dann aber wieder freundlicher. Zwischen den Wolken blitzt auch mal die Sonne auf. Aktuell stehen wir bei 19 Grad in Geseke-Bönninghausen und 20 Grad in Welver-Almsen. Morgen trifft dann Sonne wieder auf Wolken. Besonders am Vormittag kommt die Sonne aber mehr raus. Bei bis zu 19 Grad.
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3: Hier ist der schnellste Verkehrsservice zwischen Lippe und Möhne A1, Münster Richtung Dortmund. Zwischen dem Kamer Kreuz und dem Kreuz Dortmund-Unna, da sind 6 Kilometer stockender Verkehr, 10 Minuten dauert es länger. Und auf der A44 Kassel Richtung Dortmund zwischen Lichtenau und Geseke sind 15 Kilometer Stau. 40 Minuten müsst ihr da mehr einplanen nach einem Unfall. Wenn ihr sonst noch was gesehen haben solltet, Staus im Blitzer, meldet ihr uns kostenlos unter 0800 377 8080 oder schickt schnell eine WhatsApp. Da was geht, gute Fahrt. 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
3: Und das ist Marc Ember mit Belong Together. Schönen guten Tag.

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Da hat sie sich aber ein bisschen aus den 90ern bedient. Bebe Rexha mit New Religion hier bei Hellwig Radio. Der ikonische Club-Sound kommt aber aus dem Song Insomnia von Faithless. Klingt trotzdem gut und ich bin mir sicher, das Ding füllt die Tanzflächen im Kreislos genauso gut wie damals. Weiter geht's mit den Red Hot Chili Peppers. Die haben sich nirgendwo inspirieren lassen und haben ihr ganz eigenes Ding gemacht. Das hier sind sie jetzt mit Can't Stop. Ich bin Robin Lindemann. Schönen Dienstag wünsche ich euch.

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2: Mit Christian Böder, guten Tag. Nach einer Explosion an einem Umspannwerk in Brandenburg hat das Landeskriminalamt die Ermittlungen übernommen. Das Umspannwerk verteilt überregional Strom vom nahegelegten Kraftwerk Jenschwalde. Jannik Böke aus dem News-Team. Jetzt hat die Polizei weitere Infos zu dem Vorfall veröffentlicht.
3: Ja, der aktuelle Stand ist, dass es mindestens eine Detonation gegeben hat. Die Polizei hat mehrere sogenannte unkonventionelle Brand- und Sprengvorrichtungen entdeckt, die aber nicht alle explodiert seien, so eine Sprecherin des Brandenburger Polizeipräsidiums. Die Kollegen der Märkischen Zeitung berichten darüber hinaus, dass es sich um Vorrichtungen für mit Sprengstoff bestückte Raketen gehandelt haben soll.
2: Jetzt steht natürlich die Frage im Raum, war das ein Anschlag und wenn ja, wer steckt dahinter?
3: Von den Behörden hören wir da tatsächlich noch nichts. Der Kraftwerksbetreiber, der geht allerdings von einem Anschlag aus mit Folgen für seine Anlage. Ein Kraftwerksblock ist ausgefallen. Man arbeitet daran, diesen wieder in Betrieb zu nehmen, heißt es. Wer dahinter steckt, ist zum jetzigen Zeitpunkt völlig offen. Fakt ist, dass es im Großraum Berlin zuletzt mehrere Anschläge gegeben hatte, für die mutmaßlich linksextreme Täter verantwortlich gemacht werden. Ob es hier aber einen Zusammenhang gibt, ist zum jetzigen Zeitpunkt völlig offen.
2: Vielen Dank, Jannik, zum aktuellen Stand der Dinge in Brandenburg. Und hier haben wir weitere Nachrichten in der Zusammenfassung. Die Ukraine und Russland haben sich wieder gegenseitig aus der Luft angegriffen. Rund um die ukrainische Hauptstadt Kiew schlugen russische Raketen ein. Die ukrainischen Behörden melden mindestens 12 Tote. Ziele waren demnach vor allem ein Eisenbahndepot und Bahnanlagen. Die Ukraine wiederum griff den weit entfernten russischen Ostseehafen Ust-Luga mit Drohnen an. Laut lokalen Behörden brachen Feuer aus. Der Bundesverband Schienennahverkehr, eine Reihe von Bahnunternehmen und das Bundesland Bayern haben am Verwaltungsgericht Köln Klage gegen die Trassenpreise im ÖPNV eingereicht. Die müssen Verkehrsunternehmen zahlen, wenn sie die Infrastruktur der Deutschen Bahn nutzen und laut Kläger sind sie zu hoch. Für den Regionalverkehr waren die Kosten eigentlich gedeckelt, bis der Europäische Gerichtshof die Regelung im Frühjahr aufgehoben hat. Nach der verheerenden Sturzflut im Himalaya warnt die Weltgesundheitsorganisation vor Seuchengefahr. Eine Kombination aus vielen Menschen auf engem Raum, stehendem Wasser und zerstörten Gesundheitseinrichtungen erhöhten das Risiko von ansteckenden Krankheiten, sagte ein WHO-Sprecher. Nach Angaben des UN-Nothilfebüros sind durch die Sturzflut mittlerweile rund 1000 Menschen getötet worden, über 4600 werden noch vermisst. E-Bikes boomen in Deutschland wie nie zuvor. Laut einer aktuellen Umfrage des Seaway-Instituts für E.ON hat sich die Zahl der E-Bike-Besitzer in Deutschland seit 2020 mehr als verdoppelt. Fast jeder Dritte fährt mittlerweile mit einem. Vor allem in der Altersgruppe zwischen 18 und 29 Jahren gab es im vergangenen Jahr einen riesigen Zuwachs. Viele nutzen das E-Bike jetzt ganz bewusst für Strecken, die vorher mit dem Auto zurückgelegt wurden. Vorreiter bei den E-Bikes ist Niedersachsen. Dort fahren die meisten Menschen elektrisch durch die Gegend. Das waren die Nachrichten mit Christian Böder.
4: Danke, Christian. Das Hellweg Radio Wetter. Kurz vor Feierabend sieht der Himmel heute nochmal alle Register und da steht ganz klar oft Regen drauf. Am Abend schiebt sich immerhin die Sonne nochmal durch die Wolkendecke durch. Das Thermometer zeigt 20 Grad in Enserone und 19 Grad in Lippstadt-Rebbecke. Morgen wird umgeschaltet auf Mixmodus. Sonne und Wolken teilen sich brüderlich den Tag. Besonders am Vormittag macht die Sonne gute Laune bei bis zu 19 Grad zum Nachmittag hin. Hier ist der schnellste Verkehrsservice zwischen Lippe und Möhne, A1, Münster Richtung Dortmund. Zwischen dem Kamener Kreuz und dem Kreuz Dortmund-Unna, da sind im Moment 6 Kilometer stockender Verkehr, 10 Minuten dauert es länger. Und auf der A44, Kassel Richtung Dortmund, zwischen Lichtenau und Geseke sind 15 Kilometer Stau nach einem Unfall. 40 Minuten müsst ihr da im Moment mehr einplanen. Und wenn ihr noch was sonst noch was gesehen haben solltet, Staus und Blitzer, meldet ihr uns kostenlos unter 0800 377 8080 oder per WhatsApp.
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4: Und das hier sind Jennifer Lopez und David Guetta mit Save Me Tonight. Hallo zusammen.

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0: Glockenbach und Ella Henderson mit Lifeline. Entspannt starten wir in den Herbst hier bei Hellwig Radio. Heute ist der erste Herbsttag, zumindest meteorologisch. Und während die einen dem Sommer noch hinterher trauern, sitzen andere schon längst mit Tee und Kerze am Fenster und freuen sich. Der Herbst hat nämlich auch seine Fans hier im Kreis Soest.
1: Hallo Herbst, ich finde es schön, dass du da bist.
2: Ich bin ein richtiger Herbst-Fan, weil der Herbst das Gemüt positiv stimmt.
3: Ich mag die sanfte Luft.
4: Kommt ein bisschen mehr Regen, kommt ein bisschen mehr Teezeit, Kerzenzeit.
5: Schön am Herbstanfang ist, dass jetzt die Sommerklamotten auch alle billiger werden. Ja, und dann macht Shoppen eben auch besonders Spaß.
0: Klingt auf jeden Fall so, als hätte der Herbst tatsächlich einiges zu bieten. Wir von Hellwig Radio wünschen euch natürlich einen tollen Herbststart. Jetzt mit Musik von Murray Head aus dem Musical Chess. Das ist One Night in Bangkok. Hallo zusammen. 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
1: Mit Sören Sölter, guten Tag. Die Bundesregierung macht offenbar Russland für den versuchten Drohnenanschlag am Flughafen Leipzig-Halle verantwortlich. Nach Informationen mehrerer Medien steckt aus ihrer Sicht ein russischer Geheimdienst dahinter. Eine offizielle Stellungnahme wollen Innenminister Dobrindt und Außenminister Wadefuhl heute Abend abgeben. Der Deutsche Mieterbund schlägt Alarm, denn viele Mieter sind laut einer Umfrage besorgt, dass sie ihre Miete nicht mehr bezahlen können oder keine bezahlbare neue Wohnung finden. Es gibt zwar in vielen Regionen eine Mietpreisbremse, doch Mieter trauen sich oft nicht, ihre Rechte geltend zu machen, heißt es. Und jetzt die Nachrichten für den Kreis Soest. Mit dem Start des neuen Schuljahres im Kreis Soest morgen geben Polizei und Ordnungsämter Tipps für einen sicheren Schulweg. Besonders wichtig ist die Sichtbarkeit. Helle Kleidung und Reflektoren an Ranzen oder Kleidung helfen, dass Kinder im Straßenverkehr besser wahrgenommen werden. Wer zum Beispiel mit dem Fahrrad fährt, sollte einen Helm tragen und am Rad vorher Beleuchtung und Bremsen prüfen. Außerdem rät die Polizei, auf das sogenannte Elterntaxi zu verzichten. Je mehr Fahrzeuge sich vor einer Schule stauen, desto unübersichtlicher werde die Situation für die Kinder, heißt es. E-Scooter sind ab sofort in der Werler Fußgängerzone verboten. Die Stadt hat neue Verbotsschilder aufgestellt. Warum das Ganze? Weil E-Scooter-Fahrer dort immer wieder rücksichtslos unterwegs waren, sagt Clarissa Stich, Abteilungsleiterin für Sicherheit und Ordnung bei der Stadt Werl.
2: Wir haben jetzt aktuell eine Baumaßnahme in der Innenstadt und dadurch stehen den Fußgängern im Prinzip schon weniger Räume zur Verfügung. Wenn dann natürlich Fahrzeuge noch zusätzlich da durchfahren, die eigentlich da gar nichts zu suchen haben, kann das zu Gefahrensituationen führen.
1: E-Scooterfahrer müssen in der Fußgängerzone absteigen und ihren Roller schieben. Wer sich nicht daran hält, muss mit einem Bußgeld von bis zu 70 Euro rechnen. Kontrollieren wird das Verbot die Polizei. Wer in Soest-Ampen oder im Bereich Zentrum West wohnt und sein Haus sanieren möchte, kriegt diese Woche Infos dazu von der Stadt. Dabei geht es zum Beispiel um Fördermittel und steuerliche Vorteile für Hausbesitzer. Die Infoabende zu den beiden Sanierungsgebieten sind heute und morgen jeweils um 18 Uhr. Heute im Ampener Schützenhaus, morgen im Blauen Saal des Rathauses. Eine Anmeldung ist laut Stadt nicht nötig. Im Anschluss können Hausbesitzer auch eigene Projekte mit Experten besprechen. Und das waren die Nachrichten mit Sören Sölter. Das Wichtigste aus dem Kreis Soest findet ihr auf hellwegradio.de und in unserer App.
3: Danke Sören, das Hellweg Radio Wetter. Der Regen legt heute Nachmittag nochmal ein bisschen nach. Der Kreis Soest bekommt eine ordentliche Dusche ab, zumindest immer mal wieder. Der Abend macht es dann aber wieder gut. Da schafft es die Sonne dann doch wieder häufiger durch die Wolken durch. Aktuell stehen 19 Grad in Ensebittingen und 18 Grad in Möhnesee-Warmel auf dem Tacho. Morgen wird es entspannter, Sonne und Wolken wechseln sich fair ab. Vor allem vormittags zeigt sich die Sonne von ihrer besten Seite. Am Ende des Tages sind bis zu 19 Grad drin. Hier ist der schnellste Verkehrsservice zwischen Lippe und Möhne, A44 Kassel Richtung Dortmund. Zwischen dem Kreuz Bindeberg-Haaren und Geseke, da sind 9 Kilometer Stau. 40 Minuten müsst ihr da mehr einplanen, sagt der ADAC. Und wenn ihr sonst noch was gesehen haben solltet, Staus und Blitzer, meldet ihr uns kostenlos unter 0800 377 8080 oder per WhatsApp.
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3: Heute ist im ganzen Kreis Soest einiges los. Für viele junge Leute war heute der erste Arbeitstag in ihrer Ausbildung mit Aufregung im Bauch und im Kopf voller Fragen. Und auch hier bei uns hat sich heute die Tür für ein neues Gesicht geöffnet. Alissa Gebhardt startet ab heute als Volontärin bei uns im Team. Gleich ist sie bei mir im Studio, erzählt, wie ihr erster richtiger Arbeitstag hier bei uns so war. Hallöchen!
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0: Der Dienstagnachmittag hier bei Hellwig Radio und heute ist im ganzen Kreis Soest Ausbildungsstart. Ganz viele neue Azubis starten heute in ihren ersten Tag und auch wir haben eine neue Azubine, nennt sich bei uns Volontärin und das ist Alissa Geppert. Und wir haben festgestellt, du bist da, das ist gut.
1: Ja, also ich habe mich auch gefreut, als ich heute Morgen mich auf den Weg hingemacht habe. War auch ein bisschen aufgeregt.
0: Wir freuen uns auf jeden Fall, du musst auch gar nicht aufgeregt sein. Du hast ja schon mal ein bisschen für uns schon mal gearbeitet. Das ist ja erst nicht dein allererster Tag. Wir haben dich ja auch schon ein bisschen kennenlernen können. Auf was freust du dich denn jetzt? Was meinst du denn, wird dich in den nächsten 2 Jahren hier erwarten?
1: Boah, also ich habe ja mein Praktikum auch schon hier gemacht und das waren 8 Wochen. Und das war so eine krasse Zeit für mich, in der ich so viel erlebt habe. Und ja, das verspreche ich mir halt auch von den kommenden 2 Jahren, dass ich einfach so viel über den Kreis Soest kennenlerne, tolle Kollegen. Also das war halt auch der Grund, warum ich euch eben nicht geghostet habe und heute Morgen auch wirklich vorbeigekommen bin. Freue mich einfach auch, das Radio kennenzulernen, alle Prozesse als Reporterin zu wachsen und auf eine tolle, spannende Zeit.
0: Darauf kannst du dich auch freuen. Ich meine, wir haben ja auch alle ein Volo hinter uns. Das ist eine richtig, richtig schöne Zeit, auch mit den anderen Volo-Kollegen, die du dann von anderen Sendern vielleicht auch kennenlernen wirst. Wir wünschen dir auf jeden Fall alles, alles Gute. Alissa Geppert, den Namen könntet ihr euch merken.
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Taylor Swift mit Fate of Ophelia hier bei Hellwig Radio um 10 vor 5. Mein Name ist Robin Lindemann und das hier ist Musik von Rihanna, Only Girl in the World. Schönen Dienstag euch!

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1: Mit Christian Böder, guten Tag. Für immer mehr Mieter in Deutschland wird es schwer, die Miete zu bezahlen. Viele verzichten deshalb etwa auf Urlaub, Freizeitaktivitäten oder Anschaffungen für den Haushalt. Das sagt der Deutsche Mieterbund und stützt sich dabei auf eine Forsa-Umfrage. Demnach macht sich fast jeder dritte Mieter entsprechende Sorgen. Mehr Infos zum Mietenreport 2026 hat Yannick Böke aus dem News-Team.
2: Die Krise auf dem Wohnungsmarkt ist nicht neu, spitzt sich aber weiter zu. Jeder zweite Mieter in Deutschland macht sich Sorgen, im Fall der Fälle keine bezahlbare Ersatzwohnung zu finden. Mehr als die Hälfte gibt an, dass ihre Wohnkosten im letzten Jahr gestiegen sind. Regeln, um Mieter vor überzogenen Mieten zu schützen, gibt es zwar, sie funktionieren aber oft nicht, meint der Deutsche Mieterbund. Viele Mieter würden sich zum Beispiel nicht trauen, die Mietpreisbremse gegenüber dem Vermieter durchzusetzen, weil sie Angst haben, ihre Wohnung zu verlieren. Hintergrund der hohen Mietpreise ist in vielen Fällen, dass einfach zu wenig Wohnraum vorhanden ist, vor allem in Großstädten. Insgesamt kommt der Mieterbund auf 1,4 Millionen Wohnungen, die in Deutschland fehlen.
1: Und jetzt weitere Nachrichten in der Zusammenfassung. Nach dem Fund mehrerer Sprengvorrichtungen an einem Umspannwerk nahe des Kraftwerks Jenschwalde in Brandenburg hat sich der Übertragungsnetzbetreiber 50 Hertz zu Wort gemeldet. Das Unternehmen spricht von einer Art Silvesterraketen, die zum Teil nicht gestartet sind. Brandenburgs Ministerpräsident Woidke sprach unterdessen von einem Anschlagsversuch und verurteilte die Tat scharf. Nach dem Andrang von über 70.000 Migranten will die spanische Regierung ihre Exklave Ceuta an der nordafrikanischen Küste mit über 300 Millionen Euro unterstützen und das noch in diesem Jahr. Mit dem Hilfspaket sollen unter anderem öffentliche Dienstleistungen, Sicherheitskräfte sowie Unternehmen vor Ort gefördert werden. Viele der rund 80.000 Einwohner von Ceuta werfen der Regierung von Ministerpräsident Sanchez vor, sie mit den Problemen nach dem Massenandrang im Stich gelassen zu haben. Eine klare Mehrheit der Menschen in Deutschland lehnt eine Zusammenarbeit zwischen CDU/CSU und der AfD ab. Im aktuellen Trendbarometer von RTL und NTV sprachen sich 6 von 10 Befragten dafür aus, die sogenannte Brandmauer beizubehalten. Fast 4 von 10 würden dagegen eine Kooperation der Parteien befürworten. Wegen des Supercups zwischen Dortmund und Bayern am DFB-Pokalwochenende gibt es heute und morgen noch 2 Pokal-Nachholspiele. Die Bayern müssen morgen in Osnabrück ran. Heute Abend ist Borussia Dortmund beim Fünftligisten HEBC aus Hamburg gefordert. Mehr Infos dazu von Udo Kreuer aus der Sportredaktion.
3: Für die Kicker vom HBEC, also vom Hamburg-Eimsbüttler Ballspielclub aus der Oberliga, ist es das Spiel des Lebens und dann auch noch vor einer Rekordkulisse. Über 41.600 Fans werden mit dabei sein, wenn es im Volksparkstadion gegen den großen Favoriten aus Dortmund geht. Für die Dortmunder ist es eine Pflichtaufgabe, auf die man sich aber trotz der aktuellen Kaderprobleme fokussieren muss. An der Aufstellung für die Partie beim Hamburger Oberligisten hat BVB-Coach Kovac auch schon gewerkelt. Eine Position ist schon klar, Ersatztorwart Alexander Meyer wird statt Gregor Kobel zwischen den Pfosten stehen.
1: Das waren die Nachrichten mit Christian Böder.
4: Danke Christian, das Hellweg Radio Wetter jetzt Richtung Abend gibt es an vielen Orten hier im Kreis Soest ein bisschen Sonnenschein. Das Ganze bei 19 Grad in Soest Paradiese und 18 Grad in Anrechte-Waltringhausen. Morgen dreht sich das Blatt, Sonne und Wolken machen eine gemeinsame Sache. Am Vormittag hat dann ganz klar die Sonne die Nase vorn. Die Höchstwerte klettern auf bis zu 19 Grad.
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4: Hier ist der schnellste Verkehrsservice zwischen Lippe und Möhne. A33 Bielefeld Richtung Brilon, zwischen dem Schloss Holte-Stutenbrock und Paderborn-Sennelager. Da sind im Moment 3 Kilometer Stau, eine gute Viertelstunde dauert es ja länger. Und auf der A44 Kassel Richtung Dortmund zwischen Lichtenau und Büren sind 4 Kilometer Stau, da müsst ihr 20 Minuten mehr einplanen. Und wenn ihr sonst noch was gesehen haben solltet, Staus und Blitzer meldet ihr uns kostenlos unter 0800 377 8080 oder per WhatsApp. Da wo es geht, gute Fahrt! Kennt ihr das? Der Zug hat Verspätung, also wird der Bahnsteig kurzerhand zum Kneipen-Ersatzlocation. Und ja, dann stößt man vielleicht auch mal an, einfach so mit einem Bierchen. Damit soll jetzt aber Schluss sein. Die Bahn zieht bei ihren Bahnhöfen ordentlich die Zügel an, wenn es ums Trinken geht. Was ab heute erlaubt ist und was nicht mehr geht, das hört ihr gleich hier bei uns.
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4: Hallo zusammen.

0: Gleich Viertel nach fünf. Hier ist Helvig Radio am Dienstag. Gerade am Wochenende sieht man das ja häufiger an den Bahnhöfen hier im Kreis Soest. Leute, die auf den Zug warten und dabei ein Bierchen trinken. Leider eskaliert das halt auch immer mal wieder. Daher macht die Bahn damit jetzt Schluss. Die Bahn setzt ab heute ein ausgeweitetes Alkoholverbot an ihren Bahnhöfen stufenweise um. Zumindest an ausgewählten Bahnhöfen bisher. An mehr als 30 Stationen deutschlandweit gilt es schon. Zum Beispiel in Bonn, Dortmund, Düsseldorf und Köln. Bis zum 15. Oktober soll es dann schrittweise an allen Bahnhöfen in Deutschland umgesetzt werden. Thomas Bremser aus der Helvig Radio Redaktion. Was genau ist denn dann verboten und was ist erlaubt?
1: Wer im Bahnhofsgelände ist oder auf den Bahnsteigen darf, kann Alkohol mehr trinken. Teilweise gilt das auch schon auf dem Vorplatz. Aber mitnehmen kann ich Alkohol nach wie vor, sagt Bahnsprecherin Anja Bröker.
2: Wenn man eine Flasche Wein zum Beispiel in der Tasche hat, die verschlossen ist, dann ist das nach wie vor natürlich möglich. Aber was wir nicht wollen, ist, dass offen Alkohol konsumiert wird an den Bahnhöfen. Damit machen wir jetzt Schluss.
1: In Bahnhofskneipen und im ICE wird noch Alkohol ausgeschenkt. Auch eigene Flaschen oder Dosen darf ich in den Fernzügen trinken. In Regionalbahnen ist schon jetzt Alkohol teilweise verboten.
0: Wie fallen denn da die Reaktionen aus?
1: Die meisten Passagiere, mit denen wir gesprochen haben, begrüßen das Verbot.
3: Ich denke, es wird mehr Sicherheit geben.
4: Also ich halte das für gut, weil ich bemerke auch immer mehr, dass sehr viele alkoholisierte Personen sich an Bahnhöfen und auch in Zügen aufhalten.
1: Es gibt auch Kritik. Was bringt das Verbot an Gleisen, wenn die Leute im Zug trinken dürfen? Und wer soll das kontrollieren? Fragt sich auch Innenminister Dobrindt.
5: Ich verstehe, dass die Frage der Durchsetzung eine problematische ist, selbstverständlich.
1: Und manche werden vielleicht erst aggressiv, wenn man ihnen das Bier wegnehmen will.
0: Ja, apropos Kontrolle. An Spieltagen der Fußball-Bundesliga sind ja zehntausende Fans mit in der Bahn unterwegs. Viele von ihnen mit Bierchen oder anderem Alkohol. Was kommt denn auf die jetzt zu?
1: Generell gilt, wer Alkohol trinkt, riskiert einen Platzverweis, muss also den Bahnhof verlassen. Gerade bei Fußballspielen wird das sicher aber niemand so wirklich kontrollieren können. Die Bahn will da mit Augenmaß vorgehen, sagt sie. Verantwortlich ist das Sicherheitspersonal. Wenn es dann zum Streit kommt, wird die Bundespolizei dazu geholt. Die sind an Spieltagen zwar verstärkt präsent an Bahnhöfen, aber ich denke, wer sich benimmt mit seiner Flasche Bier in der Hand, der wird so schnell nicht rausgeschmissen.
0: Ihr habt's gehört, die Bahn setzt ab heute ein ausgeweitetes Alkoholverbot an ihren Bahnhöfen stufenweise um. Die Frage ist aber noch, wie genau das kontrolliert werden soll. Wir bei Helvig Radio halten euch auf dem Laufenden. Hello.

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Hier ist Hellweg Radio, jetzt mit Musik von Sean Paul. Das ist Temperature. Hallo zusammen!

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1: Mit Sören Sölter, guten Tag. An einem Umspannwerk nahe des Kraftwerks Jenschwalde in Brandenburg sind selbstgebaute Flugkörper gefunden worden. Der Netzbetreiber 50 Hertz nennt sie Konstruktionen, die Silvesterraketen ähneln. Brandenburgs Ministerpräsident Woidke spricht von einem Anschlagsversuch, erfordert besseren Schutz für die Infrastruktur. Spaniens Regierung hat ein Hilfsprogramm für ihre Nordafrika-Exklave Ceuta beschlossen. Über 300 Millionen Euro sollen noch dieses Jahr nach Ceuta fließen. Dort waren Ende Juli innerhalb kurzer Zeit rund 72.000 Migranten von Marokko aus angekommen. Und jetzt die Nachrichten für den Kreis Soest. Die Schultüte ist gebastelt, der Turnister steht bereit und die Aufregung ist groß. Für tausende Kinder im Kreis Soest geht es diese Woche zum ersten Mal in die Schule. Das bedeutet für viele auch zum ersten Mal selbstständig im Straßenverkehr unterwegs sein, ob zu Fuß oder mit Bus und Bahn. Damit alles gut klappt, rät die Polizei, Eltern und Kinder sollten den Schulweg vorher noch einmal gemeinsam üben und dabei auch die wichtigsten Regeln durchgehen.
2: Links und rechts gucken und nicht so einfach über die Straße gehen.
3: Auf der Ampel auf den Knopf drücken und dann kann man rübergehen, wenn es grün ist. Auf den Zebrastreifen, da gehe ich rüber, wenn keine Autos kommen.
4: Trotzdem, auch wenn es ein Zebrastreifen links und rechts guckt, falls ein Auto mich nicht sieht, wenn man klein ist.
1: Außerdem bitten Polizei und Ordnungsämter auf sogenannte Elterntaxis zu verzichten, um die Verkehrssituation vor den Schulen zu entspannen. Ein Strohhaufen in Flammen und ein Feuer in einem Restaurant. Gleich zwei Brände haben gestern Einsatzkräfte im Kreis Soest beschäftigt. In Möhnesee-Körbecke brannte es am Morgen in einem Restaurant im Seepark. Die Feuerwehr löschte den Brand. Die Polizei geht von vorsätzlicher Brandstiftung aus. Am Abend hat es dann außerdem in Welver gebrannt. Unbekannte hatten Stroh in Brand gesetzt. Zwei Jugendliche auf Fahrrädern flüchteten vom Tatort. In beiden Fällen ermittelt die Kriminalpolizei und sucht Zeugen. Für Jan-Lennard Struff starten heute die US Open. Der Warsteiner Tennisprofi trifft in Runde 1 in New York am Abend auf den Argentinier Camilo Hugo Carabelli. Der steht in der Weltrangliste auf Platz 77 und damit gut 30 Plätze hinter Struff. Die US Open sind das letzte große Turnier des Jahres. Zuletzt hatte Struff beim Turnier in Wimbledon das Viertelfinale erreicht. Und das waren die Nachrichten mit Sören Sölter. 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
5: Danke Sören, das Hellwegradio-Wetter. Jetzt Richtung Abend lässt sich die Sonne noch mal mehr blicken. Aktuell zeigt das Thermometer 17 Grad in Rüttenhämmern. Ja, morgen wechseln sich dann Sonne und Wolken fair ab. Besonders am Vormittag hat die Sonne definitiv mehr zu sagen als am Nachmittag. Immerhin sind bis zu 19 Grad drin.
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5: Hier ist der schnellste Verkehrsservice zwischen Lippe und Möhne, A33 Bielefeld Richtung Brilon, zwischen Schloss Holtehut, Stutenbrock und Paderborn-Sennelager. Da sind im Moment 5 Kilometer Stau. Eine gute Dreiviertelstunde müsst ihr da mehr einplanen. Da, wo es geht, gute Fahrt.
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5: Kommt gut in

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0: Die CD von früher liegt auch noch irgendwo in meinem CD-Schrank. The Rasmus mit In the Shadows um 17:45.
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0: Ja, ein aufstrebender Tennisstern aus dem Kreis Soest mischt heute Abend ganz groß mit. Jan-Lennard Struff aus Warstein steigt bei den US Open in sein Auftaktmatch ein. Gegner ist Argentiner Camilo Hugo Carabelli. Anschlag ist so gegen 10 nach 6. Struff kommt mit richtig guter Form aus Wimbledon nach New York und will jetzt auch bei den US Open zeigen, was er so drauf hat. Wer mitfiebern will, Struffs Match gibt's heute Abend live auf Wow und die Highlights auf Sky zu sehen. Wir von Hellweg Radio drücken ihm natürlich ganz dolle die Daumen fürs Auftaktmatch.

Die Backstreet Boys mit Larger Than Life. Den Song gibt es auch im Musical und Julia, das kommt ab Oktober nach Stuttgart. Kann ich wirklich sehr empfehlen, ich habe es schon in Hamburg gesehen. Hey, wir gerade hier an eurem Dienstagnachmittag. Mein Name ist Robin Lindemann. Ich mache mich jetzt auf in den Feierabend. Hier übernimmt gleich Sarah Heinz für euch. Und wir hören uns, wenn ihr mögt, morgen wieder hier bei Hellweg Radio. Macht's gut. Tschüssi.

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1: Mit Christian Böder, guten Tag. Nach dem mutmaßlichen Angriff auf ein Umspannwerk in Brandenburg laufen die Ermittlungen weiter auf Hochtouren. Jetzt gibt es aus der Politik erste Stellungnahmen. Brandenburgs Ministerpräsident Woidke sprach von einem Anschlagsversuch und verurteilte die Tat. Die Einsatzkräfte vor Ort sowie die Beschäftigten des Umspannwerkes und des nahegelegenen Kraftwerks Jenschwalde hätten durch rasches und besonnenes Handeln Schlimmeres verhindert, so Woidke. Zum aktuellen Stand der Dinge, Jannik Böke.
2: Gegen 8 Uhr morgens schlugen die Unbekannten zu. Mit selbstgebauten Flugkörpern schossen der oder die Täter auf das Umspannwerk. Mindestens einmal gab es eine Detonation. Die nicht explodierten Flugkörper haben Sprengstoffexperten im Laufe des Vormittags entschärft. Jetzt ermittelt das LKA, wer hinter der Attacke steckt. Die allgemeine Stromversorgung war nach Angaben des Netzbetreibers zu keiner Zeit beeinträchtigt. In einem Block des nahegelegenen Kohlekraftwerks Jenschwalde hat es allerdings einen technischen Ausfall gegeben. Ein Zusammenhang werde geprüft, heißt es. In den vergangenen Monaten hat es in der Region bereits mehrere Vorfälle gegeben. Zum Beispiel haben im Januar mutmaßlich linksextreme Täter Starkstromleitungen im Südwesten Berlins angezündet. Rund 45.000 Haushalte hatten deshalb tagelang keinen Strom.
1: Und hier haben wir weitere Nachrichten in der Zusammenfassung und da bleiben wir beim Thema Anschläge. In Berlin haben Bundesinnenminister Dobrindt und Bundesaußenminister Wadephul über den Fall der Sprengstoffdrohne am Leipziger Flughafen informiert. Die Ermittlungen dauern an, aber beide Minister gehen davon aus, dass letztendlich Russland dafür verantwortlich ist. Nach aktuellen Erkenntnissen wurden bei dem versuchten Anschlag Tatmittel, Bauteile, Sprengstoffe und Zündtechnik verwendet, die aus anderen hybriden Aktionen Russlands unter anderem im Kampf gegen die Ukraine bekannt sein, hieß es. In Köln hat das Antikriegsbündnis Rheinmetall Entwaffnen ein 6-tägiges Protestcamp eröffnet, um gegen die Aufrüstung in Deutschland zu protestieren. Zur Eröffnung waren mehrere hundert Teilnehmer angereist, das Bündnis rechnet aber mit deutlich mehr. Laut einer Sprecherin waren es im vergangenen Jahr über 1.300 gewesen. Dieses Mal sollen noch mehr kommen. Die Polizei hat sich auf einen Großeinsatz eingestellt. Aus Deutschland sind wieder Menschen nach Afghanistan abgeschoben worden, die strafrechtlich in Erscheinung getreten waren. Das hat das Bundesinnenministerium mitgeteilt. Die Rückführung der 22 Männer per Charterflug in die afghanische Hauptstadt Kabul sei erfolgreich beendet worden, hieß es. Seit Beginn der Legislaturperiode sind damit 250 Afghanen aus Deutschland in ihre Heimat abgeschoben worden. 2 Monate nach dem frühen Aus bei der Fußball-WM in Nordamerika hat Antonio Rüdiger seinen Rücktritt aus der deutschen Fußballnationalmannschaft erklärt. Der 33 Jahre alte Innenverteidiger von Real Madrid war seit 2014 Teil der DFB-Auswahl und nahm mit ihr an insgesamt 86 Länderspielen teil. Antonio Rüdiger ist nach Torwart Manuel Neuer der zweite Nationalspieler, der nach dem WM-Debakel seine aktive DFB-Karriere beendet. Erst gestern hatte auch Fußball-Superstar Lionel Messi angekündigt, nicht mehr bei Länderspielen anzutreten. Das waren die Nachrichten mit Christian Böder.
3: Das Wetter.
4: Das graue Wetter vom Tag zieht sich jetzt teilweise auch noch weiter in den Abend rein. Zwischendurch hat die Sonne aber auch mal ein bisschen Platz. Regen ist nur noch vereinzelt dabei, aktuell bei Höchstwerten bis 22 Grad. Morgen ist es dann was wechselhafter. Wir starten mit vielen Wolken rein. Über den Tag sind dann auch immer wieder ein paar Schauer möglich. Ab und zu schafft es ein bisschen die Sonne durch, das Ganze bei maximal 23 Grad.
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4: Es ist eine Menge los auf den Straßen. Das sind die längsten Staus für euch ab 13 Minuten Zeitverlust. Wir starten auf der A2 Hannover Richtung Dortmund. Zwischen Herford, Bad Salzuflen und Bielefeld-Ost. Da sind 4 Kilometer Stau, 34 Minuten dauert es länger. Dann die A2 Dortmund Richtung Oberhausen zwischen Bottrop und dem Kreuz Oberhausen. 4 Kilometer, 17 Minuten plus. Die A3 Frankfurt Richtung Oberhausen zwischen dem Kreuz Köln-Ost und dem Dreieck Langenfeld. 9 Kilometer, 16 Minuten länger. Die A3 Arnheim Richtung Köln zwischen Dienstlaken Süd und dem Kreuz Oberhausen West. 4 Kilometer, 34 Minuten mehr. Dann gehen wir auf die A4 Aachen Richtung Köln zwischen dem Kreuz Köln-West und Köln-Eiffeltor, 6 Kilometer, 32 Minuten. Die A4 Olpe Richtung Aachen zwischen dem Kreuz Köln-Ost und dem Kreuz Köln-Süd, 5 Kilometer, 16 Minuten mehr. Die A57 Köln Richtung Nimwegen zwischen Bowart und Krefeld-Gartenstadt, 3 Kilometer, 13 Minuten plus. Und einen habe ich noch, dann haben wir es geschafft, die A516 Oberhausen Richtung Oberhausen-Eisenheim zwischen dem Kreuz Oberhausen und Oberhausen-Eisenheim, da sind 3 Kilometer Stau, 13 Minuten kommen obendrauf. Allen unterwegs ganz viel Geduld und eine gute und sichere Fahrt. Einen einen schönen Abend wünsche ich euch. Sarah Heinz ist hier am Dienstag und ich kann es ja fast gar nicht glauben, dass ich hier gerade stehe. Es war ja mal so viel los auf den Straßen heute. Boah, ich hoffe auf jeden Fall, ihr kommt alle gut durch und schreit nicht ins Lenkrad, so wie ich vorhin.
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4: Wir springen hier ganz entspannt rein, jetzt mit Musik von Hertz und Purple Disco Machine. Schön, dass ihr am Start seid.

0: noch schön vorm Konzert oder so vom Fußballspiel so ein Bierchen am Bahnsteig zwischen. Ne? Das geht bald tatsächlich nicht mehr. Ab heute gilt an vielen Bahnhöfen in Deutschland nämlich ein neues Alkoholverbot. Die Bahn will das jetzt schrittweise umsetzen in ganz Deutschland. An über 30 Stationen gilt die Regel schon. Bei uns in NRW zum Beispiel in Bonn, Dortmund, Düsseldorf und Köln. Ja, und wir haben euch mal gefragt, wie ihr das so findet.
1: Weniger Besoffene und man wird weniger angepöbelt.
2: Ich verstehe grundsätzlich, woher der Gedanke kommt. Aber ich finde, dass es auf der anderen Seite auch immer eine Sache ist, wie sehr schränkt man Leute ein.
1: Ich glaube nicht, dass man das so richtig kontrollieren oder unterbinden kann.
3: Es muss kontrolliert werden. Also es muss Personal unterwegs sein, wenn es denn dann zur Verfügung steht.
4: Finde ich super. Finde ich sehr gut.
0: Ja, bis Mitte Oktober soll das Verbot schrittweise an allen Bahnhöfen in ganz Deutschland umgesetzt werden. Im gesamten Bahnhofsbereich und auf den Bahnsteigen soll das Alkoholverbot dann gelten. Mit Ausnahme natürlich der Bars und Restaurants im Bahnhof selbst.

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1: Mit Sören Zölter, guten Abend. An einem Umspannwerk nahe des Kraftwerks Jenschwalde in Brandenburg sind selbstgebaute Flugkörper gefunden worden. Der Netzbetreiber 50 Hertz nennt sie Konstruktionen, die Silvesterraketen ähneln. Brandenburgs Ministerpräsident Woidke spricht von einem Anschlagsversuch, erfordert besseren Schutz für die Infrastruktur. Spaniens Regierung hat ein Hilfsprogramm für ihre Nordafrika-Exklave Ceuta beschlossen. Über 300 Millionen Euro sollen noch dieses Jahr nach Ceuta fließen. Dort waren Ende Juli innerhalb kurzer Zeit rund 72.000 Migranten von Marokko aus angekommen. Und jetzt die Nachrichten für den Kreis Soest. Die Schultüte ist gebastelt, der Turnister steht bereit und die Aufregung ist groß. Für tausende Kinder im Kreis Soest geht es diese Woche zum ersten Mal in die Schule. Das bedeutet für viele auch zum ersten Mal selbstständig im Straßenverkehr unterwegs sein, ob zu Fuß oder mit Bus und Bahn. Damit alles gut klappt, rät die Polizei, Eltern und Kinder sollten den Schulweg vorher noch einmal gemeinsam üben und dabei auch die wichtigsten Regeln durchgehen.
2: Links und rechts gucken und nicht so einfach über die Straße gehen.
3: Auf der Ampel auf den Knopf drücken und dann kann man rübergehen, wenn es grün ist. Auf den Zebrastreifen, da gehe ich rüber, wenn keine Autos kommen.
4: Trotzdem, auch wenn es ein Zebrastreifen links und rechts guckt, falls ein Auto nämlich ich nicht sieht, wenn man klein ist.
1: Außerdem bitten Polizei und Ordnungsämter auf sogenannte Elterntaxis zu verzichten, um die Verkehrssituation vor den Schulen zu entspannen. Ein Strohhaufen in Flammen und ein Feuer in einem Restaurant. Gleich zwei Brände haben gestern Einsatzkräfte im Kreis Soest beschäftigt. In Möhnesee-Körbecke brannte es am Morgen in einem Restaurant im Seepark. Die Feuerwehr löschte den Brand. Die Polizei geht von vorsätzlicher Brandstiftung aus. Am Abend hat es dann außerdem in Welver gebrannt. Unbekannte hatten Stroh in Brand gesetzt. Zwei Jugendliche auf Fahrrädern flüchteten vom Tatort. In beiden Fällen ermittelt die Kriminalpolizei und sucht Zeugen. Für Jan-Lennard Struff starten heute die US Open. Der Warsteiner Tennisprofi trifft in Runde 1 in New York am Abend auf den Argentinier Camilo Hugo Carabelli. Der steht in der Weltrangliste auf Platz 77 und damit gut 30 Plätze hinter Struff. Die US Open sind das letzte große Turnier des Jahres. Zuletzt hatte Struff beim Turnier in Wimbledon das Viertelfinale erreicht. Und das waren die Nachrichten mit Sören Sölter. 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
5: Ja, der September ist heute direkt ziemlich durchmischt losgegangen und so sieht es gerade auch noch aus. Vereinzelt regnet es ein bisschen, sonst ist es aber trocken und örtlich schafft es auch mal die Sonne durch bei bis 22 Grad. Morgen geht es dann ein bisschen grauer weiter, es ist ziemlich bewölkt, dazu kann es immer wieder regnen bei Werten bis 23 Grad.
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5: So langsam beruhigt sich die Lage auf den Straßen ein bisschen, es ist aber immer noch viel los. Das sind die längsten Staus ab 6 Minuten Zeitverlust. Es geht los auf der A1 Euskirchen Richtung Dortmund zwischen Köln-Bocklemünd und dem Kreuz Leverkusen West. 5 Kilometer, 9 Minuten plus. Die A2 Hannover Richtung Dortmund. Hier staut es sich zwischen Herford-Bad Salzuflen und Bielefeld-Ost. Für 5 Kilometer, 22 Minuten dauert es länger. Dann die A3 Köln Richtung Oberhausen zwischen Duisburg-Wedau und Oberhausen-Lierich. 3 Kilometer, eine Viertelstunde plus. Die A3 Arnheim Richtung Köln zwischen dem Kreuz Oberhausen und dem Kreuz Oberhausen West. 4 Kilometer, 6 Minuten mehr. Die A4 Aachen Richtung Köln zwischen dem Kreuz Köln-West und Köln-Eifeltor. 5 Kilometer Stau, 27 Minuten länger. Dann gehen wir in die Gegenrichtung. Auf der A4 Köln Richtung Aachen zwischen dem Dreieck Köln-Heumer und Köln-Eifeltor. 4 Kilometer, 12 Minuten plus. Die A559 Köln-Porz Richtung Köln-Gremberg zwischen Köln-Gremberg-Hoven und dem Kreuz Köln-Gremberg. 2 Kilometer, 9 Minuten länger. Und die A552 Bonn-Rheinau Richtung Bonn-Ost zwischen Bonn-Bad Godesberg und Bonn-Ramersdorf. 1 Kilometer, 8 Minuten braucht ihr da länger. Allen unterwegs eine gute Fahrt und ganz viel Geduld. Hi zusammen, ihr hört den besten Mix bei uns. Sarah Heinz ist hier und ich muss mich, glaube ich, noch so ein bisschen mehr darauf einlassen, dass jetzt wirklich schon Herbst ist. Also wie schnell ist dieser Sommer bitte an uns vorbeigezogen? Ich habe das Gefühl, dass vorgestern noch 30 Grad waren.
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5: Und jetzt gibt's einfach schon Spekulatius im Supermarkt zu kaufen. Ein Freund von mir hat sich sogar schon so eine ganze Packung einmal reingezogen. Finde ich wirklich krass. Musik von John Farnham hört ihr jetzt auf jeden Fall. You're the Voice ist das für euch.

You Not Us featuring Daddy DJ Flipside.

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0: 18 Euro. Denk dran, draußen gibt's nur Kindchen. Zuckersteuer, der Aufreger in den letzten Tagen. Selbst die Benzinpreise regen uns nicht so auf. Kann ich aber auch verstehen. Ich meine, wer schüttet sich schon Benzin in den Kaffee? Überhaupt, so ein Tankstellenbesuch wird unbezahlbar. Ey, in der Tankstelle, da gibt's ja wirklich nichts ohne Zucker. Okay, eine Bockwurst. Der gute alte Tankstellenfasan für 8,30 Euro. Ja, das Ding ist aber zuckerfrei. Solange du keinen Ketchup drauf machst, dann kommt die Klingbeilsteuer. Was ein Dilemma. Hier bis zu 38 Cent pro Liter sollen auf zuckerhaltige Getränke kommen. Wie schnell kann man sich beim Volk unbeliebt machen, wa? Lars Klingbeil, ja, sein Hobby ist ja wirklich Kickboxen. Das wird er wohl bald brauchen, wenn die Cola unbezahlbar wird. Und ja, Fanta ist auch betroffen. Aber so ist die SPD. Das Hanf geben sie frei, aber Zucker ist die neue harte Droge. Die Steuer ist da nur der erste Schritt. Ihr wartet mal ab, in 2 Jahren fällt Zucker und das Betäubungsmittelgesetz. Dann wird Koppenrad und Wies über Nacht zum Drogenkartell. Und Ferrero verlegt seinen Firmensitz wieder zurück nach Sizilien. Mehr sage ich jetzt nicht mehr dazu. Ich weiß schon zu viel.
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1: Mit Christian Böder. Guten Abend.
2: Die Gesamtbetrachtung des versuchten Anschlags vom 4. August am Flughafen Leipzig fügt sich in das bekannte Muster russischer hybrider Operationen in Europa ein.
1: Das war Bundesinnenminister Dobrindt in Berlin. Aus seiner Sicht und auch aus der Sicht der Bundesregierung ist der Fall eindeutig. Hinter der fehlgeschlagenen Drohnenattacke am Leipziger Flughafen steckt Russland. Anfang August war dort eine mit Sprengstoff beladene Drohne entdeckt worden in der Nähe einer ukrainischen Frachtmaschine. Jetzt zieht die Bundesregierung Konsequenzen. Mehr dazu von Yannick Böke aus dem News-Team.
3: Die Reaktion der Bundesregierung fällt in Teilen stärker aus als zunächst erwartet. Nicht nur wird der Botschafter Russlands einbestellt, die Bundesregierung hat zudem die Schließung des russischen Generalkonsulats in Bonn angekündigt, der Vertrag mit dem russischen Haus wird gekündigt und die Einreisekontrollen für russische Staatsbürger werden verschärft. Außerdem wird der Druck auf die sogenannte russische Schattenflotte erhöht und die Bundesregierung wird sich bei der EU für die Sanktionierung weiterer russischer Verantwortlicher einsetzen. Die Maßnahmen hat Bundesaußenminister Wadefuhl heute Nachmittag im Rahmen einer Pressekonferenz angekündigt.
1: Und jetzt weitere Nachrichten, kompakt zusammengefasst. In einem Umspannwerk nahe des Kraftwerks Jenschwalde in Südbrandenburg haben Unbekannte zwei Sabotageakte verübt. Menschen seien aber nicht zu Schaden gekommen. Auch die Stromversorgung sei weiter gewährleistet gewesen, sagte Brandenburgs Innenminister Rethmann. Die Täter seien systematisch vorgegangen, um einen Kurzschluss herbeizuführen. Norwegens neuer König, Håkon VIII., hat im Parlament in Oslo seinen Eid auf die Verfassung des Landes abgegeben. Håkon war am vergangenen Freitag König geworden, unmittelbar nachdem sein Vater König Harald V. gestorben war. Nach einer aktuellen Umfrage des Instituts Norstat unterstützten fast 3/4 der Norweger die Monarchie im Land. Nach der verheerenden Sturzflut im Himalaya warnt die Weltgesundheitsorganisation WHO vor einer Seuchengefahr. Durch eine Kombination aus vielen Vertriebenen auf engem Raum, stehendem Wasser und zerstörten Gesundheitseinrichtungen sei das Risiko von ansteckenden Krankheiten groß, sagte ein WHO-Sprecher. 6 Tage nach der Katastrophe im Grenzgebiet zwischen Nepal und Tibet ist die Zahl der Todesopfer mittlerweile auf über 1000 gestiegen. Eigentlich sollte eine neue EU-Richtlinie nur Greenwashing verhindern. Beim Schokoladenhersteller Rittersport sorgt sie allerdings dafür, dass seit Monaten bereits produzierte Schokoladetafeln mit Stickern ausgestattet werden müssen. Auf den Aufklebern verschwindet ein Werbespruch, mit dem Rittersport jahrelang geworben hatte. Die Aussage 100% zertifiziert nachhaltiger Kakaobezug wird Ende des Monats illegal, wenn sie nicht auf der Verpackung detailliert belegt wird. Um nicht die Verpackungsfolien jetzt wegwerfen zu müssen, hat sich Rittersport fürs Überkleben entschieden. In Kürze soll es dann auch eine neue Verpackung und einen neuen Werbespruch geben. Bis dahin bleiben die Verpackungen besonders knibbelfreundlich. Das waren die Nachrichten mit Christian Böder.
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5: So langsam ziehen die Wolken weiter. An einigen Stellen ist auch mal was Sonne dabei und es ist größtenteils trocken. Dazu sind Werte bis 21 Grad drin. Morgen ist es dann wechselnd bewölkt, da hat es die Sonne noch mal ein bisschen schwerer. Dazu kommen immer wieder mal ein paar Tropfen runter bei maximal 23 Grad.
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5: Es ist noch ein bisschen was los auf den Straßen. Wir starten auf der A1 Euskirchen Richtung Dortmund zwischen dem Kreuz Köln Nord und dem Kreuz Leverkusen West. 2 Kilometer Stau, 5 Minuten plus. Die A1 Dortmund Richtung Euskirchen zwischen Köln und dem Kreuz Köln-Nord 2 Kilometer, 5 Minuten plus. Die A2 Hannover Richtung Dortmund zwischen Ostwestfalen-Lippe und Bielefeld-Ost, da ist 1 Kilometer Stau, 5 Minuten kommen oben drauf. Die A3 Köln Richtung Oberhausen zwischen Duisburg-Weder und dem Kreuz Kaiserberg, 2 Kilometer, 25 Minuten mehr. Die A4 Aachen Richtung Köln zwischen dem Kreuz Köln-West und Köln-Eiffeltor, 5 Kilometer, 17 Minuten plus. Dann gehen wir einmal in die Gegenrichtung auf der A4 Köln Richtung Aachen zwischen dem Dreieck Köln-Heumer und Köln-Eiffeltor. Da sind 3 Kilometer Stau, 12 Minuten dauert es länger. Die A555 Bonn Richtung Köln zwischen Köln-Godorf und dem Kreuz Köln-Süd, 2 Kilometer, 7 Minuten länger. Und die A562 Bonn-Rheinaue Richtung Bonn-Ost zwischen Bonn-Bad Godesberg und Bonn-Ramersdorf, da ist 1 Kilometer Stau, 10 Minuten Wartezeit. Allen unterwegs eine gute Fahrt. Zusammen, Sarah Heinz ist hier am Dienstagabend und ja, ich weiß, morgen soll es wieder regnen, aber für alle vergesslichen Leute ist das schon ziemlich super. Da ist es nämlich gar nicht so schlimm, wenn man das Scheibenwaschwasser immer wieder vergisst aufzufüllen. Musik von Clock Clock ist das jetzt für euch.
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0: Es ist noch kein Monat her, da wurde am Flughafen Leipzig-Halle ja eine Drohne gefunden mit Sprengstoff. Die Bundesregierung macht für den versuchten Anschlag jetzt Russland verantwortlich. Die Bundesanwaltschaft hat auf einer Pressekonferenz heute Nachmittag von einem schwerwiegenden Angriff auf die Transport- und Logistikinfrastruktur in Deutschland gesprochen. Kollege Thorsten Ortmann, du hast ja noch mal ein paar Infos mehr, auch zu den Drahtziehern in Russland.
1: Ja, sehr wahrscheinlich ist der Anschlagsversuch dem russischen Geheimdienst zuzuordnen. Ausgeführt haben ihn sogenannte Low-Level-Agenten, so Bundesinnenminister Dobrindt. Die am Tatort gefundenen Spuren würden eindeutig in Richtung Russland weisen.
2: Es wurden Tatmittel wie die Drohnenkonfiguration, diverse Bauteile, Sprengstoff und Zündtechnik verwendet, die aus anderen hybriden Operationen Russlands und dessen Krieg gegen die Ukraine uns bekannt ist. Erkenntnisse aus nachrichtlichen dienstlichem Aufkommen belegen dieses Ergebnis.
1: Der Vorfall in Leipzig sei kein Einzelfall, so Dobrindt. Deutschland sei verstärkt Ziel hybrider Angriffe aus Russland und die Bereitschaft, dabei größeren Schaden anzurichten, die sei deutlich gestiegen.
0: Welche Konsequenzen zieht die Bundesregierung denn aus dem Vorfall?
1: Der Bundeskanzler Merz hatte ja angekündigt, dass die Urheber des Anschlagsversuchs, Zitat, einen Preis bezahlen würden. Und dieser Preis ist in erster Linie ein diplomatischer, Außenminister Wadefuhl.
3: Das russische Generalkonsulat in Bonn wird zum 18. September geschlossen. Der Vertrag über das russische Haus in Berlin wird gekündigt. Wir verschärfen die Einreisekontrollen für russische Staatsangehörige. Wir erhöhen den Druck auf die russische Schattenflotte.
1: Auch der russische Botschafter ist zum Rapport einbestellt worden. Die Bundesregierung hat aber auf eine noch schärfere Reaktion verzichtet. Das wäre das Auslösen des Artikel 4 des NATO-Vertrags gewesen. Dann hätten sich nämlich auch die verbündeten NATO-Staaten offiziell mit dem Vorfall beschäftigen müssen.
0: Die Bundesregierung macht nach einer Untersuchung Russland für den versuchten Anschlag mit einer Sprengstoffdrohne Anfang August auf dem Flughafen Leipzig-Halle verantwortlich. Thorsten Ortmann war das mit den Infos. Danke dir.

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0: Ja, der 1. September ist da und das heißt, der Herbst hat offiziell begonnen. Zur Feier des Tages mache ich mir hier gleich auch erstmal eine schöne heiße Tasse Tee. Sarah Heinz ist hier, Michael Schulte hört ihr jetzt mit 5 a.m.
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0: Reggae made in NRW, natürlich vom Chef selbst, von Gentleman. Seine neue Single White Fire mit Michael Patrick Kelly, die spielen wir ja aktuell rauf und runter. Und deswegen wollten wir dazu natürlich auch mehr wissen und haben ihn zu uns ins Studio eingeladen. Kennengelernt haben sich Gentleman und Michael Patrick Kelly übrigens schon 2017 bei der Sendung Sing meinen Song.
1: Wir haben uns in Südafrika, ich glaube 2017 war es, das erste Mal getroffen und haben direkt bis morgens um 4 über Gott und die Welt philosophiert. Und es ist einfach ein unglaublicher Mensch, der sehr in sich ruht. So. Also wir können auch gut zusammen lachen. So. Aber er hat so eine, ja, der ist so rein innerlich. So, immer wenn ich neben dem stehe, will ich mich von innen waschen.
0: Da finde ich voll schön, wie Gentleman über ihn spricht. Ne? In Wildfire geht es um Harmonie, Frieden und vor allem um Liebe. Aber warum ist das gerade so wichtig?
1: Weil das jeder auch kann, glaube ich. Ne? Das ist ja einfach nur irgendwie in einem Aufzug stehen irgendwie und einfach jemanden zu fragen, wie es dir geht. So, ne? Oder diese Sachen, da war jemand, eine alte Dame an der Kasse, die nicht bezahlen konnte und dann ist der Typ hinter ihr, der gibt ihr dann halt die Karte und so. Ne? Es sind so ganz kleine Gesten, die einen riesengroßen Unterschied machen.
0: Ja, in Zeiten wie diesen ist das natürlich auch eine unglaublich wichtige Message. Ne? Gentlemans neues Album Gratitude ist ganz frisch rausgekommen. Die aktuelle Single gibt's jetzt für euch.
1: Ladies and Gentlemen, hier kommt mein neuer Song Wildfire featuring Michael Patrick.
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1: Ich bin Dirk Zeitler. Deutschland reagierte auf den versuchten Drohnenanschlag am Flughafen Leipzig-Halle. Laut der Bundesregierung steckt Russland dahinter. Außenminister Wadephul kündigte deshalb mehrere Maßnahmen an, darunter die Schließung des russischen Generalkonsulats in Bonn.
2: Auch das russische Haus in Berlin muss sich auf Konsequenzen einstellen. Deutschland kündigt den Vertrag mit dem Kulturinstitut. Außerdem sollen russische Staatsbürger bei der Einreise ab sofort strenger kontrolliert werden. Innenminister Dobrindt sagte, die Technik an der Drohne in Leipzig passe zu anderen russischen Aktionen und sei professionell eingesetzt worden. Für die eigentliche Tat soll Moskau allerdings sogenannte Wegwerfagenten angeheuert haben, also Helfer, die für wenig Geld einzelne Aufträge übernehmen. Zoe Tassovali, Nachrichtenredaktion.
1: In einem Umspannwerk nahe dem Kraftwerk Jenschwalde in Brandenburg hat es 2 Sabotageakte gegeben, aber ohne Folgen für die Stromversorgung. In 2 Fällen sei es gelungen, leitfähiges Material in die Höchstspannungsleitung einzubringen, sagte Brandenburgs Innenminister Rethmann. In einigen weiteren Fällen sei das glücklicherweise nicht gelungen. Die Täter sind bisher unbekannt. Ob der Weg zur Arbeit oder zum Einkaufen in die Stadt, viele Menschen sind im Alltag auf Bus und Bahn angewiesen. Die Denkfabrik Agora Verkehrswende sieht 21 Millionen Menschen in Deutschland und damit rund ein Viertel der Bevölkerung schlecht oder gar nicht vom öffentlichen Nahverkehr versorgt.
3: Schlechte Karten haben alle, die auf dem Land wohnen, egal ob nun in Schleswig-Holstein oder Bayern. Wochentags gibt's da nämlich keinen Bus, der alle 30 Minuten fährt und doch keine Haltestelle, die in der Nähe der Wohnung liegt. Für rund 30 Millionen sieht's aber gut aus in Sachen Bus und Bahn. In Frankfurt zum Beispiel oder den Ballungszentren in NRW. Dennoch laut einer TÜV-Studie bleibt das eigene Auto für die allermeisten die erste Wahl. Claudia Wächter, Nachrichtenredaktion.
1: Zum Sport. Antonio Rüdiger ist beim Neustart der deutschen Fußballnationalmannschaft nach dem WM-Debakel nicht mehr dabei. Der 33 Jahre alte Innenverteidiger erklärte gut 2 Monate nach dem frühen Turnier aus in den USA seinen Rücktritt aus der DFB-Auswahl. Für ihn sei der Zeitpunkt gekommen, seine Karriere in der Nationalmannschaft zu beenden, schrieb Rüdiger in den sozialen Medien. Und das waren die Nachrichten mit Dirk Zeitler.
4: Das Wetter.
5: Mit dem Regen ist jetzt erstmal Schluss. Die nächsten Stunden bleibt es trocken. Ein paar Wolken sind noch dabei, sonst passiert heute Abend aber erstmal wenig. Das Ganze bei bis 20 Grad. Morgen ist es dann wieder was grauer. Vereinzelt schafft es die Sonne auch mal durch bei bis 23 Grad. Es kann im Tagesverlauf aber auch immer wieder etwas regnen.
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5: Ja, und mit einem Rutsch ist jetzt fast gar nichts mehr los. Ich habe noch 2 Staus für euch. Einmal von der A2 Dortmund Richtung Oberhausen zwischen Gelsenkirchen-Bur und dem Dreieck Bottrop. 2 Kilometer, 18 Minuten kommen oben drauf. Und die A4 Aachen Richtung Köln zwischen dem Kreuz Köln-West und Köln-Eiffeltor. Auch da staut es sich für 2 Kilometer. 5 Minuten kommen oben drauf. Allen unterwegs eine gute und eine sichere Fahrt. Hallo, Sarah Heinz ist hier am Dienstagabend und ich mag den Herbst ja, ne? Aber ich bin auch ganz froh, dass sich die Wolken gerade schon wieder so ein bisschen verziehen, zumindest für diese Nacht. Da kann man den Mond später nämlich viel besser sehen. Ich finde es immer total erdend, mich so abends rauszusetzen und einfach nur hoch in den Himmel zu gucken. Vielleicht geht es ein paar von euch ja genauso.
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5: Die wunderbar talentierte Tiffany Aris habe ich jetzt für euch mit Vertigo. Habt einen schönen Abend.

0: Ja, oh yeah, denken sich wahrscheinlich nicht so viele Schülerinnen und Schüler. Morgen ist es nämlich soweit, das neue Schuljahr in NRW startet. Und da heißt es natürlich wieder, neue Hefte werden gekauft, neue Stifte, vielleicht ja auch eine neue Brotdose. Und da wollen wir mal genau drauf schauen, was alles in so eine Brotdose gepackt werden sollte für einen Schultag. Kollegin Elisa Schuh, du hast dich mal schlau gemacht. Wie sieht denn die perfekte Pausenbox aus?
1: Also ich kann direkt sagen, dass es nicht die eine perfekte Pausenbox gibt. Mhm. Erstmal kommt es natürlich darauf an, was das Kind gerne isst und was gewohnheitsmäßig zu Hause auf den Teller kommt. Das kann also Vollkornbrot, genauso gut aber auch Falafel, Reisbällchen oder ein Wrap sein. Als Struktur kann man die Box aber so befüllen. Einen Sattmacher aus Getreide, eine Portion Eiweiß, das kann zum Beispiel Käse sein, und dann Obst und Gemüse. Über ein kleines Extra freuen sich Kinder auch immer.
0: Ja, apropos kleines Extra, erstmal Süßigkeiten, ja oder nein. Und ich sehe auch ganz oft Bilder von so ja, perfekt gepackten Brotboxen, in denen alles in Herzen und Sterne geschnibbelt wurde. Das braucht es aber nicht, oder?
1: Wenn es von der Schule keine klaren Vorgaben zu Süßigkeiten gibt, hängt das von den eigenen Regeln ab. Generell kann aber auch Obst als gesunde, süße Alternative funktionieren. Und natürlich finden Kinder es toll, wenn es in der Pausenbox möglichst bunt und appetitlich aussieht. Aber die Mühe, jetzt alles in eine bestimmte Form auszustechen, das muss ich mir nicht unbedingt antun. Wichtiger ist, dass das Essen mundgerecht geschnitten ist. Kleine Apfelstücke landen zum Beispiel eher im Kindermund als ein ganzer Apfel.
0: Ja, und ganz ehrlich, dafür ist morgens ja auch oft gar keine Zeit, ne? Hast du denn noch Ideen für Rezepte, die man gut vorbereiten kann und die ja trotzdem frisch schmecken?
1: Ein gesundes Bircher Müsli kann man gut am Vorabend einweichen lassen. Morgens kommt dann nur noch Quark und etwa ein frischer Apfel dazu. Im Internet gibt es auch viele Rezepte zu gesunden Müsli-Riegeln, die vorgebacken und dann auch eingefroren werden können. Auch Quarkpfannkuchen oder Wraps kann ich super am Vorabend vorbereiten. Wenn das Kind schon etwas älter ist, kann es natürlich auch morgens mithelfen. Dann kann es auch gleich selbst entscheiden, was in die Pausenbox kommt.
0: Ja, na dann, guten Hunger morgen.
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1: Ein paar Wolken sind noch unterwegs, sonst ist der Himmel an vielen Stellen klar. Regen ist nicht mehr dabei, das Ganze bei maximal 20 Grad. Morgen wird es dann wieder ein bisschen nasser, über den Tag kann immer wieder mal was runterkommen. Dazu ist es insgesamt eher grau, teilweise schafft es aber auch mal ein bisschen die Sonne durch, bei bis 23 Grad.
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1: Es ist fast alles frei auf den Straßen. Ich habe hier noch einen Stau für euch von der A2 Dortmund Richtung Oberhausen zwischen Gelsenkirchen-Buer und dem Dreieck Bottrop. Da sind 2 Kilometer Stau, eine knappe Viertelstunde kommt obendrauf. Sonst wie gesagt nichts los, allen unterwegs eine gute Fahrt. Kurz nach 8:30 ist es und hier geht's direkt mit einer dicken Ladung Musik weiter. Katy Perry habe ich dabei, neue Musik von The Bowser und Sound von Luis Capaldi. Der macht hier jetzt auch den Start. Ich bin Sarah Heinz, hi.
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0: So Leute, ich hoffe, ihr habt alle schön eure Übergangsjacken bereitgelegt. Heute ist ja meteorologischer Herbstanfang. Und falls ihr jetzt traurig seid, dass der Sommer rum ist, ich habe hier eine Kollegin bei mir, die sich total auf den Herbst freut. Laura Potting, da gibt es ja auch ganz viele Gründe für.
1: Ja, also erstmal, wir schlafen besser, denn im Sommer hatten wir ja auch einige Tropennächte, ne, wo die Temperatur nicht unter 20 Grad fällt. Und das ist für unsere Körper einfach belastend. Verstehe ich gar nicht. Ich liebe es, bei 1000 Grad zu schlafen. Nicht. Naja, im Herbst ist das mit dem Pennen einfach angenehmer. Kürzere Tage, eine tiefer stehende Sonne, niedrigere Temperaturen, ist herrlich. Und außerdem auch gut fürs Schlafen ist, wenn ich diese Kackmücken immer durchs Schlafzimmer fiepsen, oder? Dieses
0: ja.
1: Boah, ich hasse es. Die Mücken sind zwar im Herbst noch nicht weg, aber mit sinkenden Temperaturen werden sie träger, fliegen weniger. Und außerdem kannst du jetzt auch endlich wieder vernünftig draußen Sport machen, oder? Bei so leckeren 40 Grad macht halt Joggen nicht so richtig Bock.
0: Nee, und Bewegung im Freien ist ja auch für unseren Körper gut. Das kann die Stimmung heben und laut WHO auch Stress abbauen.
1: Stress? Ich hab keinen Stress. Aber wo du draußen sagst, ne, bald wird's in der Natur halt auch wieder so richtig, richtig schön aussehen. Bunte Blätter überall, dann dieses ganz besondere Licht. Dann, ne, wenn du morgens unterwegs bist, auch diese Nebelschleier über den Wiesen. Geil.
0: Ja, einfach richtig schön. Was ich am Herbst auch liebe, ist es endlich wieder Zeit für so richtig geile Suppen und Eintöpfe.
1: Aber sowas von Linseneintopf mit Würstchen im Sommer bei 80 Grad im Schatten. Nicht ganz so geil, das geht jetzt wieder. Und du kannst jetzt auch wieder moppelig werden. Ja, weil weite Pullover und Jacken, Schals, die verdecken eben mehr als so ein trägerloses Top im Sommer.
0: Und ist halt auch einfach kuscheliger mit so einem dicken Pulli, ne? Am besten noch mit einer Decke und mit einem schönen heißen Kakao mit Sahne. Ach, ich liebe das doch.

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1: Ich bin Dirk Zeitler. Hinter dem misslungenen Drohnenanschlag am Flughafen Leipzig-Halle steckt nach Einschätzung der Bundesregierung Russland. Innenminister Dobrindt sagte, darauf weisen die Ermittlungen der Polizei und Erkenntnisse der Nachrichtendienste hin.
2: Es wurden Tatmittel wie die Drohnenkonfiguration, diverse Bauteile, Sprengstoff und Zündtechnik verwendet, die aus anderen hybriden Operationen Russlands und dessen Krieg gegen die Ukraine uns bekannt ist.
1: Leipzig sei kein Einzelfall, sagte Dobrindt weiter. Als Konsequenz wird unter anderem das russische Generalkonsulat in Bonn zum 18. September geschlossen. Das teilte Außenminister Wadefuhl mit. In einem Umspannwerk nahe dem Kraftwerk Jentschwalde in Südbrandenburg hat es zwei Sabotageakte gegeben, aber ohne Folgen für die Stromversorgung. In zwei Fällen sei es gelungen, leitfähiges Material in die Höchstspannungsleitung einzubringen, sagte Brandenburgs Innenminister Rethmann. In einigen weiteren Fällen sei das glücklicherweise nicht gelungen. Die Täter sind bisher unbekannt. Fast jeder dritte Mieter in Deutschland macht sich Sorgen, seine Miete künftig nicht mehr bezahlen zu können. Das zeigt eine Forsa-Studie im Auftrag des Deutschen Mieterbunds. Die Mietkrise habe sich verfestigt, erklärte Verbandschefin Weber Moritz.
3: Jeder Zweite fürchtet, wenn er künftig umziehen muss, findet er keine bezahlbare neue Wohnung mehr. Die Wohnkosten sind im vergangenen Jahr bei jedem Zweiten gestiegen. Dabei gilt in Gegenden, in denen der Wohnungsmarkt besonders angespannt ist, die Mietpreisbremse. Die will die Regierung auch nochmal verschärfen. Doch laut Mieterbund trauen sich viele gar nicht, ihr Recht einzufordern, aus Angst gekündigt zu werden. Es brauche für eine bestimmte Zeit einen bundesweiten Mietenstopp und Bußgelder für Vermieter, die Wuchermieten verlangen. Thomas Bremser, Nachrichtenredaktion.
1: Das US-Militär hat nach eigenen Angaben neue Angriffe gegen den Iran gestartet. Diese richten sich gegen Ziele der iranischen Revolutionsgarden im Land, teilte das für die Region zuständige US-Militärkommando mit. Die Angriffe seien eine Reaktion auf die jüngsten Angriffsversuche der Revolutionsgarden gegen die Handelsschifffahrt in der Straße von Hormuz und gegen in der Region stationierte US-Soldaten. Und das waren die Nachrichten mit Dirk Zeitler.
4: Das Wetter.
5: Einen ruhigen Dienstagabend haben wir. Ein paar Wolken ziehen durch die Gegend, sonst ist ja wettermäßig gerade nicht so viel los. Bis 18 Grad packen wir gerade maximal. In der Nacht kann dann etwas Nebel dabei sein. Morgen ist es dann eher wechselhaft. Einige Wolken sind drin, die haben auch mal was Regen dabei. Hier und da guckt aber auch mal die Sonne durch. Dazu bekommen wir Höchstwerte bis 23 Grad.
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5: Ein paar Meldungen habe ich noch für euch. Los geht's auf der A2 Dortmund Richtung Oberhausen zwischen Essen-Gladbeck und dem Dreieck Bottrop. Da ist ein Kilometer Stau. 6 Minuten kommen obendrauf. Dann geht's auf die A4 Köln Richtung Aachen. Da ist ein etwas längerer Stau zwischen Köln-Klettenberg und dem Kreuz Köln-West. 1 Kilometer, 26 Minuten dauert's länger. Und die A52 Essen Richtung Düsseldorf zwischen Essen-Kettwig und Breitscheid. 2 Kilometer, 5 Minuten plus. Allen unterwegs eine gute Fahrt und viel Geduld. Entspannten Dienstagabend wünsche ich euch. Sarah Heinz ist hier und ich habe ja eben noch gedacht, ach, ich mache mir hier noch einen schönen heißen Tee, passend zum Herbstanfang. Stattdessen ist es jetzt eine Tasse Kaffee geworden, also falls ich gleich doppelt so schnell spreche wie sonst, wisst ihr Bescheid, woran das liegt. Schön, dass ihr am Start seid.
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0: Wenn ihr an eure alten Lehrerinnen und Lehrer denkt, waren die dann eher so Typ super strenger Mathelehrer mit Karohemd, ja, der zum Lachen in den Keller geht? Oder gab es auch welche, die euch wirklich gut in Erinnerung geblieben sind? Ah, da gab es doch bestimmt welche, oder?
1: Frau Elkenhans, die beste Lehrerin in Englisch. Die hat mir geholfen, meine Quali zu kriegen, dass man dann nach der Realschule Abitur machen kann.
2: Ich hatte einen Lehrer, von dem ich angenommen habe, dass er mein Opa wäre. Der war sehr alt, aber sehr liebenswert, weil der immer sehr viele Witze gemacht hat.
3: Und meine Biologielehrerin, Frau Thielken, ich küsse dein Herz wirklich. Ich weiß nicht, was Meiose, Mitose ist, aber du hast mir 3+ auf ein Zeugnis gegeben.
4: Frau Nickel, ich liebe sie immer noch. Sie sind immer noch in meinem Herzen. Eine Lehrerin, die immer an mich geglaubt hat. Ja, und Herr Brill. Ich war nicht so brav und er hat mich immer verstanden.
2: Frau Klavitter, meine Englischlehrerin, sehr streng. Und die hat immer darauf geachtet, dass bloß keiner gefudelt hat. Ja, die hat einen angespornt, sag ich mal so. Und man hatte Respekt vor ihr.
0: Ich finde ja auch, das wird oft echt unterschätzt, was für einen krassen Einfluss man als Lehrkraft auf junge Leute haben kann. Deswegen umso schöner, wenn die so positiv im Kopf abgespeichert wurden. Musik von Take That habe ich jetzt für euch.

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1: Mit den Temperaturen ist es schon gut runtergegangen. Im Moment kommen wir auf Höchstwerte zwischen 14 und 18 Grad. Dazu ist es trocken und etwas bewölkt. Morgen ist es dann wieder was grauer. Einige Wolken kommen wieder zu uns und die sorgen über den Tag immer wieder für ein paar Regenschauer. Das Ganze bei maximal 23 Grad.
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1: Und wir schauen mal auf die Straßen. Da geht es bei den Meldungen los ab einer Minute Zeitverlust. Auf der A2 Dortmund Richtung Oberhausen zwischen Gladbeck-Ellinghorst und dem Dreieck Bottrop zum Beispiel. Dichter Verkehr, ein Minütchen mehr. Dann die A4 Aachen Richtung Köln zwischen dem Kreuz Köln-West und Köln-Eifeltor. 1 Kilometer Stau, auch hier dauert es eine Minute mehr. Dann die A4 Köln Richtung Aachen zwischen Köln-Klettenberg und dem Kreuz Köln-West. 1 Kilometer, 21 Minuten plus. Die A46 Wuppertal Richtung Düsseldorf zwischen Hilden und dem Kreuz Hilden. Hier ist dichter Verkehr, 2 Minuten kommen oben drauf. Und die A52 Essen Richtung Düsseldorf zwischen Essen-Kettwig und Breitscheid. 1 Kilometer, 3 Minuten Wartezeit. Allen unterwegs eine gute und sichere Fahrt. Zusammen, der Dienstagabend ist das bei uns. Ich bin Sarah Heinz und wir steuern hier ganz entspannt durch mit viel Musik. Die Backstreet Boys hört ihr gleich, Welchley Arms und vorher gibt's noch Somber mit Homeworker.
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1: Benson Boone, Beautiful Things am Dienstagabend. Ja, in den letzten Wochen wurde bei mir und bestimmt auch bei vielen von euch auf Social Media wieder ganz viel über Hollywood diskutiert und die Musikbranche und wie wahnsinnig dünn gerade viele Stars sind. Da wird ja auch schon länger gesagt, dass viele da bestimmt auch bestimmte Abnehmmittelchen genutzt haben könnten, wie zum Beispiel Ozempic, also diese Abnehmspritze. Bei uns in Deutschland gibt es Ozempic jetzt in Pillenform, Kollege Jonas Mikolajczak. Zum Glück ist das aber verschreibungspflichtig.
2: Ja, ihr müsst schon zu eurem Hausarzt und der diagnostiziert dann, ob ihr übergewichtig oder so seid und damit dann halt berechtigt für die Abnehmpille. Und die Kosten müsst ihr auch selbst tragen, außer ihr habt Typ 2 Diabetes. Bei den Pillen sind das dann so um die 170 Euro im Monat.
1: Ja, ist also nichts, dass viele einfach so mal raushauen können. Und das ist auch wichtig, neben dem Abnehmeffekt hat das Ganze ja auch ziemliche Nebenwirkungen. Dazu und wie das Zeug überhaupt funktioniert, kannst du uns auch noch ein bisschen mehr sagen, Jonas.
2: Auch bei den Pillen wird im Hirn ein Sättigungsgefühl simuliert und das Essen bleibt allgemein länger im Magen. Also man isst weniger und nimmt dadurch dann ab. Gleiche Wirkung wie die Spritzen, aber auch die gleichen Nebenwirkungen. Diabetologe Professor Stefan Martin von der Uni Düsseldorf sagt dazu:
3: Hauptsächliche Nebenwirkungen sind natürlich Übelkeit und Erbrechen. Wenn man dann durch diese extreme Gewichtsabnahme sehr viel Muskelmasse verliert und man hört auf, dann geht das Gewicht wieder hoch. Aber dann geht nicht das Gewicht hoch mit Muskelmasse und Fettmasse, sondern dann steigt nur die Fettmasse an.
1: Ja, also Jojo-Effekt gibt's auch noch. Muss man sich also echt gut überlegen, falls der Arzt oder die Ärztin am Ende das okay gibt. Ozempic gibt's in Deutschland jetzt auch in Pillenform, aber nur mit einem ärztlichen Rezept. Danke, Jonas, für die Infos.

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1: Ich bin Ursula Winkler. Deutschland bekommt nach dem versuchten Drohnenanschlag in Leipzig Rückendeckung von NATO und EU. NATO-Chef Rutte sagt, die Beweise gegen Russland seien eindeutig. Auch EU-Kommissionspräsidentin von der Leyen sichert Unterstützung zu.
2: Beide machen klar, Moskau soll mit solchen Aktionen weder Deutschland einschüchtern, noch die Hilfe für die Ukraine schwächen. Rutte hat darüber bereits mit Bundeskanzler Merz gesprochen. Als nächstes berät er auch mit Kommissionspräsidentin von der Leyen. Dann geht es darum, wie Europa weiter reagieren kann. Auch die EU-Außenminister wollen über den Fall und mögliche Sanktionen sprechen. Moskau kündigte dagegen eine Reaktion auf die deutschen Maßnahmen an. Was genau das heißt, lässt das Außenministerium offen. Dirk Zeitler, Berlin.
1: Fast jeder dritte Mieter in Deutschland macht sich Sorgen, seine Miete künftig nicht mehr bezahlen zu können. Das zeigt eine Forsa-Studie im Auftrag des Deutschen Mieterbunds. Die Mietenkrise habe sich verfestigt, hieß es von dem Verband. Viele Mieter lebten in Angst vor Wohnungsverlust. Der aktuelle Mietenreport zeigt auch, dass jeder zweite befürchtet, in dem Fall keine bezahlbare Ersatzwohnung zu finden. Laut Mieterbund fehlen in Deutschland aktuell rund 1,4 Millionen Wohnungen. Viele Menschen sind im Alltag auf Bus und Bahn angewiesen, aber rund 21 Millionen Menschen in Deutschland und damit rund ein Viertel der Bevölkerung sind schlecht oder gar nicht vom öffentlichen Nahverkehr versorgt. Das geht aus Daten der Denkfabrik Agora Verkehrswende hervor.
3: Schlechte Karten haben alle, die auf dem Land wohnen, egal ob nun in Schleswig-Holstein oder Bayern. Wochentags gibt's da nämlich keinen Bus, der alle 30 Minuten fährt und doch keine Haltestelle, die in der Nähe der Wohnung liegt. Für rund 30 Millionen sieht's aber gut aus in Sachen Bus und Bahn. In Frankfurt zum Beispiel oder den Ballungszentren in NRW. Dennoch laut einer TÜV-Studie bleibt das eigene Auto für die allermeisten die erste Wahl. Claudia Wächter, Nachrichtenredaktion.
1: Hausaufgaben, Referate oder zum Lernen. Ältere Schüler nutzen fast ohne Ausnahme künstliche Intelligenz. Das zeigt eine Civi-Umfrage für Vodafone. Viele von ihnen greifen sogar täglich oder mehrmals pro Woche auf die KI zurück. Nur 2% der Befragten nutzen ChatGPT und Co. demnach nie bei der Recherche und nur 4% verzichten auf KI bei den Hausaufgaben. Und das waren die Nachrichten mit Ursula Winkler.
4: Das Wetter.
5: Ein paar Wolken sind dabei, dazu ist es trocken und ziemlich unspektakulär, aber ist ja auch mal schön, ne? 17 Grad sind im Moment in der Spitze drin. Jetzt in der Nacht kann es örtlich auch nochmal zuziehen mit Nebel. Morgen ist insgesamt dann eher wenig Sonne drin, viele Wolken sind dabei und auch mal ein paar Tropfen über den Tag. Das Ganze bei bis 23 Grad.
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5: Es ist alles frei auf den Straßen, hab eine gute Fahrt. Einen entspannten Abend euch. Sarah Heinz ist hier und ich war heute ja richtig happy, als ich aus dem Fenster geguckt habe. Ne? Zweimal sind meine Pflanzen draußen schon eingegangen dieses Jahr und jetzt, wo die Hitze rum ist, ist endlich alles grün und fängt an zu blühen. Ich lieb's total. Hoffentlich kommt jetzt nicht direkt so das erste krasse Unwetter und weht mir einfach meine Blumenkästen von der Fensterbank.
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5: Oder es kommen einfach Vögel und Eichhörnchen vorbei, die mir da alles aus der Erde rupfen, damit das dieses Jahr gar nichts mehr wird. Mich würde da wirklich gar nichts mehr wundern. Musik von Bryan Adams ist das jetzt für euch.

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2: 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Doch jetzt ist er zurück. 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Doch jetzt ist es soweit.
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2: Ganz genau. 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
2: 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In den Hauptrollen der zerbrochene Bleistift.
6: Ich spüre meine Beine nicht. Ich kann meine Beine nicht spüren.
2: Die Kulis ohne Miene.
7: Für mich Lärm verbraucht. Alles tut weh.
2: Das vergessene Butterbrot.
8: Was ist das?
9: Eine Larve? Was denn sonst?
8: Bläh.
9: Das schmeckt wie Hühnchen.
2: Und last but not least, etwas, das einst ein Gummibärchen war.
10: Schleimige doch vitaminreich.
2: Ranzig kommt von Ranzen. Schulranzen Report Reloaded. Erleben Sie jetzt in Ihrem Kinderzimmer das Ende der Sommerferien. Und Nebenwirkungen, verbrennen Sie Ihren Schulranzen und bestellen Sie bei Oma einen neuen.

0: Das Wetter.
1: Einen ruhigen Dienstagabend haben wir. Ein bisschen bewölkt ist es örtlich, dazu ist es trocken, aktuell bei bis 17 Grad. In der Nacht ist dann teilweise etwas Nebel drin. Morgen ist es dann ziemlich wechselhaft. Mit der Sonne wird es eher etwas schwierig. Einige Wolken sind dabei und es kann immer wieder mal regnen bei maximal 23 Grad.
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1: Es ist fast alles frei. Ich habe hier noch zwei Meldungen für euch. Einmal von der A46 Düsseldorf Richtung Heinsberg zwischen dem Kreuz Holz und dem Dreieck Mönchengladbach-Wandow. Da ist dichter Verkehr. 3 Minuten kommen obendrauf. Und wir gehen auf der A46 einmal in die Gegenrichtung, Wuppertal Richtung Düsseldorf zwischen dem Kreuz Hilden und Erkrath. Auch da ist dichter Verkehr. 10 Minuten dauert es länger. Sonst ist alles frei. Habt eine gute Fahrt. Hi zusammen, Sarah Heinz ist hier und ich sage ehrlich, ich freue mich ja schon richtig drauf, mich demnächst wieder so richtig schön einzumummeln mit einer Kuscheldecke und einem Buch und vielleicht auch noch mit einer frischen Schüssel Kürbissuppe. Ach, wirklich, es gibt so schöne Seiten am Herbst. Ich freue mich total. Jennifer Lopez hört ihr jetzt zusammen mit David Guetta. Save Me Tonight ist das.
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0: Es gibt wieder neue Musik aus NRW. Der Sänger Pohlmann ist zurück mit einem neuen Album. Beweggründe heißt das, ist vor ein paar Tagen rausgekommen und ist auch komplett in Eigenregie entstanden. Und das war nur möglich, weil die Fans ihn so krass unterstützt haben. Produktion, Marketing und so weiter, das kostet natürlich alles eine Stange Geld. Und da konnten Pohlmanns Fans über eine Crowdfunding-Kampagne helfen. Und in wenigen Tagen ist da dann genug Geld zusammengekommen. Ein Song vom Album gibt es gleich für euch. Karre of Love heißt der. Dazu hat Pohlmann eine kleine Geschichte erzählt vom Urlaub mit seiner frischen Beziehung. Die beiden sind da gerade quasi am Strand angekommen im Urlaub. Sie war Getränke holen und Pohlmann hat dann gesehen, wie sich ein Paar vor ihm total schlimm gestritten hat.
1: Und meine Freundin kam zurück und sah mich da fast weinend auf der Decke sitzen und meinte, da lässt man dich gerade 3 Minuten alleine und dann heulst du hier jetzt rum, was ist los? Und dann habe ich halt gesagt, ja, dass ich dieses Pärchen gerade habe streiten sehen und dass sie mir sehr leid taten und mich an Situationen in meinem Leben erinnert haben und dass wir gerade 4 Wochen zusammen sind und ich auch ein bisschen befürchte, dass uns auch mal irgendwann so gehen könnte. Und mit diesem Bewusstsein gehe ich in dieses Lied.
0: Ja, so eine Phase gibt es wahrscheinlich in jeder Beziehung, dass es ein bisschen schwieriger wird, aber hoffen wir auf jeden Fall mal, dass es gut bei den beiden weitergegangen ist. Wie der Song klingt, das hört ihr jetzt. Karre of Love ist das für euch von Pohlmann.

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1: Ich bin Ursula Winkler. Deutschland reagiert auf den versuchten Drohnenanschlag am Flughafen Leipzig-Halle. Laut der Bundesregierung steckt Russland dahinter. Außenminister Wadefuhl kündigt deshalb mehrere Maßnahmen an, darunter die Schließung des russischen Generalkonsulats in Bonn.
2: Auch das russische Haus in Berlin muss sich auf Konsequenzen einstellen. Deutschland kündigt den Vertrag mit dem Kulturinstitut. Außerdem sollen russische Staatsbürger bei der Einreise ab sofort strenger kontrolliert werden. Innenminister Dobrindt sagte, die Technik an der Drohne in Leipzig passe zu anderen russischen Aktionen und sei professionell eingesetzt worden. Für die eigentliche Tat soll Moskau allerdings sogenannte Wegwerfagenten angeheuert haben, also Helfer, die für wenig Geld einzelne Aufträge übernehmen. Zoe Tassovali, Nachrichtenredaktion.
1: Der Iran droht nach den erneuten US-Angriffen auf sein Land mit Vergeltungsschlägen. Der Generalstab der iranischen Streitkräfte erklärte, dem Feind würden vernichtende Schläge versetzt. Je mehr Chaos die USA in der Region anrichteten, desto schwerere Verluste würden sie erleiden. Auch die iranischen Revolutionsgarden drohten den USA. Die USA hatten zuvor mitgeteilt, neue Angriffe gegen den Iran gestartet zu haben. Norwegen hat offiziell einen neuen König. Håkon der Achte hat im Parlament in Oslo seinen Eid auf die Verfassung abgelegt. Nach dem Tod seines Vaters Harald am Freitag war er sofort König geworden.
3: In einer offenen Limousine machte sich der König auf den Weg vom Schloss zum Parlament. Am Straßenrand hatten sich viele Menschen versammelt, die einen Blick auf ihren neuen Monarchen erhaschen wollten. Håkon kam in Begleitung seiner Mutter Königin Sonja, seines Sohns Prinz Sverre Magnus und seiner Tochter Kronprinzessin Ingrid Alexandra. Letztere stand während der kurzen Zeremonie an seiner Seite. Ein historischer Moment für Norwegen, bei dem eine fehlte, die neue Königin Mette Marit. Sie kämpft mit den Folgen einer Lungentransplantation. Julia Weschenbach, Skandinavien.
1: Sind die deutschen Politiker in Bund und Ländern mit Sprit oder Strom unterwegs? Die Deutsche Umwelthilfe hat die Dienstwagenflotten in den Ministerien geprüft, mit einem eindeutigen Ergebnis. Nur 90 von 249 untersuchten Fahrzeuge sind demnach rein elektrisch angetrieben. Ihr Anteil ist damit im Vergleich zum Vorjahr sogar gesunken. Die Umwelthilfe nannte das ein desaströses Signal für die deutsche Klimapolitik. Und das waren die Nachrichten mit Ursula Winkler.
4: Das Wetter.
5: Ein paar Wolken sind am Himmel, sonst ist es ruhig bei uns. Regen ist nicht mehr dabei die nächsten Stunden. Das Ganze bei bis 16 Grad aktuell. Morgen sind dann bis 23 Grad in der Spitze drin. Dazu wird es etwas durchwachsen. Viele Wolken sind dabei, ab und zu Regen. Örtlich zeigt sich aber auch mal die Sonne.
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5: Und ich habe aktuell noch zwei Meldungen für euch. Einmal von der A2 Hannover Richtung Dortmund zwischen Lünen Süd und Dortmund Nordost. Da ist dichter Verkehr, 9 Minuten dauert es länger. Und die A46 Düsseldorf Richtung Heinsberg. Da staute sich nach einem Unfall zwischen dem Kreuz Holz und dem Dreieck Mönchengladbach-Wandlow. Auch da ist dichter Verkehr, 6 Minuten kommen oben drauf. Sonst ist alles frei, habt eine gute Fahrt. Der Dienstagabend ist das und ich mag das ja total, wenn es spät abends oder auch nachts so richtig ruhig draußen ist. Da kann man einfach so richtig zur Ruhe kommen und entspannen. Sarah Heinz ist hier, hi.
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5: Und hier gibt's jetzt einen sehr coolen Song für euch, der ist im Februar rausgekommen und da dann auf TikTok total viral gegangen. Self-Aware ist das von Tampa City.

Junoras featuring Daddy DJ Flipside.

0: Es gibt ja viele, die extra für den Urlaub und ja einen fitteren Strandbody ein paar Kilos abspecken. 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

0: das Wetter.
1: Es ist ruhig und trocken und Wolken sind gerade auch so gut wie keine unterwegs. Dazu kommen wir im Moment auf Werte bis 16 Grad. In den nächsten Stunden kann es dann noch mal zuziehen, da ist örtlich auch Nebel drin. Morgen sind über den Tag dann viele Wolken dabei, die lassen auch mal ein paar Tropfen runter. Ab und zu zeigt sich dazwischen auch mal die Sonne bei Höchstwerten bis 23 Grad.
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1: Ein bisschen was ist aktuell noch los. Wir starten auf der A1 Köln Richtung Dortmund zwischen dem Kreuz Wuppertal Nord und Gewelsberg. Da ist dichter Verkehr. Ein Minütchen kommt oben drauf. Dann gehen wir auf die A2 Hannover Richtung Dortmund zwischen Lünen Süd und Dortmund Nordost. Da staut es sich wegen einem Unfall. Da wird der Verkehr aktuell auf dem rechten Fahrstreifen an der Unfallstelle vorbeigeleitet. Deswegen staut es sich da für einen Kilometer. Eine knappe Viertelstunde dauert es länger. Und ähnlich sieht es auch auf der A46 aus. Düsseldorf Richtung Heinsberg zwischen dem Kreuz Holz und dem Dreieck Mönchengladbach-Wanlow. Auch da hat es einen Unfall gegeben. Da wird der Verkehr über den Standstreifen geleitet. Ein Kilometer Stau, 19 Minuten dauert es länger. Allen unterwegs eine sichere Fahrt. Kommt gut durch. Hallo, Sarah Heinz ist hier um 11:30. Ich hoffe, ihr habt einen entspannten Abend, wo auch immer ihr gerade seid. Wir gehen direkt wieder rein in die Musik, jetzt mit Moving to the Sun. Nehmen wir noch mal ein paar Sommergefühle mit, bevor es grau und kalt wird, ne?
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0: Sober sein, das heißt ja nüchtern sein, zum Beispiel, wenn man generell kein Alkohol trinkt, ne? Klar. Kamrat hat sich das Wort aber geschnappt und damit über Liebe gesungen in seinem Song Love Sober.
1: Love Sober sein bedeutet, dass man die Realität sieht. Bei aller Verliebtheit auch mal ganz kurz die Situation so zu betrachten, wie sie ist und mal nüchtern zu betrachten und sich zu fragen, kriege ich hier überhaupt die Liebe zurück, die ich auch brauche? Und wenn nicht, dann darf man genau wie in dem Lied auch glücklich sein, dass man das realisiert hat und sich verabschieden. Und wenn doch, dann soll diese wunderschöne Liebe weitergehen.
0: Ja, auf Kamrat selbst trifft zum Glück genau das zu. Er ist nämlich immer noch mit seiner Jugendliebe zusammen.
1: Ich glaube, dementsprechend bin auch ich Love Sober, aber in der Form von, das ist total geil, dass wir das hier haben und dass man das anerkennen kann.
0: Also quasi so eine positive Unaufgeregtheit in Sachen Liebe. Die unangenehmen Aufregungen, die holt er sich woanders, zum Beispiel beim Videodreh zum Song. Da wollte er eigentlich nur im Cabrio in Lissabon über die schöne Rote Brücke fahren, aber halt im Stehen im Auto.
1: Und haben relativ schnell 3 oder 4 Polizisten auf Motorrädern hinter uns gesehen auf dieser Brücke, weil es natürlich absolut verboten ist, sowas da zu machen und nicht nur unangeschnallt zu fahren, sondern quasi auch sich noch auf diesen Beifahrersitz so halb zu stellen. Und mussten dann mit der Polizei runter, dann mussten wir mit denen lange reden, mit der Ausrede, ja, ich bin aus Deutschland, ich bin Sänger, es tut mir total leid, wir fahren sofort wieder ins Hotel. Konnten wir uns rausreden aus der Nummer, aber da ging einem kurz die Pumpe, dass vielleicht das Musikvideo im Knast endet.
0: Oh, es wäre doch auch mal was gewesen, mal was anderes. Ein paar Ausschnitte von der Autofahrt haben es aber doch noch in das Video geschafft. Kamrat Songs, den gibt's jetzt für euch.
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1: Ich bin Ursula Winkler. Der Kreml hat Deutschland einen Eskalationskurs vorgeworfen. Hintergrund sind angedrohte Sanktionen im Fall der nicht gezündeten Sprengstoffdrohne am Flughafen Leipzig-Halle. Zuvor hatten Innenminister Dobrindt und Außenminister Wadephul Russland für den Drohnenvorfall verantwortlich gemacht. Wadephul kündigte einige Strafmaßnahmen an.
2: Das russische Generalkonsulat in Bonn wird zum 18. September geschlossen. Der Vertrag über das russische Haus in Berlin wird gekündigt. Wir werden in der Europäischen Union neue Listungen von Personen aus Russland im Kontext hybrider Angriffe vorschlagen. Wir verschärfen die Einreisekontrollen für russische Staatsangehörige. Wir erhöhen den Druck auf die russische Schattenflotte.
1: Außenminister Wadephul. Das Bundeskabinett will heute die geplante Reform der Einkommensteuer auf den Weg bringen. Sie soll vor allem Familien mit Kindern und Menschen mit kleinen und mittleren Einkommen entlasten. Zur Gegenfinanzierung soll unter anderem die Reichensteuer früher greifen. Weiteres Thema im Kabinett ist der Entwurf eines neuen Kita-Gesetzes, das die Qualität von frühkindlicher Bildung stärken soll. Zentraler Punkt sind Sprachtests für alle Vierjährigen. Am Umspannwerk nahe dem Kraftwerk Jenschwalde in Brandenburg sind selbstgebaute Flugkörper gefunden worden. Brandenburgs Ministerpräsident Woidke spricht von einem Anschlagsversuch.
3: Einige dieser Flugkörper wurden offenbar schon abgeschossen. Die Polizei prüft, ob damit gezielt Leitungen am Umspannwerk getroffen werden sollten. Das Landeskriminalamt hat den Fall übernommen und sichert aktuell umfassend Spuren. Für die Menschen in der Region hatte das keine Folgen. Der Strom lief ganz normal weiter. Im Kraftwerk fiel allerdings ein Block technisch aus. Der Betreiber prüft jetzt, ob das mit dem Vorfall zusammenhängt. Wer dahinter steckt und welches Motiv es gibt, ist aktuell noch völlig offen. Zoe Tassovali, Nachrichtenredaktion.
1: Das Alkoholkonsumverbot an 4 weiteren Bahnhöfen ist ohne Auffälligkeiten in Kraft getreten. Das teilte die Deutsche Bahn mit. Es soll bis Mitte Oktober an allen Bahnhöfen bundesweit schrittweise eingeführt werden. Neu in Kraft ist es nun an den Hauptbahnhöfen Berlin, Kiel und Braunschweig und am Bahnhof Berlin-Gesundbrunnen. Zuvor galt es schon an mehr als 30 deutschen Bahnhöfen.
4: Das Wetter. Leute, wenn ihr gerade im Auto unterwegs seid, hier und da kann es nebelig sein in dieser Nacht. Fahrt bitte vorsichtig, ansonsten kaum Regen, ein paar Wolken sind unterwegs. Nachher bekommen wir dann so ein Wetter, das ist so mal Wolken, mal ein bisschen Sonne, meistens auch kein Regen. Hier und da vielleicht mal ab dem Nachmittag ein Schauer, Temperaturen so bis 23 Grad. Der Donnerstag, der wird dann ein bisschen wolkiger und hier und da auch ein bisschen Regen mit Temperaturen bis 24 Grad in der Spitze.
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5: A4 Aachen-Köln, zwischen Köln-Klettenberg und Köln-Eiffeltor, 1 Kilometer Stau. Und A40 Duisburg-Venlo, zwischen Wankum und Niederdorf, 2 Kilometer stockender Verkehr, 15 Minuten Verzögerung. Wir wünschen allen unterwegs gute Fahrt.
4: Eine schöne Nacht mit uns und da sind wir schon im Mittwoch. Heute Schulanfang. Ja, ich hoffe, die lieben Kleinen liegen jetzt um diese Uhrzeit im Bett und schlafen, damit sie gleich fit sind.
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0: Amos Kenner und das ist mein neues Lied Worshipping the Sun.
1: Neu bei uns, Moskina, Worshipping the Sun.

0: Morgen hat das Lotterleben ein Ende. Dafür sorgen auch Sie, die Lehrerinnen und Lehrer hier bei uns in NRW. Habt ihr sicherlich auch Lehrer, an die ihr euch erinnert, oder? Weil die euch vielleicht geprägt haben. Ja, wollen wir mal ganz positiv an die Sache rangehen. Weil die eben, das waren so gute Lehrer halt, denkwürdige Lehrer.
1: Frau Elkenhans, die beste Lehrerin in Englisch. Die hat mir geholfen, meine Quali zu kriegen, dass man dann nach der Realschule Abitur machen kann.
2: Ich hatte einen Lehrer, von dem ich angenommen habe, dass er mein Opa wäre. Der war sehr alt, aber sehr liebenswert, weil der immer sehr viele Witze gemacht hat.
3: Und meine Biologielehrerin, Frau Thielken, ich küsse dein Herz wirklich. Ich weiß nicht, was Meiosemitose ist, aber du hast mir 3+ auf ein Zeugnis gegeben.
4: Frau Nickel, ich liebe Sie immer noch. Sie sind immer noch in meinem Herzen. Eine Lehrerin, die immer am geglaubt hat. Ja, und Herr Prill. Ich war nicht so brav und er hat mich immer verstanden.
2: Frau Klavitter, meine Englischlehrerin, sehr streng. Und die hat immer darauf geachtet, dass bloß keiner gefudelt hat. Ja, die hat einen angespornt, sag ich mal so. Und man hatte Respekt vor ihr.
0: Ja, es gibt halt so Lehrerinnen und Lehrer, die lieben ihren Job und man merkt das auch. Die motivieren einen, ihr habt's gehört. Und jetzt erzählt mal an unserer kostenlosen Studio-Hotline, der 0800 50 80 550, welche Lehrerinnen und Lehrer euch irgendwie im Leben beeinflusst haben.

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1: Wenn die Sicht bei euch ein bisschen schlechter ist, das kann in dieser Nacht an ein bisschen Nebel liegen. Den gibt es gerade örtlich in dieser Nacht. Also, ja, wenn ihr gerade draußen seid, richtet euch darauf ein. Ansonsten bleibt es meistens niederschlagsfrei. Auch nachher, wenn die Sonne aufgegangen ist, ja, dann wird es ein bisschen wolkiger zwar sein. Hier und da gibt es ein paar Sonnenstrahlen auch. Und erst so ab dem späten Nachmittag müssen wir dann mit Regen rechnen. Temperaturen so bis 23 Grad. Und in etwa das Wetter bekommen wir dann auch am Donnerstag und am Freitag. Da ist es dann richtig bewölkt. Und es gibt mehr Regen.
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2: Zurzeit liegen uns keine Meldungen vor. Wir wünschen allen unterwegs gute Fahrt.
1: Sie sind echt gute Kumpels, ja. Martin Garrix ist ja DJ und Ed Sheeran ist so Singer-Songwriter mit der Gitarre in der Hand und macht noch handgemachte Musik. Also musikalisch können die beiden, Martin Garrix und Ed Sheeran, gar nicht auseinanderliegen. Und trotzdem haben sie sich zusammengetan für eine richtig coole Nummer. Ich finde, der Mix funktioniert da richtig gut. Repeat It bekommt ihr gleich nach Avril Lavigne und Complicated.
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0: Guten Morgen, Thomas.
1: So, also Lehrerin, es gab eine ganz bestimmte Lehrerin, die nannte sie Frau Schröder. Dritte Klasse, Oberarmbruch gehabt und dann bin ich 3 Wochen in den Osterferien und danach, dann kam ich wieder und dachte jetzt, ah toll, jetzt brauchst du 3 Wochen lang nicht zu schreiben. Pustekuchen. Da sagt die glatt zu mir, sagt er so, und du schreibst jetzt mit links. Und wenn das aussieht, als wenn ein Storch durch den Salat gelaufen ist, mir sowas von egal, du schreibst mit links.
0: Oh Gott, ist sie hart.
1: Ja, pass auf, ich habe die damals echt dafür verflucht, die Frau.
0: Ja, das glaube ich.
1: Damals in der Lehre war ich als Auszubildender Kfz bei Kiffe damals heiß begehrt als Linkshänder, der also auch mit links schrauben konnte. Es gab manche Stellen am Auto, die konntest du nur mit links schrauben. Es gab wirklich Monteure oder Auszubildende, die nicht in der Lage waren, mit der linken Hand zu schrauben. Und heute kann ich also wirklich synchron schreiben. Das heißt also, du kannst mit der einen Hand malen und mit der linken Hand synchron, also spiegelverkehrt. Also es passt wunderbar.
0: Du kannst
1: also
0: beidseitig schreiben jetzt.
1: Ja, so ungefähr.
0: Damit kannst du ja im Zirkus auftreten, das ist ja Wahnsinn.
1: Ach, um Gottes Willen, ey, hör auf, da muss schon ein bisschen mehr was kommen. Egal, und da tue ich mir in meinem Alter auch nicht mehr an.
0: Und jetzt bist du Frau Schröder nicht mehr sauer, oder?
1: Nein, gut, am Anfang war ich ein bisschen sauer, aber egal, ich habe es ja geschafft, ich habe es ja dann auch hingekriegt. Ne?
0: Alles klar, sehr schöne Geschichte. Hör mal, vielen Dank dafür.
1: Ja, bitteschön.
0: Alles klar, bis dann. Danke dir, ciao.
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1: Ich bin Ursula Winkler. Deutschland bekommt nach dem versuchten Drohnenanschlag in Leipzig Rückendeckung von NATO und EU. NATO-Chef Rutte sagt, die Beweise gegen Russland seien eindeutig. Auch EU-Kommissionspräsidentin von der Leyen sichert Unterstützung zu.
2: Beide machen klar, Moskau soll mit solchen Aktionen weder Deutschland einschüchtern, noch die Hilfe für die Ukraine schwächen. Rutte hat darüber bereits mit Bundeskanzler Merz gesprochen. Als nächstes berät er auch mit Kommissionspräsidentin von der Leyen. Dann geht es darum, wie Europa weiter reagieren kann. Auch die EU-Außenminister wollen über den Fall und mögliche Sanktionen sprechen. Moskau kündigte dagegen eine Reaktion auf die deutschen Maßnahmen an. Was genau das heißt, lässt das Außenministerium offen. Dr. Zeitler, Berlin.
1: Fast jeder dritte Mieter in Deutschland macht sich Sorgen, seine Miete künftig nicht mehr bezahlen zu können. Das zeigt eine Forsa-Studie im Auftrag des Deutschen Mieterbunds. Die Mietenkrise habe sich verfestigt, hieß es von dem Verband. Viele Mieter lebten in Angst vor Wohnungsverlust. Der aktuelle Mietenreport zeigt auch, dass jeder zweite befürchtet, in dem Fall keine bezahlbare Ersatzwohnung zu finden. Laut Mieterbund fehlen in Deutschland aktuell rund 1,4 Millionen Wohnungen. Die Bundesregierung will heute die Reform der Einkommensteuer auf den Weg bringen. Die Reform soll besonders Familien mit Kindern und Steuerpflichtige mit niedrigen und mittleren Einkommen entlasten.
3: Kern der Reform: ein höherer Grundfreibetrag, ab dem überhaupt erst Einkommensteuer gezahlt werden muss, ein später greifender Spitzensteuersatz und die Erhöhung des Kindergelds bis 2028 auf 272 Euro pro Monat und Kind. Die Entlastungen summieren sich dann auf 10 Milliarden Euro jährlich. Wie wird das Ganze bezahlt? Die Reichensteuer soll etwas früher greifen und es wird eine zweite Stufe, die sogenannte Superreichensteuer, eingeführt. Der Industrieverband sagt, dass Unternehmen durch diese Reform nicht entlastet, sondern zusätzlich belastet werden. Uli Reitinger, Berlin.
1: Mit der Ehrung des Hollywood-Stars George Clooney starten am Abend die Filmfestspiele Venedig. Clooney erhält den Goldenen Löwen für sein Lebenswerk. 21 Filme konkurrieren bei dem Festival um den Hauptpreis. Zu den angekündigten Stars gehört auch die Band Oasis. Über die britischen Musiker läuft eine Doku im Nebenprogramm. Außerdem werden unter anderem Robert Pattinson, Pamela Anderson und Orlando Bloom erwartet.
4: Das Wetter. Eine Nacht mit, ja, stellenweise sehr viel Nebel. Also wenn ihr im Auto unterwegs seid, fahrt bitte vorsichtig. Das ist nicht überall in NRW so, aber hier und da kann das mal auftreten. Stellt euch am besten drauf ein. Ansonsten relativ wolkig, aber niederschlagsfrei in dieser Nacht. Nachher, wenn die Sonne aufgegangen ist, wird es ein bisschen besser. Da wechseln sich Wolken und Sonne immer mal so ein bisschen ab. Erst so ab dem späten Nachmittag kommt neuer Regen zu uns rein, aber das auch mehr so tröpfelig. Ja, also ein paar Regenschauer, nichts Wildes, Temperaturen so bis 23 Grad. Der Donnerstag wird dann ähnlich und am Freitag bekommen wir dann wieder mehr Regen.
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5: Zurzeit liegen uns keine Meldungen vor. Wir wünschen allen unterwegs gute Fahrt.
4: Da sind die Sommerferien auch schon wieder vorbei. Wir sind im Mittwoch. Wir erinnern uns noch an einen fantastischen Sommer. Ja, mit dieser Fußball-Weltmeisterschaft, die vielleicht für uns Deutsche nicht so ganz erfolgreich war. Aber zumindest hat sie musikalisch uns alle glücklich gemacht hier in Deutschland. Shakira, jetzt mit Burna Boy und Die Die für eure Nacht.
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0: morgen geht's wieder los mit der Schule und dann geht's auch für viele auf die weiterführende Schule. Und das ist ja auch ein ganz großer Schritt. Ich weiß noch, da ist man so aufgeregt, das ist alles so groß, ja. Wenn man von der Grundschule, von dieser kleinen, kuscheligen Grundschule auf einmal auf so ein großes Gymnasium oder auf so eine große Realschule kommt auf einmal. Das ist. Aber wir haben euch mal gefragt und haben festgestellt, hey, ihr freut euch auf die 5. Klasse.
1: Weil ich kenne schon welche aus meiner neuen Schule.
2: Aus der Grundschule sind auch aus der Nachbarklasse welche in meiner Klasse auf der neuen Schule.
3: Ja, weil ich habe schon eine Freundin.
4: Ja, weil ich neue Leute kennenlerne.
5: Und ich freue mich drauf.
6: Ich werde meine Grundschule sehr, sehr vermissen und ich habe aber auch schon ein paar

0: Das Wetter.
1: Leute, wenn ihr gerade im Auto unterwegs seid, hier und da kann es nebelig sein in dieser Nacht. Fahrt bitte vorsichtig, ansonsten kaum Regen, ein paar Wolken sind unterwegs. Nachher bekommen wir dann so ein Wetter, das ist so mal Wolken, mal ein bisschen Sonne, meistens auch kein Regen. Hier und da vielleicht mal ab dem Nachmittag ein Schauer, Temperaturen so bis 23 Grad. Der Donnerstag, der wird dann ein bisschen wolkiger und hier und da auch ein bisschen Regen mit Temperaturen bis 24 Grad in der Spitze.
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2: A40 Dortmund-Essen zwischen Dortmund-Hombruch und Dortmund-Barob 1 Kilometer Stau. Wir wünschen allen unterwegs gute Fahrt.
1: Wir sind ja eigentlich schon im meteorologischen Herbst und ich will das nicht akzeptieren. Ich sag's, wie es ist, ja. Wobei, ja, wenn für die Meteorologen Herbst ist, muss ja für uns noch lange nicht Herbst sein. Ich bin gefühlt noch im Sommer, deswegen spiele ich für euch Bob Marley. Could You Be Loved? Echte Sommerhymne, ja, die geht immer. Fürs Sommergefühl gleich nach Post Malone und den Anfang machen Atomic Kitten mit Hole Again. Schöne Nacht.
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0: Teddy Swims und Mr. Know-It-All. Schöne Nacht mit uns. Wie ist das eigentlich mit der Zuckersteuer, die Bundesregierung geplant hat? Ich glaube, wir fragen mal den Chef.
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4: Macht ihr noch Zucker in Kaffee? Nee, ne? Sieht man auch nur noch selten. Und demnächst gar nicht mehr. Weil, wenn's nach Lars Klingbeil geht, kostet die Tasse Kaffee dann 17 Euro. Denkt dran, draußen gibt's nur Kindchen. Zuckersteuer! Der Aufreger in den letzten Tagen. Selbst die Benzinpreise regen uns nicht so auf. Kann ich aber auch verstehen. Ich meine, wer schüttet sich schon Benzin in den Kaffee? Überhaupt, so ein Tankstellenbesuch wird unbezahlbar. Ey, in der Tankstelle, da gibt's ja wirklich nichts ohne Zucker. Okay, eine Bockwurst. Der gute alte Tankstellenfasan für 8,30 Euro. Ja, das Ding ist aber zuckerfrei. Solange du keinen Ketchup drauf machst. Dann kommt die Klingbeilsteuer. Was ein Dilemma. Hier bis zu 38 Cent pro Liter sollen auf zuckerhaltige Getränke kommen. Wie schnell kann man sich beim Volk unbeliebt machen, wa? Lars Klingbeil, ja, sein Hobby ist ja wirklich Kickboxen. Das wird er wohl bald brauchen, wenn die Cola unbezahlbar wird. Und ja, Fanta ist auch betroffen. Aber so ist die SPD. Das Hanf geben sie frei, aber Zucker ist die neue harte Droge. Die Steuer ist da nur der erste Schritt. Ihr wartet mal ab, in 2 Jahren fällt Zucker und das Betäubungsmittelgesetz. Dann wird Koppenrath und Wies über Nacht zum Drogenkartell. Und Ferrero verlegt seinen Firmensitz wieder zurück nach Sizilien. Mehr sage ich jetzt nicht mehr dazu. Ich weiß schon zu viel.
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1: Ich bin Ursula Winkler. Deutschland reagiert auf den versuchten Drohnenanschlag am Flughafen Leipzig-Halle. Laut der Bundesregierung steckt Russland dahinter. Außenminister Wadefuhl kündigt deshalb mehrere Maßnahmen an, darunter die Schließung des russischen Generalkonsulats in Bonn.
2: Auch das russische Haus in Berlin muss sich auf Konsequenzen einstellen. Deutschland kündigt den Vertrag mit dem Kulturinstitut. Außerdem sollen russische Staatsbürger bei der Einreise ab sofort strenger kontrolliert werden. Innenminister Dobrindt sagte, die Technik an der Drohne in Leipzig passe zu anderen russischen Aktionen und sei professionell eingesetzt worden. Für die eigentliche Tat soll Moskau allerdings sogenannte Wegwerfagenten angeheuert haben, also Helfer, die für wenig Geld einzelne Aufträge übernehmen. Zoe Tassovali, Nachrichtenredaktion.
1: Das Bundeskabinett will heute die geplante Reform der Einkommensteuer auf den Weg bringen. Sie soll vor allem Familien mit Kindern und Menschen mit kleinen und mittleren Einkommen entlasten. Zur Gegenfinanzierung soll unter anderem die Reichensteuer früher greifen. Weiteres Thema im Kabinett ist der Entwurf eines neuen Kita-Gesetzes, das die Qualität von frühkindlicher Bildung stärken soll. Zentraler Punkt sind Sprachtests für alle Vierjährigen. Viele Menschen sind im Alltag auf Bus und Bahn angewiesen, aber rund 21 Millionen Menschen in Deutschland und damit rund ein Viertel der Bevölkerung sind schlecht oder gar nicht vom öffentlichen Nahverkehr versorgt. Das geht aus Daten der Denkfabrik Agora Verkehrswende hervor.
3: Schlechte Karten haben alle, die auf dem Land wohnen, egal ob nun in Schleswig-Holstein oder Bayern. Wochentags gibt's da nämlich keinen Bus, der alle 30 Minuten fährt und doch keine Haltestelle, die in der Nähe der Wohnung liegt. Für rund 30 Millionen sieht's aber gut aus in Sachen Bus und Bahn. In Frankfurt zum Beispiel oder den Ballungszentren in NRW. Dennoch laut einer TÜV-Studie bleibt das eigene Auto für die allermeisten die erste Wahl. Claudia Wächter, Nachrichtenredaktion.
1: Hausaufgaben, Referate oder zum Lernen. Ältere Schüler nutzen fast ohne Ausnahme künstliche Intelligenz. Das zeigt eine Civi-Umfrage für Vodafone. Viele von ihnen greifen sogar täglich oder mehrmals pro Woche auf die KI zurück. Nur 2% der Befragten nutzen ChatGPT und Co. demnach nie bei der Recherche und nur 4% verzichten auf KI bei den Hausaufgaben.
4: Das Wetter. Wenn die Sicht bei euch ein bisschen schlechter ist, das kann in dieser Nacht an ein bisschen Nebel liegen. Den gibt es gerade örtlich in dieser Nacht. Also, ja, wenn ihr gerade draußen seid, richtet euch darauf ein. Ansonsten bleibt es meistens niederschlagsfrei. Auch nachher, wenn die Sonne aufgegangen ist, ja, dann wird es ein bisschen wolkiger zwar sein. Hier und da gibt es ein paar Sonnenstrahlen auch. Und erst so ab dem späten Nachmittag müssen wir dann mit Regen rechnen. Temperaturen so bis 23 Grad. Und in etwa das Wetter bekommen wir dann auch am Donnerstag und am Freitag. Da ist es dann richtig bewölkt. Und es gibt mehr Regen.
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5: A40 Dortmund-Essen zwischen Dortmund-Hombruch und Dortmund-Warob. 1 Kilometer Stau. Wir wünschen allen unterwegs gute Fahrt.
4: Kurz nach 2, eigentlich noch zu früh für Michael Schulte. Der singt ja 5 a.m., also 5 Uhr morgens. Da müssen, ich sag mal so, auf dem Dorf die Schülerinnen und Schüler müssen da schon langsam wach werden, wenn sie einen Bus noch haben wollen zur Schule. Da fährt man ja stellenweise ein bisschen länger. Michael Schulte, 5 a.m., 5 Uhr morgens, jetzt bei uns.
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